0: Kurz nach zwei der Blick auf die Straßen in Deutschland. Hier ist der Verkehrsservice in der ARD-Hitnacht. A1 Bremen-Osnabrück zwischen Kloppenburg und Vechta. Bauarbeiten in beiden Richtungen, noch bis 5 Uhr die Fahrbahn gesperrt. A4 Kirchheimer Dreieck Richtung Erfurt zwischen Baltershausen und Gotha-Boxberg. Nach einem Unfall aktuell die Fahrbahn gesperrt. A8 Karlsruhe Richtung Stuttgart zwischen Pforzheim West und Pforzheim Nord. Bauarbeiten bis 5 Uhr, Fahrbahn gesperrt. A40 Duisburg Richtung Essen zwischen Winkhausen und Heißen bis zum 22. Juni die Fahrbahn gesperrt. A44 Essen Richtung Düsseldorf zwischen Düsseldorf Nord und Flughafen wegen Bauarbeiten Fahrbahn gesperrt. A81 Stuttgart-Singen zwischen Sindelfingen-Ost und Böblingen-Holb wegen einer Baustelle in beiden Richtungen bis 5 Uhr die Fahrbahn gesperrt. A94 München Richtung Passau zwischen München-Riem und Feldkirchen-Ost. Bauarbeiten bis 5 Uhr Fahrbahn gesperrt. A480 Reiskirchen-Gießen zwischen dem Reiskirchener Dreieck und Wettenberg wegen einer Baustelle bis 5 Uhr in beiden Richtungen Fahrbahn gesperrt. A553 Bliesheim Richtung Brühl zwischen Brühl Ost und Brühl Nord. Bauarbeiten aktuell, Fahrbahn auch hier gesperrt. Wo auch immer Sie uns hören, haben Sie eine gute und sichere Fahrt.
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0: Das Ganze live vom Mitteldeutschen Rundfunk aus dem Landesfunkhaus Sachsen in Dresden. Und ich sitze am Regler hier unter Mikrofon. Mein Name ist Ronny Krabmann. Herzlich willkommen in der Show.

Musik von Exile, Kiss You All Over, hier in der ARD-Hitnacht. Tja, die einen müssen jetzt schon langsam raus aus den Federn, wenn sie zur Frühschicht möchten. Die anderen, tja, die sind vielleicht gerade erst fertig geworden und konnten noch nicht schlafen. Und jetzt geht's ab ins Bettchen nach getaner Arbeit. Wie auch immer. Wissen Sie, was das Schöne ist? Die einen, die jetzt ins Bett gehen, machen vielleicht das Radio an, um noch ein bisschen zuzuhören, zu schlummern. Und wenn sie eingeschlafen sind, ist ja schön, dann wachen sie mit der richtig coolen Mucke und mit ihrem Lieblingssender wieder auf. Also, lassen das Radio einfach so, wie es ist, Schlummertaste drücken und sich freuen, wenn sie einschlafen, dann die schöne Musik hören, wenn sie wieder aufwachen. Und umgedreht genauso. Mal so ein kleiner Tipp, hat gerade ein Kollege draußen gesagt, das ist irgendwie sehr schick, ne? Weil viele Leute geschrieben haben, wir haben Spaß an der Musik und an der Entspanntheit der Sendung. Das freut uns sehr, geben wir gern zurück das Kompliment. Wir freuen uns auch über entspannte Hörer und das Feedback, was uns hier erreicht. Das ist immer sehr schön zu lesen und an dieser Stelle auch ganz, ganz herzlichen Dank für alle Zuschriften, die uns heute erreicht haben. Mal zu dem Gedanken, glaube an dich und den Prozess. Habe sie mit großem Interesse gelesen und möchte das hier dann somit zum Abschluss bringen und mich nochmal ganz, ganz herzlich für diese schönen Zeilen und Gedanken bei Ihnen allen

0: No Mercy, Where Do You Go in der ARD-Hitnacht. Tja, wir haben was Neues bei uns jetzt hier zum Vorstellen. Und zwar Bosse kennt man, tolle Musik, toller Künstler. Tim Fischer kennt man auch, ein extravaganter Künstler aus Berlin. Beide haben sich zusammengefunden für ein ganz, ganz besonderes Projekt. Musikalisch. Das kann sich hören lassen, das kann sich sehen lassen. Mehr dazu auch im Netz bei Axel Bosse oder Tim Fischer. Aber was verbirgt sich dahinter, hinter dem, was die da auf die Beine gestellt haben? Nämlich etwas ganz, ganz Besonderes, Musikalisches. Es geht um Liebe, es geht um Zeit, es geht um Authentizität, es geht um etwas ganz Besonderes, was in diesen Zeiten viele, viele Menschen bewegen dürfte. Wir hören jetzt Bosse und Tim Fischer mit Liebe hat nicht ewig Zeit in der ARD-Hitnacht.
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James Blunt und seine Postcards. Hier bei uns in der ARD Hitnacht. Und damit sind wir gleich angelangt beim Blick auf die Straßen in Deutschland. Hier ist der Verkehrsservice in der ARD Hitnacht A8 Karlsruhe Richtung Stuttgart. Zwischen Pforzheim West und Pforzheim Nord, Bauarbeiten bis 5 Uhr, Fahrbahn gesperrt. A40 Duisburg Richtung Essen, zwischen Winkhausen und Heißen bis zum 22. Juni die Fahrbahn gesperrt. A44 Essen Richtung Düsseldorf, zwischen Düsseldorf Nord und Flughafen wegen Bauarbeiten Fahrbahn gesperrt. A81 Stuttgart-Singen zwischen Sindelfingen Ost und Böblingen-Holb wegen einer Baustelle in beiden Richtungen bis 5 Uhr die Fahrbahn gesperrt. A94 München Richtung Passau zwischen München-Riem und Feldkirchen Ost, Bauarbeiten bis ca. 5 Uhr Fahrbahn gesperrt. A480 Reiskirchen-Gießen zwischen dem Reiskirchener Dreieck und Wettenberg wegen einer Baustelle bis 5 Uhr noch in beiden Richtungen die Fahrbahn gesperrt. Und A553 Bliesheim Richtung Brühl zwischen Brühl Ost und Brühl Nord wegen Bauarbeiten die Fahrbahn weiterhin gesperrt. Soweit unser Blick auf die Straßen in Deutschland. Haben Sie eine gute und sichere Fahrt.

in der ARD-Nacht. Want to make her happy. 2.46 Uhr, 14 Minuten noch, dann ist es 3 Uhr und wir schauen auf die Straßen, aufs Wetter und auf die Nachrichten. Bis dann haben wir noch richtig Zeit für schicke Musik, unter anderem von Donna Summer. Ja, da freue ich mich sehr drauf, on the radio, aber vorher ein bisschen was zum Kuscheln. Um diese Uhrzeit darf man ein bisschen kuscheln. In den 90ern ganz groß da, Mr. Bryan Adams mit Please Forgive Me. Das ist wirklich, also schon ein Evergreen geworden und jetzt bei uns zu hören in der ARD hin.

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1: Um 3 Uhr mit Olaf Knapp. Im Konflikt zwischen den USA und Iran gibt es einen Durchbruch. Nach Angaben des pakistanischen Premierministers Sharif haben beide Seiten ein Abkommen für ein Ende des Krieges erzielt. Aus Washington, Anne Schneider.
2: Demnach sollen die USA und der Iran einer sofortigen und dauerhaften Waffenruhe zugestimmt haben, auch auf Nebenschauplätzen wie im Libanon. Die offizielle Unterzeichnung ist für den 19. Juni in der Schweiz geplant. US-Präsident Donald Trump spricht allerdings schon jetzt von einem abgeschlossenen Deal. Zentraler Punkt: Der Iran verpflichtet sich, auf Atomwaffen zu verzichten. Im Gegenzug soll die wichtige Straße von Hormuz wieder geöffnet werden. Die US-Seeblockade würde aufgehoben. Offen bleibt die Frage des iranischen Nuklearmaterials. Trump sagte, darum wolle man sich später kümmern in den kommenden Wochen.
1: Die hohe Teilzeitquote von Frauen kostet Deutschland nach Einschätzung des Ökonomen Marcel Fratscher großes wirtschaftliches Potenzial. Eine höhere Erwerbsbeteiligung von Frauen wäre zudem das effektivste Instrument, um das gesetzliche Rentensystem zu stabilisieren, sagte der Präsident des Deutschen Instituts für Wirtschaftsforschung dem Redaktionsnetzwerk Deutschland. In Deutschland arbeitet etwa die Hälfte der erwerbstätigen Frauen in Teilzeit. Russische Raketen haben in der Nacht die Hauptkirche des UNESCO-geschützten Höhlenklosters in der ukrainischen Hauptstadt Kiew in Brand gesetzt. In sozialen Netzwerken kursieren Bilder des brennenden Daches der Maria-Einschlafenskathedrale, dem historischen Wahrzeichen der Stadt. Auch ein Hochhaus steht in Flammen. Bürgermeister Klitschko zufolge sind außerdem 140.000 Einwohner ohne Strom, weil Oberleitungen beschädigt wurden. Trümmer abgeschossener Drohnen hätten weitere Häuser und Autos in Brand gesetzt. Die deutsche Fußballnationalmannschaft hat ihr erstes WM-Spiel klar gewonnen. Das Team besiegte WM-Neuling Curaçao mit 7:1. Aus dem ARD-WM-Team Jakob Rüger.
3: Die deutsche Nationalmannschaft ist auf dem 2,5-stündigen Rückflug von Houston ins Teamquartier nach Winston-Salem. Das 7:1 war der zweithöchste deutsche WM-Sieg der Geschichte. In Dallas haben sich die Niederlande und Japan 2:2 unentschieden getrennt. Die Niederländer verspielten dabei zweimal eine Führung. Europameister Spanien wird hingegen ohne Jüngster Lamine Yamal in die WM starten. Das bestätigte Trainer Luis de la Fuente vor dem Auftakt gegen Außenseiter Kap Verde am Montag.
1: Das Wetter in Deutschland. Tagsüber vom Norden bis zur Mitte viele Wolken und vereinzelt Schauer. Nach Süden dann mehr Sonne und oft trocken. Minimal 16 Grad auf Sylt bis maximal 26 Grad am Oberrhein. Es ist 3:03 Uhr.
4: Vielen Dank an die Kollegen von den Nachrichten. Und wir machen gleich weiter mit dem aktuellen Blick auf die Straßen in Deutschland. Hier ist der Verkehrsservice in der ARD-Hitnacht. A8 Karlsruhe Richtung Stuttgart. Zwischen Pforzheim West und Pforzheim Nord. Bauarbeiten noch bis 5 Uhr ist die Fahrbahn gesperrt. A11 Kreuz Uckermark Richtung Berliner Ring. Zwischen Barnitz und Pfingstberg nach einem Unfall aktuell die Fahrbahn gesperrt. A40 Duisburg Richtung Essen. Zwischen Winkhausen und Heißen bis zum 22. Juni die Fahrbahn gesperrt. A44 Essen Richtung Düsseldorf. Zwischen Düsseldorf Nord und Flughafen wegen Bauarbeiten Fahrbahn aktuell gesperrt. A81 Stuttgart-Singen zwischen Sindelfingen-Ost und Böblingen-Hulb wegen einer Baustelle in beiden Richtungen bis 5 Uhr die Fahrbahn gesperrt. A94 München Richtung Passau zwischen München-Riem und Feldkirchen-Ost wegen Bauarbeiten noch bis 5 Uhr die Fahrbahn gesperrt. A480 Reiskirchen-Gießen zwischen dem Reiskirchener Dreieck und Wettenberg wegen einer Baustelle noch bis 5 Uhr in beiden Richtungen die Fahrbahn gesperrt. A553 Bliesheim Richtung Brühl ist zwischen Brühl Ost und Brühl Nord wegen Bauarbeiten noch immer die Fahrbahn gesperrt.
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4: Einen schönen guten Morgen wünscht Ronny Krabmann.

Inzwischen 3:11 Uhr, hier ist die ARD-Hitnacht. Und die Vera aus Kaiserslautern hat uns geschrieben und sie wird sich gerne Musik wünschen wollen. Tja, Vera, das geht leider nicht, weil die Musik steht schon fest für die heutige Nacht. Aber das, was Sie geschrieben haben, leite ich gern weiter an die Musikredaktion und vielleicht findet ihr Anklang in einer der nächsten Nächten. Aber vielen Dank für die ganz, ganz lieben Grüße auch hinaus in die Welt und für das Kompliment für die Musik. Das gebe ich natürlich sehr, sehr gern weiter. Apropos Musik, jetzt gibt es einen Klassiker aus den 90ern. Den spiele ich schon seit vielen Jahren, seit ich Radio mache und das ist schon eine Weile. Hier ist Jos und Dur mit Nene Cherry und 7 Seconds.

Save Me. Ein schöner Titel in der ARD-Hitnacht. Tja, ist noch gar nicht so lange her, da durfte ich für die Kollegen von Brisant in einem Spot erzählen, wie Madonna auf dem Times Square tausende Menschen vor ein paar Tagen begeistert hat. Durch neue Musik, durch Performances und durch die Ankündigung einer großen Überraschung. Tja, und auch den Titel hat sie dort gesungen. Zwar ein bisschen andere Version, aber die Menschen haben sie sofort erkannt und wussten, ha, das ist ein All-Time-Hit von Madonna. Papa Don't Preach. In den 80ern war sie damit ganz, ganz erfolgreich. Und in den Clubs wird immer noch danach getanzt, auch in verschiedenen Remix-Versionen. Wir spielen natürlich hier in der ARD-Hit nach das Original. Also aus den 80ern. Die Queen of Pop, Madonna, mit Papa Don't Preach.

0: To be with you, Musik von Mr. Big in der ARD Hitnacht. Schönen guten Morgen, Freunde. Inzwischen 3.30 Uhr, halb vier. Wir schauen auf die Straßen. Gemeinsam, was ist los in Deutschland? Hier ist der Verkehrsservice in der ARD Hitnacht. A8 Karlsruhe Richtung Stuttgart zwischen Pforzheim West und Pforzheim Nord. Bauarbeiten bis 5 Uhr, Fahrbahn gesperrt. A11 Kreuz Uckermark Richtung Berliner Ring zwischen Barnitz und Pfingstberg. Unfall, Fahrbahn aktuell gesperrt. A40 Duisburg Richtung Essen zwischen Winkhausen und Heißen bis zum 22. Juni. Fahrbahn gesperrt. A44 Essen Richtung Düsseldorf zwischen Düsseldorf Nord und Flughafen wegen Bauarbeiten Fahrbahn gesperrt. A81 Stuttgart Singen zwischen Sindelfingen Ost und Böblingen Hulb wegen einer Baustelle in beiden Richtungen bis 5 Uhr die Fahrbahn gesperrt. A94 München Richtung Passau zwischen München Riem und Feldkirchen Ost aktuell Bauarbeiten, die Fahrbahn noch bis 5 Uhr gesperrt. A480 Reiskirchen-Gießen zwischen dem Reiskirchener Dreieck und Wettenberg. Baustelle noch bis 5 Uhr, daher die Fahrbahn in beiden Richtungen gesperrt. A553 Bliesheim Richtung Brühl zwischen Brühl Ost und Brühl Nord wegen Bauarbeiten Fahrbahn nach wie vor gesperrt. Soweit der Blick auf die Straßen in Deutschland.
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0: Ich wünsche Ihnen einen schönen guten Morgen und einen guten Start in die neue Woche. Bin hier am Mikrofon, weiter für ihn, für Sie. Mein Name ist Ronny Grabmann.

Die Kings. Sunny Afternoon um 3.46 Uhr. Viele, viele Menschen hören uns auch in dieser Stunde bei der Arbeit, sind mittendrin, ob im Krankenhaus, ob im Verkauf, in der Sicherheit oder bei den Medien, wo auch immer. Es gibt immer Menschen, die zu tun haben und dafür sorgen, dass es uns gut geht. Aber vergessen wir nicht die auf der Straße unterwegs sind, die mit den großen Lastern dafür sorgen, dass wir gut versorgt sind, die Lastkraftwagenfahrer. Viele, viele Trucker hören des Nächtens die ARD-Hitnacht, freuen sich über schicke Musik und sind ganz froh, wenn man auch mal sagt, Dankeschön, dass ihr unterwegs seid und dass ihr dafür sorgt, dass die Geschäfte voll sind und dass wir was zum Tanken haben und überhaupt, ja, ja, die ganze Logistik. 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Und da muss man sagen, Jungs, Mädels, die ihr da unterwegs seid, ihr macht einen tollen Job. Vielen Dank vom Team der ARD. Einfach mal so raus. Auch an alle Kranken, Häuser, Pfleger, Ärzte, Polizei, Schutz und überhaupt. Danke, dass ihr

Stevens Song, neu interpretiert von Boy Shawn, Father and Son. 3.53 Uhr ist es, 7 Minuten noch, dann 4 Uhr. Einen guten Start und guten Morgen wünschen wir.

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1: Um 4 Uhr mit Olaf Knapp. Im Konflikt zwischen den USA und Iran gibt es einen Durchbruch. Nach Angaben des pakistanischen Premierministers Sharif haben beide Seiten ein Abkommen für ein Ende des Krieges erzielt. Aus Washington Anne Schneider.
2: Demnach sollen die USA und der Iran einer sofortigen und dauerhaften Waffenruhe zugestimmt haben, auch auf Nebenschauplätzen wie im Libanon. Die offizielle Unterzeichnung ist für den 19. Juni in der Schweiz geplant. US-Präsident Donald Trump spricht allerdings schon jetzt von einem abgeschlossenen Deal. Zentraler Punkt: Der Iran verpflichtet sich, auf Atomwaffen zu verzichten. Im Gegenzug soll die wichtige Straße von Hormuz wieder geöffnet werden. Die US-Seeblockade würde aufgehoben. Offen bleibt die Frage des iranischen Nuklearmaterials. Trump sagte, darum wolle man sich später kümmern, in den kommenden Wochen.
1: Die hohe Teilzeitquote von Frauen kostet Deutschland nach Einschätzung des Ökonomen Marcel Fratscher großes wirtschaftliches Potenzial. Eine höhere Erwerbsbeteiligung von Frauen wäre zudem das effektivste Instrument, um das gesetzliche Rentensystem zu stabilisieren, sagte der Präsident des Deutschen Instituts für Wirtschaftsforschung dem Redaktionsnetzwerk Deutschland. In Deutschland arbeitet etwa die Hälfte der erwerbstätigen Frauen in Teilzeit. Gründe sind laut Fratscher etwa unzureichende Kinderbetreuung sowie geringe finanzielle Anreize, etwa wegen des Ehegattensplittings. Russische Raketen haben in der Nacht die Hauptkirche des UNESCO-geschützten Höhlenklosters in der ukrainischen Hauptstadt Kiew in Brand gesetzt. In sozialen Netzwerken kursieren Bilder des brennenden Daches der Maria-Entschlafens-Kathedrale, dem historischen Wahrzeichen der Stadt. Auch ein Hochhaus steht in Flammen. Bürgermeister Klitschko zufolge sind außerdem 140.000 Einwohner ohne Strom, weil Oberleitungen beschädigt wurden. Die deutsche Fußballnationalmannschaft hat ihr erstes Spiel bei der WM deutlich gewonnen. In Houston feierte das Team von Bundestrainer Nagelsmann gegen Curaçao einen 7:1 Sieg. Aus dem ARD-WM-Team Desiree Krause.
3: Auch vom vorübergehenden Ausgleich hat sich die deutsche Mannschaft nicht stoppen lassen. Das 7:1 ist der höchste Sieg der bisherigen WM. Spieler des Spiels wurde Kai Havertz, der zweimal für das DFB-Team traf. Deutschland hat jetzt insgesamt 239 WM-Tore erzielt und ist damit am bisherigen Bestwert von Brasilien vorbeigezogen.
1: Und die Elfenbeinküste und Ecuador haben sich 1:0 getrennt. Die Niederlande und Japan spielten 2:2. Das Wetter in Deutschland. Am Tage vom Norden bis zur Mitte viele Wolken und vereinzelt Schauer. Nach Süden mehr Sonne und oft trocken. 16 Grad auf Sylt bis 26 Grad am Oberrhein. Am Dienstag dann heiter bis wolkig und einzelne Schauer bei 17 bis maximal 29 Grad. Mittwoch im Norden wechselhaft, im Süden Sonne bis 33 Grad. Es ist 4:03 Uhr.
4: Na, die Woche wird noch spannend, wettertechnisch. Vielen Dank an die Kollegen von den Nachrichten und wir machen gleich weiter mit dem Blick auf die Straßen. Hier ist der Verkehrsservice in der ARD-Hitnacht. Schön, dass Sie am Radio sind. A8 Karlsruhe Richtung Stuttgart zwischen Pforzheim West und Pforzheim Nord. Bauarbeiten bis 5 Uhr, Fahrbahn noch gesperrt. A40 Duisburg Richtung Essen zwischen Winkhausen und Heißen bis zum 22. Juni die Fahrbahn gesperrt. A44 Essen Richtung Düsseldorf zwischen Düsseldorf Nord und Flughafen Bauarbeiten, Fahrbahn noch immer gesperrt. A81 Stuttgart Singen zwischen Sindelfingen Ost und Böblingen Holb wegen einer Baustelle in beiden Richtungen noch bis 5 Uhr die Fahrbahn gesperrt. A94 München Richtung Passau zwischen München-Riem und Feldkirchen-Ost. Bauarbeiten noch immer im Gange, daher die Fahrbahn gesperrt, circa bis ca. 5 Uhr. A480 Reiskirchen-Gießen zwischen dem Reiskirchener Dreieck und Wettenberg. Baustelle noch bis 5 Uhr, die Fahrbahn ist in beiden Richtungen gesperrt. Und noch eine Meldung von der A553 Bliesheim Richtung Brühl zwischen Brühl-Ost und Brühl-Nord wegen Bauarbeiten Fahrbahn aktuell noch immer gesperrt. Soweit unser Blick auf die Straßen in Deutschland. Wir wünschen eine gute und sichere Fahrt.
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4: Guten Morgen wünscht Ronny Krabmann.

She's got the look. Musik von Roxette zum Start in den neuen Tag. Hier sind Sie genau richtig. Hier ist die ARD-Hitnacht. 4:23 Uhr in 7 Minuten, 4:30 Uhr.

0: Was für eine Stimme, was für eine Frau. Whitney Houston, Saving All My Love For You in der ARD-Hitnacht. Und ja, kurzer Blick auf die Uhr. In wenigen Sekunden, 4.30 Uhr, halb fünf. Guten Morgen, Deutschland. Und guten Morgen, liebe Autofahrer. Wir schauen gemeinsam auf das, was los ist auf den Straßen. A8 Karlsruhe Richtung Stuttgart zwischen Pforzheim West und Pforzheim Nord. Bauarbeiten noch bis 5 Uhr, Fahrbahn gesperrt. A30 Osnabrück Richtung Bad Oeynhausen. Da ist ein Kreuz Bad Oeynhausen wegen Bergungsarbeiten. Die Fahrbahn noch bis circa 5 Uhr gesperrt. Bitte Vorsicht. A38 Halle Richtung Göttingen. Da ist die Fahrbahn zwischen Halle Süd und Scharfstedt wegen eines Fahrzeugbrandes aktuell gesperrt. A40 Duisburg Richtung Essen. Zwischen Winkhausen und Heißen ist die Fahrbahn bis zum 22. Juni gesperrt. A44 Essen Richtung Düsseldorf. Da ist die Fahrbahn zwischen Düsseldorf Nord und Flughafen wegen Bauarbeiten gesperrt. A81 Stuttgart-Singen. Zwischen Sindelfingen-Ost und Böblingen-Hulb wegen einer Baustelle in beiden Richtungen bis 5 Uhr die Fahrbahn gesperrt. A94 München Richtung Passau. Zwischen München-Driem und Feldkirchen-Ost Bauarbeiten bis ca. 5 Uhr, Fahrbahn gesperrt. A480 Reiskirchen Richtung Gießen. Zwischen dem Reiskirchner Dreieck und Wettenberg wegen einer Baustelle bis 5 Uhr früh in beiden Richtungen die Fahrbahn gesperrt. A553 Bliesheim Richtung Brühl. Zwischen Brühl Ost und Brühl Nord wegen Bauarbeiten aktuell die Fahrbahn noch immer gesperrt. Blitze haben wir keine zu vermelden, auch keinen Falschfahrer. Das ist gut und wir wünschen Ihnen weiterhin eine gute und sichere Fahrt.
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0: Guten Morgen, sagt Ronny Krappmann.

Sweetest Thing. 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In der ARD-Hitnacht. Einen entspannten Start in den neuen Tag wünschen wir Ihnen. Und das Ganze um 4:38 Uhr. 8 Minuten nach 5:30.

Aber The Winner Take It All in der ARD-Hitnacht. Das macht doch Freude, das macht Spaß, so eine Musik zu senden und zu hören. Und ja, mir hat das ganz viel Spaß gemacht und macht auch immer noch Spaß. Aber einige Stationen werden sich dann gleich ausklinken, weil die Morningshows beginnen in nicht mal 15 Minuten. Und ich freue mich, dass Sie mit dabei waren bei dieser ARD-Hitnacht. Und ich will es nochmal sagen, uns hört man von Kölle bis Görlitz, oben von Westerland über Rügen, Rostock bis Lößnitz zum Beispiel. Ne? Da haben wir auch ganz, ganz viele Hörer oder Schwäbische Alb unten. Also deutschlandweit, ARD-Hitnacht deutschlandweit gesendet und gehört und mit so vielen tollen Zuschriften und Reaktionen, wie wir sie heute hatten, da habe ich mich sehr, sehr gefreut. Bin immer noch fleißig am Lesen und Beantworten und möchte an dieser Stelle einfach mal Danke sagen, dass Sie uns Ihre Zeit geschenkt haben und wünsche Ihnen an dieser Stelle einen richtig duften Wochenstart. Genießen Sie das Wetter, es wird immer wärmer, der Sommer kommt zurück und jetzt geht es erstmal richtig los mit dem Sommer, wollte ich sagen, und Temperaturen steigen, baden gehen, Zeit genießen, nicht vergessen, Zeit ist ein Geschenk. In jeglicher Hinsicht. Also, Ronny Krabmann und das Team der ARD Hitnacht sagt schon mal Moin Moin! Und jetzt

Amy MacDonald, This is Life. 4:53 Uhr, 7 Minuten noch, dann ist es 5. Guten Morgen.

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1: Um 5 Uhr mit Thorsten Altenhöhner. Guten Morgen. Die USA und der Iran haben sich nach langem Ringen auf ein Abkommen zum Kriegsende geeinigt. Das haben der Vermittler Pakistan und US-Präsident Trump im Internet mitgeteilt. Bundeskanzler Merz begrüßte die Einigung und forderte eine zielstrebige Umsetzung des Abkommens. Anne Schneider.
2: Die offizielle Unterzeichnung ist für den 19. Juni in der Schweiz geplant. Zentraler Punkt, der Iran verpflichtet sich, auf Atomwaffen zu verzichten. Im Gegenzug soll die wichtige Straße von Hormuz sofort wieder geöffnet werden. Offen bleibt die Frage des iranischen Nuklearmaterials. Trump sagte, darum wolle man sich später kümmern, nämlich in den kommenden Wochen.
1: Im französischen Evian beginnt heute der G7-Gipfel der führenden Industrienationen. Bei der dreitägigen Veranstaltung soll es unter anderem um die Lage im Iran und in der Ukraine gehen, aber auch um die damit zusammenhängende weltwirtschaftliche Situation. Gestern war es einige Kilometer weiter in Genf zu Ausschreitungen bei einer Anti-G7-Demonstration gekommen. Die Schweizer Polizei setzte Wasserwerfer und Tränengas gegen mehrere gewalttätige Demonstranten ein. Berlin hat eine neue S-Bahn-Linie. Heute geht der erste Abschnitt der Linie S15 in Betrieb. Die S-Bahnen fahren im 10-Minuten-Takt zwischen Hauptbahnhof und Gesundbrunnen. Später soll die Linie über Potsdamer Platz und Gleisdreieck bis zur Yorkstraße verlängert werden. Mit der S15 sollen Fahrgäste aus dem Berliner Norden schneller zum Hauptbahnhof kommen. Zudem will die Bahn dadurch den Bahnhof Friedrichstraße entlasten, wo bisher viele Passagiere umsteigen müssen. Die deutsche Fußballnationalmannschaft ist mit einem klaren Sieg in die Weltmeisterschaft gestartet. Der Favorit schlug WM-Neuling Curaçao mit 7:1, Desiré Krause.
3: Auch vom vorübergehenden Ausgleich hat sich die deutsche Mannschaft nicht stoppen lassen. Das 7:1 ist der höchste Sieg der bisherigen WM. Deutschland hat jetzt insgesamt 239 WM-Tore erzielt und ist damit am bisherigen Bestwert von Brasilien vorbeigezogen. Historisch wurde der Abend auch für Curaçao. Das Tor von Livano Comenencia in der 21. Minute war der erste WM-Treffer des Landes überhaupt.
1: Die Basketballer von Alba Berlin haben das zweite Spiel der Finalserie gegen Bayern München gewonnen. Die Berliner siegten mit 86:79. Damit steht es in der Serie 1:1. Für den Titel sind 3 Siege nötig. Die Füchse Berlin verloren das Finale der Handball Champions League in Köln gegen Rekordsieger FC Barcelona mit 34:37.
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4: Einige dichte Wolken heute früh unterwegs, auch kleinere Schauer sind noch mal dabei. Und im Laufe des Tages, da kommt dann aber immer häufiger die Sonne raus, auch wenn es kein wirklich komplett strahlend blauer Himmel wird. Ist doch ganz freundlich dann im Endeffekt. Heute Abend sind wieder ein paar kurze Schauer möglich bei 18 bis 20 Grad. Das sind heute die Höchstwerte. Aktuell haben wir 11 Grad in Grünow, 12 in Perleberg und auch in Frankfurt-Oder. 13 sind es zum Beispiel in Brandenburg an der Havel. Ja, und morgen, da gibt es auch erst ein paar Wolken, aber dann auch oft Sonne. 19 bis 22 Grad. Im Laufe der Woche übrigens wird es sehr, sehr viel wärmer, sogar heiß. Also nutzen Sie jetzt vielleicht noch die paar Tage, damit Sie richtig schön kühl durchlüften können.
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4: Wir schauen auf die Straßen und zuerst ins Havelland zwischen Rathenow und Bamme. Da haben wir nämlich gerade eine ungesicherte Unfallstelle. Ansonsten war es das auch schon. Wenn Sie noch was sehen, sagen Sie gerne Bescheid. 0331 70 98 101 beim Antenne Verkehrsservice. Kommen Sie gut an.
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4: 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Na, da sind wir doch wieder mit einem Rutsch direkt Mitte Juni angekommen, der 15. Eine neue Woche startet. Wir hoffen, bei Ihnen ist der Müdigkeitsindex nicht ganz so hoch. Wir starten jetzt hier mit Bill Withers und Toto singt Ihnen noch eins von Afrika. Guten Morgen.

0: Antenne Brandenburg hier, 5.10 Uhr haben wir es. Einen schönen guten Morgen. Eine gern gestellte Frage heute unter all denjenigen, die gestern das WM-Spiel gegen Curaçao nicht geguckt haben. Wie viel haben wir gewonnen? 7:1. Wie viel? 7:1.
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0: Ja, gestern Abend war es dann endlich soweit, das erste Deutschlandspiel bei der WM gegen Curaçao. Auch zu einigermaßen erträglichen Uhrzeiten. 19 Uhr war ja Anpfiff, ne? Wenn Sie es verpasst haben, macht das gar nichts. Hier haben wir für Sie 90 Minuten in einer Minute zusammengefasst.
2: 3, 2, 1. Und dann geht's jetzt los. Felix Metscher!
3: Die Spielfreude war da und wir wollten immer aufs Tor gehen.
2: Der Schuss, Achtung, Tor! Tor! Ich dreh durch! 1:1, Ausgleich! Was ist denn hier los? Kopfball, Tor! Schlotterbeck! Schlotterbeck!
4: Viele schöne Tore gemacht.
2: Havertz läuft am links, Tor! Sicher verwandelt! Musiala, Drehschuss, Tor! Und er verlängert den Ball mit Arkeschuss. Tor! Das ist Brown mit dem 5.
5: Unglaublich, kann es ehrlich gesagt gar nicht beschreiben.
2: Und jetzt der Schuss, das Tor! Dennis Undorf! Havertz im Strafraum! Havertz! Yeah! Houston, wir haben kein Problem. Im Gegenteil, Deutschland startet perfekt in die WM. Schlägt Curaçao mit 7:1.
5: So kann es weitergehen.
0: Ja, ob es so weitergeht, das können Sie sich angucken. Nächsten Sonnabend, das nächste Spiel in der Vorrunde bei der Fußball-WM. 22 Uhr dann das Ganze. Na, mal gucken, ob das alle durchhalten oder schon langsam wegpennen. Dann gegen die Elfenbeinküste. Schönen guten Morgen, 5:12.

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0: vor 20 am Montagmorgen auf Antenne Brandenburg hier. Überlegen Sie mal kurz, wann haben Sie das letzte Mal in einer Achterbahn gesessen? Ja, als wir heute Morgen drüber gesprochen haben, wie das Wochenende so war, bei jedem ganz persönlich hier bei uns in der Redaktion, ist uns aufgefallen, also dieses Wetter, ne? Das war ja eine Achterbahnfahrt. Sonne, Regen, Regenbogen, wieder von vorn. Da hinten sah es schon aus, als wenn die Welt untergeht. Auf der anderen Seite, als wenn wir im Traumurlaub sind. Es war wirklich nicht ganz so schwer, da ein kleines Schleudertrauma zu kriegen. Und jeder irgendwie auf seine Art und Weise. Deswegen wollen wir über Ihr Achterbahnwochenende sprechen. Wie war es denn bei Ihnen? Hatten Sie eine Feier? Torte rein, Torte wieder raus, Torte rein, Schirm beim Grillen auf, Schirm wieder zu. Oder die Flieger bei der ILA, ne? Muss man ja auch sagen. Gewissermaßen haben die auch eine Achterbahnfahrt hinter sich gehabt, also im Flug. Vielleicht sind sie ja auch nass bis auf den Schlüpper geworden bei einem Fest und dann sind sie wieder beim Tanzen getrocknet. Sagen Sie gerne Bescheid. Ihr Achterbahnwochenende, wie war das? 0331 70 98 100. Oder Sie können uns auch gern eine Studionachricht schreiben. Das geht in der Antenne-App. Kommen Sie gut in den Montagmorgen. Jetzt mit George Ezra. Tachchen.
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1: Im Studio Jasmin Becker, guten Morgen. Mit einem deutlichen 7:1 ist Deutschland in die Fußball-WM gestartet. Der Sieg über Curaçao war das bisher höchste Ergebnis des Turniers. Der Krieg im Iran ist offenbar zu Ende. Die USA und der Iran haben sich geeinigt. Das haben beide Seiten mitgeteilt. Alle Kampfhandlungen sollen demnach sofort aufhören. Die ILA in Schönefeld hat in diesem Jahr etwas mehr als 100.000 Besucher angezogen. Das ist die Bilanz der Veranstalter nach Ende der Messe. Bei der letzten ILA vor 2 Jahren war die Zahl etwas niedriger.
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2: Im Studio Prenzlau, Sabine Kramm. Guten Morgen. In Prenzlau wird heute die Bundesstraße 109 erneuert, ab heute. Gebaut wird vom Bereich Stettiner Straße und im Ortsteil Blindow. Die Asphaltdecke wird erneuert. Das geht mit weiträumigen Umleitungen einher. Auch der Busverkehr ist betroffen. Claudia Baradoy.
3: In der Region gab es Kritik an der Umleitungsstrecke, die der Landesbetrieb für Straßenwesen empfohlen hatte. Die Route sollte ursprünglich über marode Straßen und kleine, enge Ortsdurchfahrten führen. Nun hat der Landesbetrieb nachgebessert. Die Route führt nicht mehr über Klockow und Schönfeld. Stattdessen kann die Baustelle nun von Prenzlau über die L26 zur Autobahnauffahrt Prenzlau Ost und von dort über die A20 zurück zur B109 umfahren. Werden. Nur der langsam fahrende Verkehr wird durch Stegemannshof, Baumgarten, Klockow und Schönfeld geleitet. Von der Sperrung ist auch der zentrale Omnibusbahnhof am Prenzlauer Bahnhof betroffen. Er wird während der Bauarbeiten nicht bedient. Die Busse fahren von der Brüsseler Straße ab.
2: Die Landpartie hat am Wochenende auch in unserer Region tausende Gäste angezogen. So waren Höfe in Groß-Schönebeck und in Brodowin gut besucht. Axel Hofmann.
4: Unter dem Motto Landwirtschaft hautnah hatten rund 135 Agrarbetriebe, Hofläden, Gärtnereien, Imkereien und Fischereien zum Besuch eingeladen. Die Gäste konnten regionale Spezialitäten probieren und kaufen. Traktortreffen und Kremserfahrten gehörten ebenso zum Programm. Die Landpartie fand in diesem Jahr bereits zum 31. Mal statt.
2: Insgesamt sind in Brandenburg 75.000 Besucher gezählt worden. Das teilt der Verband Pro Agro mit. Die ursprünglich für Juni geplante Baumaßnahme in der Straße am Rohrteich in Prenzlau wird auf das Frühjahr 2027 verschoben. Grund hierfür ist das Ausschreibungsergebnis. Hier wurden wesentlich höhere Kosten als ursprünglich geplant veranschlagt. Dadurch ist eine Bewilligung zusätzlicher finanzieller Mittel erforderlich. Soweit die Meldungen. Die Zeit 5.33 Uhr.
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1: Ja, sieht bei 11 bis 13 Grad gerade noch ein bisschen ungemütlich aus, aber wird noch ein bisschen besser auf jeden Fall. 18 bis 20 Grad sind heute drin. Aktuell noch ein paar Schauer unterwegs. Auch am Ende des Tages kann es noch mal ein bisschen schauern. Und dazwischen jetzt erstmal Wolken, dann wird es aber sonniger. Und es gibt dann quasi sonnige und wolkige Phasen, die sich abwechseln. Also ganz okay eigentlich. Morgen wird es noch ein Ticken wärmer, 19 bis 22 Grad. Auch oft Sonne mit ein paar Wolken dazwischen, trocken meistens morgen, aber dann wird's nach und nach immer wärmer bis zum Wochenende und auch gewitteriger.
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1: An sich sieht's ganz gut aus auf Brandenburg Straßen. Wir haben nur eine Meldung, die Sie vielleicht gerade schon in den Nachrichten gehört haben. Es gibt einen Hinweis für die A10, den südlichen Berliner Ring. Die Anschlussstelle Königs Wusterhausen wird ab 7 Uhr wegen Bauarbeiten auf der B179 in beiden Richtungen gesperrt. Für mindestens 3 Wochen wird das Ganze umgeleitet über Niederlehme. Bitte nutzen Sie hier die U29 bzw. die U86. Gute Fahrt!
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1: Ja, halten wir es mit der neuen Woche wie dieser Curaçao-Fan gestern beim Spiel gegen uns bei der WM. Das wurde ja haushoch verloren. 7

0: haben Sie aber Glück, dass Sie jetzt gerade nicht zuhören mussten. Hier ist Antenne Brandenburg, 5.43 Uhr haben wir es, als ich mitgesungen habe bei den Backstreet Boys. Warum sind die Leibchen braun? Warum braucht der Torwart Handschuhe? Und warum eigentlich 11 Spieler? Seit ungefähr einer Woche haben wir zu Hause einen kleinen Fußballfan, der die ganz Basisfragen stellt, die ich auch nicht manchmal beantworten kann. Und ich schätze, die Fußball-WM hat natürlich ihren Anteil daran, an diesem Enthusiasmus. Gestern 7:1 gegen Curaçao gewonnen in der Vorrunde. Und unsere Lieblingsbrandenburger, die waren auch on fire. Also zumindest einer davon.
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2: Morgen, Jörgi.
3: Oh, Heike, das war ein Abend.
2: Ja, das Deutschland gestern gewonnen hat, war nicht zu überhören. Was war denn das auch für eine komische Fanfare, die du und Freddy da immer angemacht habt? Ich bin jedes Mal fast aus dem Bett gefallen.
3: Ach du, Fanartikel. So eine komische Tute mit 5 Glöckchen und einer Rassel dran. Eine wahre Höllenmaschine.
2: Und was gab's zu essen?
3: Lachs. Fanartikel aus der Kühltheke. Ein Stück Lachs in schwarz, eins in rot und eins...
2: In Gold, schon klar. Und gab's Blue Curaçao, wie Freddy versprochen hat?
3: Na sichi, Mann, die haben wir alle gemacht.
2: Das Getränk oder die Mannschaft?
3: Beides, Heiki, beides. Die Nationalelf setzt auf Männer wie uns.
2: Natürlich, Männer mit Tröten, ganz wichtig.
3: Du, ich mein das ernst. Wir sind der Grund, warum Deutschland gewonnen hat. Die Vollblutfans, die sich für nichts zu schade sind. Tröte, Lachs, Chips, das volle Programm.
2: Genau.
3: Doch, Heike, kick mal. Mein DFB-Fanschlüpper. Den hab's gratis beim Kauf von 5 Tröten, 3 Deutschlandlachsen und 3 Tüten schwarz-rot-goldenen Chips. Die haben uns den Sieg gebracht.
2: Jörgi, wenn du jetzt nicht sofort die Hose wieder hochziehst, dann guckst du das nächste Deutschlandspiel mit unserer Nachbarin von gegenüber, die uns gerade schon mit Riesenohren durchs Fenster beobachtet.
3: Ach du grüne Neune.
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Michael Schulte singt von einer Uhrzeit, die wir schon längst hinter uns gebracht haben. 5 Uhr morgens, 5 a.m. 4:45 war heute übrigens schon der Sonnenaufgang. Wahnsinn, oder? Wie früh das hell wird. Ganz oft hat so eine Frühschicht ja auch was Magisches, wenn man nämlich beim Sonnenaufgang oder bei der Dämmerung dann direkt dabei ist und denkt, ah, das sind nicht viele, ich sehe es, aber sie haben noch ein paar Tage. 5 Tage, um genau zu sein, dann wird es wieder später hell, aber in Minischritten. Nicht, dass sie nachher sagen, wir hätten sie nicht gewarnt. Schönen guten Morgen.

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1: Im Studio Matthias Gindorf. Guten Morgen. Das war dann doch deutlich. Mit 7:1 hat Deutschland am Abend bei der Fußball-WM gegen Curaçao gewonnen. Und so hat sich's angehört.
2: Havertz läuft am links. Tor!
3: Musiala, Drehschuss, Tor! Im Strafraum, Havertz, yeah! 7:1!
1: Alle Fans waren begeistert und auch Bundestrainer Julian Nagelsmann.
4: Klar, wenn man die letzten beiden Turniere sieht, die Auftaktspiele waren beide nicht gut. Und dann musst du erstmal 7 Tore machen. Und ich habe mich einfach gefreut für die Truppe.
1: Es gab noch 3 weitere WM-Spiele in der Nacht. Elfenbeinküste hat mit 1:0 gegen Ecuador gewonnen. Das sind auch die anderen beiden Gruppengegner der deutschen Mannschaft. Niederlande gegen Japan ging 2:2 aus und Schweden hat gegen Tunesien 5:1 gewonnen. Der Krieg im Iran ist offenbar zu Ende. Die USA und der Iran haben sich geeinigt. Das haben der Iran, die USA und das Vermittlerland Pakistan mitgeteilt. Mehr von Astrid Rolle.
5: Die USA und der Iran hätten die sofortige und dauerhafte Einstellung der militärischen Operationen an allen Fronten erklärt, teilte Pakistans Ministerpräsident Sharif mit. Dies schließe auch den Libanon ein. US-Präsident Trump erklärte, er habe bereits die sofortige Aufhebung der US-Seeblockade gegen iranische Häfen angeordnet. Die offizielle Unterzeichnung der Vereinbarung ist nach pakistanischen Angaben für nächsten Freitag in der Schweiz geplant.
1: Im Brandenburger Landtag findet heute zum ersten Mal ein runder Tisch gegen Antisemitismus statt. Mit dabei sind die 11 jüdischen Gemeinden in Brandenburg, dazu mehrere Ministerien, die Zentralstelle für Antisemitismus und die Koordinierungsstelle Tolerantes Brandenburg. Eingeladen hat Antisemitismusbeauftragter Andreas Büttner. Vor dem Hintergrund wachsender Judenfeindlichkeit peilt er eine stärkere Vernetzung an und eine verbesserte Prävention. Zur ILA in Schönefeld sind in diesem Jahr mehr als 100.000 Besucher gekommen. Das ist die Bilanz des Bundesverbands der deutschen Luft- und Raumfahrtindustrie. Hauptgeschäftsführerin Marie-Christine von Hahn war gestern Nachmittag zum Abschluss mit den Zahlen sehr zufrieden.
6: Vom Bundeskanzler über Ministerpräsident von Brandenburg, alle waren hier. Dann haben wir noch ganz viele Verträge abgeschlossen und die Firmen haben das getan. Das ist super. Und jetzt haben wir eine begeisterte Öffentlichkeit hier heute und gestern gehabt. Also was will man mehr?
1: Die nächste internationale Luft- und Raumfahrtausstellung findet in 2 Jahren statt. Soweit die Antenne Brandenburg Nachrichten. 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
7: Ich bin kurz davor, ein Planschbecken zu bestellen, weil ich die Temperaturen gesehen habe, Freitag, Samstag, Sonntag,
8: was
7: da soll es so heiß werden.
8: Du kannst doch die Regentonne nehmen, die ist ja voll.
7: Da muss ich mir aber jetzt noch eine Regentonne bestellen. Das wird ja ganz irre. Also auf jeden Fall ist es heute noch nicht so warm, wie es am Wochenende dann wird. Aber heute kriegen wir immerhin 18 bis 20 Grad. Es sieht gerade ein bisschen bedeckt aus. So bleibt es auch erstmal noch. Ein paar Schauer können auch noch dabei sein. Aber die Sonne wird sich heute auch öfter zeigen. Speziell am Nachmittag. Aktuell liegen wir bei so um die 12, 13 Grad. Morgen, da wird es dann auf jeden Fall schon mal trocken sein ohne Schauer. 19 bis 22 Grad. Also noch gemächlich, muss man ja sagen. Und die Sonne und die Wolken wechseln sich dann ab. Wie gesagt, am Freitag, da wird es dann richtig warm, da kriegen wir Temperaturen über 30 Grad.
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7: Auf den Straßen recht ruhig, da kommen sie eigentlich überall gut durch, aber wir haben einen Hinweis für die A10, den südlichen Berliner Ring. Die Anschlussstelle Königs Wusterhausen wird ab 7 wegen Bauarbeiten auf der B179 in beiden Richtungen gesperrt. Der Verkehr wird dann für mindestens 3 Wochen über Niederlehme umgeleitet. Bitte nutzen Sie die U29 bzw. die U86. Das war's. Niederlehme, Niederlehme, Niederlehme.
8: Ja, es ist Montagmorgen und gerade mal 4:04.
2: 3, 2, 1 und dann geht's jetzt los.
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8: Schön, dass Sie dabei sind. Wir öffnen jetzt gemeinsam das Garagen.
2: Tor! Houston, wir haben kein Problem. Im Gegenteil. Deutschland startet perfekt in die WM mit 7:1.

0: Also wer noch eine alte Badewanne im Garten hat zum Regenwasser sammeln, so wie meine Eltern, der kann auch singen. Die Wanne ist voll. Wahnsinn. Guten Morgen zusammen. 10:06, hier ist Antenne Brandenburg. Ja, da hat man am Wochenende wirklich mehrmals gedacht, das Wetter
1: ist eine Achterbahn.
0: Es war das Achterbahn-Wochenende. Wetter-Achterbahn. Helene singt Achterbahn im Olympiastadion.
2: Ja, das Fußballspiel wie eine Achterbahn. Ja. Zumindest beim 1:1, ne, muss man kurz alles schlucken.
0: Ja, da habe ich auch gedacht, was geht denn jetzt hier ab? Ne? Wie war denn Ihr Achterbahn-Wochenende? Das wollen wir heute Morgen wissen. In welcher Achterbahn sind Sie mitgefahren? Was haben Sie erlebt mit dem ganzen Wetter hin und her? 0331 70 98 100. Diana aus Fürstenwalde ist dran.
3: Guten Morgen. War ein Achterbahn-Wochenende mit ganz vielen Gefühlen und Emotionen, weil es war mein Marathon. Konzertwochenende.
0: Ui.
3: Angefangen Freitag mit Roland Kaiser, mit einem tollen Regenschauer, am Samstag Helene Fischer und gestern DJ Bobo. Also mehr Achterbahn geht,
0: krass. Irre. Roland Kaiser, Helene Fischer und DJ Bobo, drei Konzerte.
2: Boah, da muss aber sagen, wer hat dich davon am meisten geflasht?
3: Geflasht hat mich tatsächlich DJ Bobo, wobei ich sagen muss, das würde ich jetzt nicht als Konzert sehen, sondern als Show.
2: Ja, ja,
3: das ist ja eine Bühnenpräsenz, die ja auffährt, das ist ja Wahnsinn.
0: Der kann es immer noch.
3: Also ich kann es nicht mit einem Konzert vergleichen. Das ist tatsächlich eine dermaßen Show gewesen.
0: Ja.
3: Wahnsinn.
2: Und Helene Fischer hat die auch abgerissen, ja, ne?
3: Oh, 3 Jahre Helene frei gewesen. Man hat es gespürt. Die Emotionen waren da. Das Olympiastadion hat gebebt. Es war einfach traumhaft schön.
2: Oh Gott.
0: Wahnsinn.
2: Jetzt muss man sagen, musst du dich jetzt erstmal von diesem Achterbahnwochenende erholen? Oder wie ist es die Woche?
3: Ich bin auf Weg zur Arbeit.
2: Oh je.
0: Also wundern Sie sich nicht, wenn Diana heute dunkle Augenringe hat.
3: Genau, die müssen so. Die sind die Achterbahn.
0: Ja. Wahnsinn. Auf welcher Achterbahn waren Sie am Wochenende unterwegs? Ich glaube, mehr Konzerte besucht hat wahrscheinlich keiner.
2: Nee.
0: Aber vielleicht eine Party durchgezogen, obwohl es ständig geregnet und gestürmt hat.
2: Ja, rein, raus, rein, raus, rein, raus, rein, raus.
0: Anruf.

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0: Klingt schon so nach Wochenende, der Song, ne? Aber heute singen wir
1: Endlich Montag.
0: Ja, endlich wieder Montag mit Antenne Brandenburg um 6.19 Uhr. Guten Morgen.
2: Morgen.
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0: Antenne Brandenburg ist hier, guten Morgen. So, ich muss mal meinen singenden Kaktus zu Gehör bringen.
1: Der singende Kaktus mit dem Deutschlandschale, ist so herrlich.
2: Ja. Ist so schön.
0: Jasmin Becker von den Nachrichten. Wie habt ihr denn gestern Fußball geguckt? Hast du auch so Teile zu Hause, so Fanartikel?
3: Nee, aber wir hatten ganz viel Schnuck, also Süßigkeiten in Deutschlandfarben. Ach. Das Pflichtprogramm ist richtig gut angekommen. Popcorn. Ja. Und so veganes Gummizeugs.
0: Ach, herrlich.
3: Das war gut.
0: Und das hat ja was gebracht am Ende.
3: Es hat was gebracht.
0: Was hattest du getippt?
3: Na, ich hatte eigentlich 6-1 getippt. Deswegen, ich finde, das letzte Tor hätten wir einfach sein lassen können.
1: Ja, Mist.
3: Ja, fand ich jetzt auch nicht so toll.
0: Einige um mich herum haben 6-1 getippt und haben sich dann geärgert, dass es 7-1 ausgegangen ist.
1: War das du getippt?
0: Ich muss erstmal nachgucken, weiß ich gar nicht aus dem Kopf. Sie haben bestimmt auch getippt beim Antenne-Tippspiel, wenn ich auf jeden Fall mitmachen, denn es gibt WM-Bälle zu gewinnen. Gucken Sie mal rein, antennebrandenburg.de. So, und jetzt ist es Zeit, zum Bäcker zu gehen, beziehungsweise zur Bäckerin. Jasmin Becker hat die Neuigkeit.
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3: Im Studio Jasmin Becker, guten Morgen. 7:1, so ist der Auftakt für Deutschland bei der Fußball-WM ausgegangen. Gegner Curaçao hatte kaum eine Chance, konnte aber immerhin im ersten WM-Spiel überhaupt ein Tor schießen. Es gibt einen Deal und jetzt offenbar wirklich. Die USA und der Iran haben sich auf ein Ende des Krieges geeinigt. Das haben alle Seiten bestätigt und das am 80. Geburtstag von US-Präsident Trump. Brandenburg will mehr gegen Judenfeindlichkeit im Land unternehmen. Der Antisemitismusbeauftragte des Landes Büttner lädt deshalb heute viele Gruppen zu einem runden Tisch ein.
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5: Mit Sabine Kramm im Studio Prenzlau. Guten Morgen. In Prenzlau wird ab heute die Bundesstraße 109 erneuert. Gebaut wird vom Bereich Stettiner Straße und im Ortsteil Blindow. Die Asphaltdecke wird erneuert. Das geht mit weiträumigen Umleitungen einher. Claudia Baradoy.
6: In der Region gab es Kritik an der Umleitungsstrecke, die der Landesbetrieb für Straßenwesen empfohlen hatte. Die Route sollte ursprünglich über marode Straßen und kleine, enge Ortsdurchfahrten führen. Nun hat der Landesbetrieb nachgebessert. Die Route führt nicht mehr über Klockow und Schönfeld. Stattdessen kann die Baustelle nun von Prenzlau über die L26 zur Autobahnauffahrt Prenzlau Ost und von dort über die A20 zurück zur B109 umfahren werden. Nur der langsam fahrende Verkehr wird durch Stegemannshof, Baumgarten, Klockow und Schönfeld geleitet. Von der Sperrung ist auch der zentrale Omnibusbahnhof am Prenzlauer Bahnhof betroffen. Er wird während der Bauarbeiten nicht bedient. Die Busse fahren von der Brüsseler Straße ab.
5: Knapp 4 Jahre liegt die Oder-Katastrophe nun zurück mit einem Massensterben von Fischen und Muscheln im Fluss. Seit 2023 werden in einem Sonderprogramm die Schäden untersucht und die Oder überwacht. Heute werden die Ergebnisse in Schwedt präsentiert. Fischökologe Dr. Christian Wolter vom Leibniz-Institut.
7: Ich bin optimistisch, dass alle Seiten daran arbeiten, etwas zu tun. Und ich bin weiterhin optimistisch, dass wir hier den ersten großen Fluss schaffen, der auf 480 Kilometern keine physikalische Barriere hat, der ein Beispielobjekt für die Wiederherstellungsverordnung wird und wir tatsächlich mal ein ökologisches Vorranggebiet draus machen und Pläne zur Regulierung der Oder ad acta legen und die Ziele neu definieren.
5: Die ursprünglich für Juni geplante Baumaßnahme in Prenzlau in der Straße am Rohrteich wird auf das Frühjahr 2027 verschoben. Grund hierfür ist das Ausschreibungsergebnis. Hier wurden wesentlich höhere Kosten als ursprünglich geplant veranschlagt.
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1: Ein oft gesagter Satz am Wochenende und wahrscheinlich auch heute. Ja, aber für die Natur ist ja gut.
0: Ja.
1: Für die Natur, für die Natur ist das doch
0: gut. Ist doch nur eine Husche. Ja, gleich ist Schluss, dann regnet es nicht mehr. War auch so ein Satz.
1: Ja, aber das hat auch immer nie gestimmt.
0: Nee.
1: Ne? Egal, was man gesagt hat. Heute Morgen haben wir um die 12, 13 Grad. Bis zu 20 kriegen wir noch. Und so eine ein oder andere Husche kann auch heute Morgen noch dabei sein. Viele Wolken gerade. Die Sonne, die arbeitet sich aber durch. Und dann gibt es heute im Tagesverlauf Sonne und Wolken abwechselnd. Am Abend kann auch noch mal hier und da so ein kleiner Regenschauer dabei sein. Dafür wird es morgen dann auf jeden Fall trocken. Temperaturen dann bis zu 22 Grad, aber noch ein bisschen durchwachsen und im Laufe der Woche, da steigern wir uns Stück für Stück. Es wird immer heißer, also nutzen Sie die kühlen Temperaturen, wenn Sie die warmen nicht ganz so mögen.
0: Wir werden uns noch danach zurücksehen.
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1: Da gucken wir in den Landkreis Oberhavel. Zwischen dem Abzweig nach Niederheide und Hennigsdorf haben wir gerade Behinderung nach einem Wildunfall und eine Meldung noch, und zwar ein Hinweis betrifft die A10, den südlichen Berliner Ring, die Anstrengung Anschlussstelle Königs Wusterhausen wird ab 7 wegen Bauarbeiten auf der B179 in beiden Richtungen gesperrt. Der Verkehr wird für mindestens 3 Wochen über Niederlehme umgeleitet und da müssten Sie die U29 oder U86 benutzen. Gute Fahrt.
0: Ich warte noch auf U96.
1: Komm nicht.
0: 6.34 Uhr haben wir es. 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
0: Aber es würde passen, das Boot bei dem Wetter. Ja, apropos Wetter, wir fragen ja, wie war Ihr Achterbahnwochenende bei diesem Achterbahnwetter? Und da hat uns Enrico geschrieben.
1: Und zwar, guten Morgen, tatsächlich hatte ich auch ein Marathonwochenende um 9 zum 100 Jahre Feuerwehr Brodowin-Festumzug, dann nach Berlin, zu Unheilig, in die Wuhlheide. Kurz vor Beginn, dicke Hosche, klatschnass, aber es war ein unvergesslicher Abend.

0: mit in Brandenburg.
1: Um 6.43 Uhr. Man ist das überhaupt nicht mehr gewohnt, aber es scheint so ein Morgen der guten Nachrichten zu werden. Mhm. Ja, das Wetter wird wieder schöner im Laufe der Woche. Wir haben das Spiel gestern gewonnen, 7:1. Und die Bahnstrecke zwischen Hamburg und Berlin ist wieder frei. Gibt es denn sowas?
2: Ja, es gibt's. 10 Monate Bau, 10 Monate Umwege, 10 Monate Stress. Kein Wunder, dass das auch in Falkensee groß gefeiert wird. Ne? Da kommt sogar der Bürgermeister und verteilt Kaffee.
1: Genau, da haben wir natürlich gesagt, da müssen wir auch hin.
2: Ja.
1: Ivo Ziemann, unser Antenne-Morgen-Reporter, ist da nicht weit, zumal es da auch Kaffee gibt. Ivo, ist denn die Freude groß?
3: Klar, auf jeden Fall. Also ich bin mir zwar nicht ganz sicher, ob die Leute jetzt froh darüber sind, dass sie Züge fahren oder ob sie heute Morgen hier Kaffee bekommen am Bahnhof, weil hier ist ein schöner kleiner Stand aufgebaut mit Kaffeekannen und es gibt auch ein paar Gummibärchen hier für jeden, der kommt. Und ich kann mir zumindest vorstellen, dass einer froh ist, nämlich der Bürgermeister, der den Kaffee verteilt, Heiko Richter. Ja, Sie sind froh.
4: Absolut. Also die 10 Monate oder über 10 Monate war schon hart. Also natürlich speziell für die Bahnfahrer und Pendler. Und naja, also wir sind wirklich froh, dass es vorbei ist und dass wir jetzt einen Haken dran machen können.
3: Ja. Wie sind die Leute so drauf, wenn sie jetzt hier kommen? Überrascht, dass ein Zug fährt.
4: Ja, ja, also ist erstmal wirklich so, ist ein bisschen weniger los als sonst. Ich kann mir vorstellen, dass die erstmal den Braten noch nicht so richtig getraut haben, wie man so schön sagt. Ja.
5: Morgen.
3: Guten Morgen.
2: So früh. Danke, danke.
3: Kein Kaffee? Nee.
5: Aber einen schönen guten Morgen.
4: Moin.
5: Sie sind ja unser Bürgermeister.
4: Jo.
3: Wie waren denn die letzten Monate für Sie?
5: Anstrengend. Eine Stunde früher aufstehen.
6: Scheiße.
3: Oh. Ja, warum? Was hat es für Sie bedeutet?
6: Ich war 1,5 Stunden unterwegs. Termine konnte man kaum wahrnehmen, weil die Züge nicht pünktlich waren. Und dann war der Schienenersatzverkehr weg, was man ja nicht versteht, weil der ja für den Zug fährt.
3: Aber jetzt sind Sie sicher froh, dass wieder
6: Naja, wird. Da jetzt ab gestern die Stadtbahn gesperrt ist, teilt sich die Freude.
3: Kleine Freude, aber der Kaffee hilft ein bisschen, oder?
6: Ein bisschen.
3: Und das Geräusch, was jetzt gleich kommt, das haben ganz viele Falkenseher in den letzten Monaten nicht gehört. Da fährt nämlich ein Zug ein.
1: Ein Zug fährt ein.
2: Guck mal.
1: Oh Mann, ey, hoffentlich fährt er auch wieder los.
2: Ja.

0: Schönen guten Morgen.
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0: Manche Sachen glaubst du nicht, bevor du sie gehört hast.
1: Ja.
0: In Neuruppin war am Freitag ein Mann auf, ich sag mal, ganz besonderer Diebestour. Britta Streiter aus unserem Studio in der Prignitz. Erzähl mal.
2: Ja, der 50-Jährige ist da so durch das Wohngebiet in der Luise-Hensel-Straße spaziert und hat überall mal rumprobiert, ob die Autos dort verschlossen sind. Und bei einem Volvo hatte er tatsächlich Glück. Die Türen waren nicht abgeschlossen und wahrscheinlich erhoffte er sich dort richtig große Beute, aber alles, was er fand, war eine Tüte Gummibärchen. Der Mann dachte sich wohl besser als nix und steckte die Gummibärchen ein. Zeugen riefen die Polizei, die den Bärchendieb noch in der Nähe auffinden konnte. Ja, und die Beamten stellten dann fest, das passiert wohl öfter, er ist ein Wiederholungstäter. Die Polizei erzählte uns, dass er erst vor kurzem auf dem Beifahrersitz eines unverschlossenen Wagens den Autoschlüssel liegen sah und dann mit dem Wagen sogar noch eine kleine Spritztour unternommen hat. Und damit nochmal ein Appell der Polizei, bitte immer die Autotüren verschließen. Eine Tüte Gummibärchen ist vielleicht noch zu verschmerzen, aber kein dick gefülltes Portemonnaie und erst recht kein geklautes Auto.
0: Tja, also vielleicht locken ihn die Gummibärchen auch gerade an.
1: Ja.
0: Denn wahrscheinlich hat dieser Mann ein bisschen zu oft diese Kinderserie geguckt. Gummibär. 6.53 Uhr.
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1: Im Studio Matthias Gindorf. Guten Morgen. Die Fußball-WM hat für Deutschland mit einem klaren Sieg begonnen. Der Neuling Curaçao wurde mit 7:1 besiegt. Ein Ergebnis, das die Fans begeistert.
2: Besser geht's doch nicht.
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5: Hat eine Tor, aber hier, da gönnt man Curaçao.
1: Und das eine Tor wurde im Fernsehen in Curaçao gefeiert wie ein WM-Titel. So, jetzt sind alle wach. Das nächste Gruppenspiel der Deutschen ist am Samstag gegen die Elfenbeinküste. Die hat in der Nacht mit 1:0 gegen Ecuador gewonnen. Außerdem gab es in der Nacht noch ein 2:2 zwischen den Niederlanden und Japan und Schweden hat mit 5:1 gegen Tunesien gewonnen. Donald Trump hatte gestern Geburtstag, er ist 80 geworden und an diesem Tag konnte er verkünden, die USA und der Iran haben einen Deal. Der Krieg hört auf und die Straße von Hormuz wird auch wieder befahrbar. Auch der Iran und Vermittler Pakistan haben sich ähnlich geäußert. Mehr von Anne Schneider aus Washington.
6: Wirtschaftlich sieht der Deal deutliche Entlastungen für den Iran vor. Ölsanktionen sollen gelockert werden und eingefrorene Vermögenswerte in Höhe von bis zu 25 Milliarden Dollar könnten freigegeben werden. Allerdings nur schrittweise und unter klaren Bedingungen. Beim Atomprogramm verpflichtet sich der Iran, keine Atomwaffen zu entwickeln. Die Details dazu sollen aber erst in weiteren Gesprächen geklärt werden.
1: Brandenburgs Antisemitismusbeauftragter Andreas Büttner lädt heute zu einem runden Tisch gegen Antisemitismus ein. Gefunden werden sollen neue Wege gegen Judenfeindlichkeit im Land. Hanno Christ informiert.
7: Antisemitismus wirksam begegnen. Unter diesem Motto versammeln sich Vertreter der 11 jüdischen Gemeinden, verschiedener Landesministerien, des toleranten Brandenburgs und des Landespräventionsrates. Auch die Zentralstelle für Antisemitismus sitzt mit am Tisch. Bei dem ersten Treffen dieser Art im Potsdamer Landtag wolle man sich zunächst einen Überblick über jüdisches Leben in Brandenburg verschaffen, so Andreas Büttner. Er sieht Juden in Brandenburg durch Angriffe und Diffamierung bedroht. In den vergangenen 2 Jahren habe es eine, so wörtlich, tsunamihafte Zunahme antisemitischer Vorfälle gegeben, beschleunigt über soziale Medien.
1: Auch in den Brandenburger Krankenhäusern findet heute ein Protesttag statt. Die Servicemitarbeiter demonstrieren für bessere Arbeitsbedingungen und mehr Geld. Mit dabei ist unter anderem das Rhön-Klinikum in Frankfurt. Deutschlandweit machen über 120 Kliniken mit. Die Servicekräfte wollen erreichen, dass ihre Arbeit im Hintergrund anerkannt wird, heißt es bei den Gewerkschaften. Soweit die Antenne Brandenburg-Nachrichten. 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
8: Das Wetter ist auch irgendwie so ein bisschen eine Montagsstimmung. Es kommt auch nicht so richtig aus dem Knick mit dicken Wolken. Hier und da nochmal ein kleiner Schauer. Aber so zur Mittagszeit, da steht das Wetter dann wirklich langsam auf. Da kommt nämlich die Sonne durch, dann wechseln sich Sonne und Wolken ab. Und am Abend vielleicht auch nochmal ein kleiner Schauer dabei bei bis zu 20 Grad. Wenn wir aktuell auf die Temperaturen gucken, da haben wir 12 Grad in Rathenow, 11 Grad in Fürstenberg, 12 auch in Altdöbern. Da ist man sich also ganz gut einig. Und morgen, da müssen Sie den Regen schon mal abschreiben. Da bleibt es nämlich meistens trocken, bis zu 22 Grad. Erst ein paar Wolken, dann aber auch oft Sonne. Und im Laufe der Woche steigern wir uns und die 30-Grad-Marke knacken wir am Freitag.
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8: Wir gucken auf die Straßen A10 südlicher Berliner Ring. Die Anschlussstelle Königs Wusterhausen wird in diesen Minuten wegen Bauarbeiten auf der B179 in beiden Richtungen gesperrt. Der Verkehr wird für mindestens 3 Wochen über Niederlehme umgeleitet. Bitte die U29 oder die U86 nehmen. Dann haben wir die A13 Richtung Berlin zwischen Karlau und Kittlitz. Ein totes Tier auf der linken Spur. Vorsichtig fahren. Und im Landkreis Märkisch-Oderland Neuenhagen bei Berlin auf der Hauptstraße zwischen dem Bahnübergang und am Krankenhaus. Da läuft gerade ein Hund. Auch aufpassen auf der Straße zwischen Potsdam-Babelsberg Richtung Stahnsdorf, zwischen der A115 und Gutterfelde Nord. Da gibt es nämlich gerade eine Sperrung nach einem Unfall und geblitzt wird auf der B97 Cottbus Richtung Spremberg zwischen Schäferberg und dem Abzweig nach Bülow. Kommen Sie gut an.
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0: Wenn abends noch, also wenn morgens noch von gestern Abend so eine Bratwurst rumliegt, kalt in der Küche, kannst du die essen schon? So früh?
1: Ich reg mich ganz doll überwinde, aber eigentlich reg ich mal eine Banane runter morgens.
0: Ja, man kann es ja auch heiß machen, ne?
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0: Egal, wie Sie das Ganze essen, aber es ist lecker, lecker. Grillpakete bei uns in diesen Tagen während der WM. Und wer spielt mit uns? Hallo, guten Morgen.
3: Moin, hier ist der Thomas. Grüß dich.
0: Thomas. Moin. Thomas, du klingst ein bisschen so, als hättest du bei jedem Tor gestern laut gejubelt.
3: Ja, ich habe mich riesig gefreut. Ja, war ein schönes Spiel.
0: Ja, wie und wo habt ihr geguckt?
3: Wir haben zu Hause geguckt.
0: Regengeschützt, ja. Drinnen oder?
1: Auf dem Sofa.
3: Auf dem Sofa. Das war von Anfang an drin geplant, weil wir auch am Renovieren gerade sind.
0: Das heißt, ihr malert jetzt Schwarz-Rot-Gold schon mal, oder?
3: Genau, dann machen wir ein Schlafzimmer.
0: Ja. Warum denn nicht? Genau.
3: Ja, klar, warum nicht?
0: Ja. Also grillen solltet ihr vielleicht dann doch aber draußen, weil du hast richtig angerufen und warst der Schnellste. Du gewinnst hiermit von Golzner aus dem Spreewald ein Antenne-Grillpaket.
3: Boah, geil, das ist ja mega.
0: Ja.
3: Super, da freue ich mich riesig.
1: Herzlichen Glückwunsch. Also da sind so viele Bratwürste drin und Gemüsesalat und Kartoffelsalat und Krautsalat und Currywurstwurst. Wow, ich glaube, keiner muss bei euch hungrig bleiben.
3: Super, super.
0: Und das Ganze kommt in einer formschönen, schicken Kühltasche. Ne?
3: Cool.
0: Die gibt's auch noch dazu. Dann viel Spaß noch beim Weiterrenovieren und beim lecker Verspeisen, wa?
3: Vielen, vielen Dank und macht weiter so eure Sendung. Die ist einfach klasse. Schaue geile Musik gemacht.
0: Das stimmt, und zwar jetzt von Ed Sheeran.
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0: haben, glaube ich, viele am Wochenende auch ihrem Regenschirm vorgesungen, weil ich dich liebe.
1: Ja, oder eben gerade nicht. Kommt drauf an, ob man Regen mag oder nicht.
0: Ja, also wirklich egal, ob beim Hussitenfest in Bernau, beim Sabinchenfest in Treuenbrietzen oder auch bei der Brandenburger Landpartie, zwischendurch immer wieder irgendwo unterstellen.
1: Ja.
0: Es war ein Achterbahnwochenende, was das Wetter angeht, ein Hin und Her. Und wir fragen Sie heute Morgen, wo haben Sie denn Achterbahn erlebt? Beziehungsweise, wo ging es bei Ihnen hin und her? Wen haben wir am Telefon? Andreas aus Lindenthal.
2: Ich war auf der Achterbahn Internationales Chorfestival in Finsterwald in der Kulturweberei.
1: Und inwiefern war das eine Achterbahn?
2: Weil das Wetter war wie im April und eigentlich war das Ganze auf dem Hof geplant. Und ja, weil die Zuschauer immer wieder drohten, nass zu werden, ging es dann kurzerhand gestern Morgen in die Kulturweberei selber im großen Saal auftreten, was man als Laienchor, was einem ja da sonst nie widerfährt.
0: Wow.
2: Und das war die Achterbahn, weil das war total spannend und aufregend für mich persönlich.
0: Verstehen wir. Also 22 Chöre aus der ganzen Welt waren ja da und 500 Sänger.
1: Das ist Wahnsinn.
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0: 7.30 Uhr. 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
1: Im Studio Jasmin Becker, guten Morgen. Mit einem deutlichen 7:1 ist Deutschland in die Fußball-Weltmeisterschaft der Männer gestartet. Der Sieg über Curaçao war das bisher höchste Ergebnis des Turniers. Der Krieg im Iran ist offenbar zu Ende. Die USA und der Iran haben sich geeinigt. Das haben beide Seiten mitgeteilt. Alle Kampfhandlungen sollen demnach sofort aufhören. Die ILA in Schönefeld hat in diesem Jahr etwas mehr als 100.000 Besucher angezogen. Das ist die Bilanz der Veranstalter nach Ende der Messe. Bei der letzten ILA vor 2 Jahren war die Zahl etwas niedriger.
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2: Mit Sabine Kramm im Studio Prenzlau. Guten Morgen. Knapp 4 Jahre liegt die Oder-Katastrophe nun zurück, mit einem Massensterben von Fischen und Muscheln im Fluss. Seit 2023 werden in einem Sonderprogramm die Schäden untersucht und die Oder überwacht. Heute werden die Ergebnisse in Schwedt vorgestellt. Fischökologe Dr. Christian Wolter vom Leibniz-Institut.
3: Ich bin optimistisch, dass alle Seiten daran arbeiten, etwas zu tun. Und ich bin weiterhin optimistisch, dass wir hier den ersten großen Fluss schaffen, der auf 480 Kilometern keine physikalische Barriere hat, der ein Beispielobjekt für die Wiederherstellungsverordnung wird und wir tatsächlich mal ein ökologisches Vorranggebiet draus machen und Pläne zur Regulierung der Oder ad acta legen und die Ziele neu definieren.
2: Die Landpartie hat am Wochenende auch in unserer Region tausende Gäste angezogen. So waren Höfe in Groß-Schönebeck und Brodowin gut besucht. Axel Hofmann.
4: Unter dem Motto Landwirtschaft hautnah hatten rund 135 Agrarbetriebe, Hofläden, Gärtnereien, Imkereien und Fischereien zum Besuch eingeladen. Die Gäste konnten regionale Spezialitäten probieren und kaufen. Traktortreffen und Kremserfahrten gehörten ebenso zum Programm. Die Landpartie fand in diesem Jahr bereits zum 31. Mal statt.
2: Laut dem Veranstalter, dem Verband Pro Agro, waren bei der Brandenburger Landpartie am Wochenende rund 75.000 Besucher. Wie der Landesbetrieb Straßenwesen mitteilt, wird die Bundesstraße 109 im Norden von Prenzlau sowie vor dem Ortsteil Blindow umfassend saniert. Die Arbeiten beginnen heute und dauern voraussichtlich bis 21. August. Für die Erneuerung der Fahrbahn wird die B109 abschnittsweise voll gesperrt. Eine weiträumige Umleitung ist eingerichtet. Anwohner wurden vorab per Post zu den Bauarbeiten informiert. Auch beim Busverkehr der UVG wird es Anpassungen geben. Es ist 7.33 Uhr.
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5: Wenn im Garten plötzlich alles explodiert, ne, dann geht's auf einmal ganz schnell. Süßkirschen, Erdbeeren, Johannisbeeren und zack, weiß man auf einmal gar nicht mehr, wohin mit den ganzen Vitaminen.
6: Wir sollen das,
5: ne,
6: alles essen.
5: Ja, also wirklich. Da muss man wieder alles verschenken. Also das ist gutes Wetter, um zu wachsen, für Süßkirschen tatsächlich auch, um zu platzen. Ein paar Regenschauer haben wir nämlich gerade noch, dicke Wolken bis zum Mittag. Und dann entschließt sich das Wetter, doch vielleicht mal den Vorhang hier und da zu lüften. Dünnere Wolken werden es dann. Dann kriegen wir recht viel Sonne tatsächlich am Nachmittag, gemischt immer mit Wolken, bis zu 20 Grad. Am Abend sind dann wieder mal kurze Schauer möglich. Und morgen, da sind es dann bis zu 22 Grad. Erst auch wieder ein bisschen wolkig, dann oft Sonne. Und im Laufe der Woche wird es wärmer bis heiß.
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5: Wir gucken auf die Straßen. Zuerst auf die A10 südlicher Berliner Ring. Die Anschlussstelle Königswusterhausen ist wegen Bauarbeiten auf der B179 in beiden Richtungen gesperrt. Der Verkehr wird ab heute für mindestens 3 Wochen über Niederlehm umgeleitet. Da brauchen Sie die U29 bzw. die U86. Dann haben wir die A12 Richtung Berlin zwischen Briesen und Fürstenwalde Ost. Gegenstände auf der rechten Spur. Und auf der B5 Richtung Küritz zwischen Friesack und dem Abzweig nach Drez haben wir auch Gegenstände auf der Straße. Dann eine Sperrung auf der Strecke von Potsdam nach Güterfelde gerade. Hier gab es einen Unfall zwischen der A115, dem Anschluss Potsdam-Babelsberg und Güterfelde Nord. Und auch gesperrt nach einem Unfall im Landkreis Barnim zwischen Nibelungen und Börnicke ist die Straße gerade dicht. Im Stadtverkehr Berlin brauchen Sie gerade ein bisschen länger. B1, B5, Alt-Biesdorf, stadteinwärts, vor der Kreuzung Blumberger Damm. Eine Viertelstunde ist es hier. Und geblitzt wird heute auf der B97 Richtung Spremberg zwischen Schäferberg und dem Abzweig nach Bülow. Kommen Sie gut an.
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7: Ja, da wird es nicht erst im Laufe der Woche heißer, sondern für alle, die es nicht abwarten können, es wird jetzt schon heiß.
5: Aha.
7: Denn der Musikwunsch von Silvi aus Babelsberg, da konnte man sich früher in der Disco auch mal, ich sag mal, ein bisschen näher kommen. Sie wünscht sich nämlich diesen Song von Mike Oldfield. Ja, haben wir alles Bild vor Augen?
5: Da klingt nach Knutscherei, sagen wir ehrlich.
8: Ein Titel aus den 80ern, da war ich jung.
6: frisch verliebt, viel tanzen. Und in letzter Zeit habe ich den sehr selten gehört. Und irgendwann, irgendeinen Sonntagnachmittag, war der im Radio. Und dann ist mir das wieder eingefallen, dass ich den doch öfter hören möchte.
7: Gerne auch mal Montagmorgen. Mike Oldfield mit Pictures in the Dark für Silvi aus Babelsberg.

0: Laune, Mucke. Passt natürlich heute 7:1 gewonnen beim Fußball. Und das ist aber nicht das Einzige, was zu feiern gibt.
1: Ja, die Bahnstrecke Hamburg-Berlin, die ist nämlich nach 10 Monaten wieder freigegeben.
0: Unfassbar.
1: Feiern nicht nur wir, sondern auch die Falkenseer, die waren ordentlich gebeutelt. Ne? Und deshalb ist auch der Bürgermeister heute am Bahnhof und verteilt zur Feier des Tages Kaffee für alle.
0: Dabei unser Antenne-Morgen-Reporter Ivo Ziemann. Ivo, bei aller Freude, klappt denn jetzt wirklich alles reibungslos oder gibt es noch irgendwo ein Aber? Wäre ja nicht so ungewöhnlich für die Bahn.
2: Naja, also soweit ich es überblicken kann, fahren zumindest erstmal alle Züge und alle Züge auch pünktlich. Der nächste nach Cottbus in ungefähr 10 Minuten, der RE2, scheint pünktlich zu sein. Es gibt so kleine Kinderkrankheiten. Zum Beispiel funktioniert der Aufzug hier in Falkensee noch nicht, was nicht so schlimm ist, weil man hier auch eine Rampe hat. In Nauen allerdings, da soll der Aufzug auch nicht funktionieren und da ist es ein bisschen schlimmer. Da kommen die Leute nicht so einfach auf den Bahnsteig. Aber hier ist erstmal alles okay und die Leute strahlen auch und sehen glücklich aus zumindest. Hallo, guten Morgen.
3: Guten Morgen.
2: Ja, mit einem Lächeln im Gesicht morgens zur Arbeit?
3: Ja, nicht mehr nach Daigo fahren mit dem Fahrrad, große Tasche dabei. Ich habe ein Erste-Hilfe-Unternehmen, spart mir enorm viel Zeit und natürlich auch Kraft.
2: Und im Kaffee geht es auch ganz gut jetzt.
3: Heute ja, ist leider nicht jeden Tag so.
2: Aber da freut man sich richtig, ja? Man kann sich über die Bahn freuen tatsächlich.
3: Definitiv, ja. Top. Also ich freue mich wieder sehr.
2: Ich kann ja mal die Nächsten fragen. Guten Morgen.
4: Guten Morgen.
2: Sind Sie froh, dass wieder Züge fahren?
4: Ja, aber wäre noch schöner, wenn einer bis zu durchfahren würde.
2: Es gibt immer ein Aber, ja, irgendwie.
4: Ja. Ja, aber weniger Fahrzeit ist schon besser wieder.
2: Wie viel weniger ist es jetzt?
4: Viertelstunde brauchte ich eigentlich immer mit dem Fahrrad bis nach Daigo. Also das ist jetzt pro Strecke halt wieder besser.
2: Okay. Und nicht mehr Fahrrad fahren morgens?
4: Doch, trotzdem. Aber nur noch 3 Minuten.
2: Das ist besser. Gut, dann auf jeden Fall gute Fahrt.
4: Ja, gerne. Danke.
2: Und guten Anschluss vor allen Dingen.
4: Ja, vielen Dank.
2: Und die Mitarbeiter von der Stadt, die verteilen hier auch immer noch weiter fleißig Kaffee und finden viele Abnehmer.
5: Guten Morgen.
6: Guten Morgen.
5: Ein Kaffee für den Weg?
0: Herrlich, die Bahnstrecke Hamburg-Berlin wieder frei und es gibt Kaffee umsonst.
1: Das ist ja der Wahnsinn.

0: Es ist natürlich nicht schön, wenn man geblitzt wird mit dem Auto, aber viele pinnen sich ja dann das Foto gerne an die Pinnwand und haben ja, guck mal, wie ich da geguckt habe.
1: Wenn man immer dämlich aussieht, ja, ne? Schönen Dank.
0: Aber da passt Folgendes dazu. Was denken Sie, wie viele Autos wurden im Mai, also nur im Monat Mai, ja, in und vor der Dauerbaustelle auf der Autobahn A12 geblitzt? Zwischen Briesen und Fürstenwalde West. Da sind ja mehrere Blitzer und Anhänger aufgestellt worden in diesem Monat. Ja, und in der Baustelleneinfahrt sind 60 erlaubt, in der Baustelle selbst dann 80.
1: Boah, da kann man aber schlecht schätzen.
0: Ja, ich weiß. Also pass auf, Roland Kamenz von der Polizeidirektion Ost, der hat die Zahlen.
2: Hier sind rund 460.000 Fahrzeuge angemessen worden, von denen 4.334 Fahrzeugführer zu schnell unterwegs gewesen sind und dementsprechend von dem Gerät erfasst worden sind.
0: Ja, und das sind umgerechnet 1%, die zu schnell waren. Das ist gar nicht so viel, wie man denkt.
1: Nee.
0: Ja, obwohl, es klingt natürlich viel. Aber das war es noch nicht. Dazu kommen noch fast 3.000 Autos, die mobil geblitzt wurden.
1: Ich fange jetzt mal an zu rechnen, wie viele da daran verdient haben.
0: Ja, so. Vielen Dank. Ich habe auch noch Zahlen. 7.54 Uhr ist es.
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1: Im Studio Matthias Gindorf. Guten Morgen. Auftakt geglückt. Und wie? Mit 7:1 hat Deutschland bei der Fußball-WM gegen Curaçao gewonnen. Das erste Tor hat Felix Metscher gemacht.
2: Schon ein sehr besonderer Moment für mich, auch für uns als Mannschaft, also bin ich sehr glücklich.
1: Gleich zwei Tore geschossen hat Kai Havertz.
3: Generell das erste Spiel in der Weltmeisterschaft ist immer das härteste und deswegen sind wir froh und haben, glaube ich, auch gut Selbstbewusstsein getankt. Daraus sollten wir natürlich auch einfach viel Energie und Kraft tanken.
1: Viel Energie getankt haben aber auch die Fans von Curaçao. Die hohe Niederlage war da fast egal. Das kleine Land hat gefeiert, überhaupt einen Treffer bei einer Weltmeisterschaft geschossen zu haben. Für diese Frau aus Curaçao ist es ein Traum gewesen, überhaupt dabei zu sein.
4: One goal against Germany, we won. We are a small island in the Caribbean. It was only a dream for us to be here.
1: Später gab es noch drei andere WM-Spiele. Elfenbeinküste, Ecuador 1:0, Niederlande, Japan 2:2 und Schweden, Tunesien 5:1. Der Krieg im Iran ist vorbei und dieses Mal wahrscheinlich wirklich. US-Präsident Trump hat das verkündet. Das Abkommen soll am Freitag in der Schweiz unterzeichnet werden. Informationen von Benjamin Weber.
5: Auch Iran hat die Einigung mittlerweile bestätigt. Der Nationale Sicherheitsrat erklärte in der Nacht, der Krieg mit den USA und alle militärischen Operationen würden ab sofort enden. Das schließe auch Kampfhandlungen im Libanon mit ein. Ein Ende der israelischen Angriffe dort war eine iranische Bedingung für das Rahmenabkommen zu einem Frieden. US-Präsident Trump hatte zuvor angekündigt, Iran werde die wichtige Meerenge von Hormuz für die Schifffahrt öffnen. Irans stellvertretender Außenminister sagte, das werde erst nach Unterzeichnung am Freitag in Genf geschehen.
1: Ein anderer Krieg geht weiter. Russland hat in der vergangenen Nacht wieder die Ukraine angegriffen. Ziel war unter anderem die Hauptstadt Kiew. Von dort Florian Kellermann.
6: Wieder wurden auch Kulturdenkmäler schwer beschädigt, darunter die Anlage des Kiewer Höhlenklosters, gegründet im 11. Jahrhundert und UNESCO-Weltkulturerbe. Das Oberhaupt der ukrainischen orthodoxen Kirche, Epiphani, sprach von einem weiteren Verbrechen gegen die Menschheit, gegen die Geschichte, gegen das Christentum, das Russland verübt habe. Russland griff in der Nacht weitere Regionen an. In Kharkiv im Nordosten des Landes habe es zielgerichtet mit einem zweiten Schlag auf die gleiche Stelle Rettungskräfte angegriffen, so die ukrainische Regierung.
1: In Brandenburg leben gerade so viele Elche wie noch nie. Das zeigt das sogenannte Elch-Monitoring der Hochschule für nachhaltige Entwicklung in Eberswalde zusammen mit dem Landeskompetenzzentrum Forst. Die Experten gehen davon aus, dass aktuell 5 Elche im Land unterwegs sind. Gesichtet wurden sie im Kreis Oder-Spree, im Nute-Nieblitz-Bereich, im Barnim und in der Nähe von Grünheide. Die Elche kommen wahrscheinlich aus Polen und schwimmen sogar durch die Oder, um nach Brandenburg zu kommen. Soweit die Antenne Brandenburg-Nachrichten. 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
7: Das war ein Elch und er sagt, danke Matthias.
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8: Ja, die Elche fühlen sich wohl in Brandenburg. Wahrscheinlich auch bei diesem Wetter leichter Niesel am Montagmorgen. Was kann es für so ein Elch eigentlich Schöneres geben? Das ist das, worauf wir uns das ganze Wochenende gefreut haben. 10 bis 12 Grad haben wir immer noch aktuell. Also die Temperaturen stehen gerade ein bisschen still. Diese leichten Schauer, die bleiben auch bis heute Mittag ungefähr. Dann wird es freundlicher und die Sonne guckt durch, abwechselnd mit den Wolken dann. Und bei bis zu 20 Grad kann man dann eigentlich nicht meckern. Dann kommen am Abend aber wieder so ein paar kurze Schauer. Morgen dann bis zu 22 Grad. Sieht auch erst ein bisschen grauer aus, dann wird es aber ein bisschen freundlicher und im Laufe der Woche wird es richtig heiß.
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8: Da haben wir die A10 westlicher Berliner Ring Richtung Dreieck Havelland. 20 Minuten Baustellenstau zwischen Großkreuz und Leest. Dann eine Sperrung aktuell auf der Strecke von Potsdam nach Güterfelde. Grund ist ein Unfall zwischen der A115, dem Anschluss Babelsberg und Güterfelde Nord. Und eine weitere Sperrung haben wir im Landkreis Barnim. Da ist auch ein Unfall der Grund zwischen Bernau, Nibelungen und Börnecke. Im Stadtverkehr Berlin A100 Richtung Treptow. Auf der Rudolf-Fissell-Brücke ist die rechte Spur nach einem Unfall gerade gesperrt. Und im weiteren Verlauf im Tunnel Innsbruck Platz, die rechte Spur auch noch mal gesperrt. Hier gibt es nämlich ein größeres Schlagloch. A115 stadteinwärts an der Baustelle Kreuz-Zehlendorf ist es heute auch wieder ein bisschen voller. 10 Minuten mehr rechnen. Ansonsten wünschen wir Ihnen eine gute Fahrt.
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7: Prasselregen und wieder Sonnenschein rein und raus, hoch und runter. Es war ein Achterbahnwetter am Wochenende. Und wir fragen heute Morgen, auf welcher Achterbahn waren Sie denn unterwegs? Vielleicht auf der ILA in Schönefeld?
9: Ja, meine Damen und Herren, jetzt in der Luft vor uns von Airbus der Racer.
10: Toll, habe ich noch nie gesehen bis jetzt. Geiles Ding. Wusste auch nicht, dass sowas schon existiert. Total interessant.
7: 110.000 Besucher waren da.
8: Ja, krass, ne? Ich war übrigens irgendwo in einem Garten in der Nähe von Schönefeld bei einer Freundin. Wir haben uns auch die Flieger angeguckt und sind rein und wieder raus. Und hat es geregnet und wieder rein und wieder raus und wieder rein und wieder raus.

0: In den Schatten legen. Ja, das ging am Wochenende, aber nur kurz.
1: Geht jetzt auch bis mittags ungefähr, dann kommt die Sonne irgendwann.
0: Es ist 7:45 Uhr, hier ist Antenne Brandenburg.
1: Morgen.
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0: Puh, das war knapp gestern.
1: Ja, fast.
0: Also ich meine knapp mit auf Klo gehen, ohne ein Tor zu verpassen.
1: Ja, das schon.
0: Die deutsche Mannschaft startet mit einem 7:1 gegen Curaçao in diese Fußball-Weltmeisterschaft. Holger Dahl ist für uns in Houston. War das so zu erwarten, dass wir so hoch gewinnen, Holger?
3: Ja, also Curaçao ist Weltranglisten 82. Also die irgendwie nicht so optimistisch waren, die haben immer gesagt, naja, guck mal im Pokal, also im DFB-Pokal in Deutschland, da gewinnt ja auch schon mal ein ganz kleiner gegen ganz Großen, aber da war nicht mit zu rechnen, dass Curaçao da eine echte Chance haben würde. Insofern war es aber dann natürlich schon irgendwie besonders, als Curaçao in der 21. Spielminute den Ausgleich geschossen
0: ja,
3: hat.
0: Ne?
3: Moment so, ach Mensch, auf welchem Weg sind wir denn da gerade? Aber das haben sie ja ganz gut wieder zurechtgerückt.
0: Das war dieser Houston, wir haben ein Problem-Moment.
3: Korrekt.
0: Wo jeder endlich diesen Gag anbringen konnte. Wie war denn so die Stimmung insgesamt im Stadion? Wie viele deutsche Fans waren überhaupt da?
3: Also das Verhältnis im Stadion, würde ich sagen, war 80% zu 20%. Also das war schon ziemlich beeindruckend. Und es war auch ganz interessant. Wir haben nach dem Spiel dann auch nochmal so ein paar Fanstimmen besorgt. Du gehst dann nochmal ein bisschen rum und fragst halt die Menschen im Stadion. Und also jeder Zweite, den du angesprochen hast, hat erstmal auf Englisch geantwortet. Also es waren quasi US-Amerikaner zum Teil irgendwie mit deutschen Wurzeln. Das war schon ein bisschen speziell. Ich fand die Stimmung trotzdem sehr, sehr gut. Was ich sehr faszinierend fand, in den Pausen, es gibt ja jetzt diese Getränkepausen zwischendurch und vorm Spiel, hat im Stadion so eine 20-köpfige Mariachi-Band gespielt. Das habe ich in einem deutschen Fußballstadion auch noch nicht erlebt.
0: Das ist eine schöne Idee. Wollte ich übrigens fragen, diese Pausen zwischendurch, diese Trinkpausen, machen die das eigentlich nur, damit die Amis da Werbung einspielen können? Weil das kennen die ja vom Football. Wir kennen das nicht so.
3: Also es ist natürlich schon, es ist uns verkauft worden, als in den meisten Stadien ist es halt super heiß, das stimmt ja auch oftmals und das möchte man dann auch irgendwie einheitlich halten, aber ich gucke hier auch viel US-amerikanisches Fernsehen und kaum geht die Getränkepause los, läuft der Werbeblock. Da Rückschlüsse ziehen möchte, kann das gerne.
0: Gut, den Rest denken wir uns. Dankeschön, Holger Dahl. Also gegen Platz 82 der Weltrangliste haben wir gewonnen, 7:1. Nächstes Spiel unserer Nationalelf ist dann am Sonnabend gegen die Elfenbeinküste. Und die sind auf Weltranglistenplatz 33.
1: Na, immerhin.
0: Sollte auch noch zu schaffen sein. Mal gucken. Guten Morgen.
1: Morgen.

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0: 8.21 Uhr.
1: Guten Morgen, hier ist Antenne Brandenburg.
0: UB40. Morgen um diese Uhrzeit, also auch nach 8, wird es eng im Zentrum von Potsdam.
1: Ja, eine Fliegerbombe aus dem Zweiten Weltkrieg wird nämlich entschärft und ab 8.30 Uhr gilt dann der Sperrkreis rund um den Hauptbahnhof. Da ist es doch ausnahmsweise mal gut, wenn man da früh raus muss oder Termine hat, so wie diese Anwohner. Ne?
0: Ja, alles rund um den Potsdamer Hauptbahnhof wird also morgen früh ab 8.30 Uhr komplett gesperrt sein. Regionalbahnen fahren bis zum Start der Entschärfung ohne Halt am Hauptbahnhof durch und die S-Bahn Richtung Berlin, ich glaube, die starten und enden dann 8:30 am S-Bahnhof Babelsberg, ne?
1: Genau.
0: Ist das richtig?
1: Genau.
0: Okay.
1: Also am besten einen großen Bogen machen um die Innenstadt Potsdams. Könnte stressig werden.
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1: Im Studio, Jasmin Becker. Guten Morgen. Deutschland gegen Curaçao 7:1. Die deutsche Mannschaft ist mit einem klaren Sieg in die Fußball-WM gestartet. Samstag geht es weiter gegen die Elfenbeinküste. Kanzler Merz spricht von einem diplomatischen Durchbruch. Die USA und Iran haben sich auf ein Ende des Krieges geeinigt. Das haben alle Beteiligten mittlerweile bestätigt. In Brandenburg gibt es so viele Elche wie noch nie. Aktuell sollen mindestens 5 Tiere im Land unterwegs sein. Das zeigt der sogenannte Elch-Monitoring an der Hochschule für nachhaltige Entwicklung in Eberswalde.
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2: Im Studio Prenzlau, Sabine Kramm. Guten Tag. Der Streik beim Entsorger Alba in der Uckermark dauert an. Zahlreiche gelbe Tonnen wurden seit Wochen nicht geleert. Der Landkreis bietet jetzt Hilfe für betroffene Uckermärker an. Leichtverpackungen können Plastiksäcken vorübergehend bei den Wertstoffhöfen in Prenzlau, Templin und Angermünde abgegeben werden. Außerdem ermöglicht die Alba in Schwedt eine kostenfreie Abgabe von Leichtverpackungen sowie Restmüll auf dem Wertstoffannahmehof Schwedt an. Heute ist die nächste Verhandlungsrunde für die Alba-Beschäftigten. In Prenzlau wird ab heute die Bundesstraße 109 erneuert. Gebaut wird vom Bereich Stettiner Straße bis vor den Ortsteil Blindow. Die Asphaltdecke wird erneuert. Das geht mit weiträumigen Umleitungen einher. Claudia Baradoy.
3: In der Region gab es Kritik an der Umleitungsstrecke, die der Landesbetrieb für Straßenwesen empfohlen hatte. Die Route sollte ursprünglich über marode Straßen und kleine, enge Ortsdurchfahrten führen. Nun hat der Landesbetrieb nachgebessert. Die Route führt nicht mehr über Klockow und Schönfeld. Stattdessen kann die Baustelle nun von Prenzlau über die L26 zur Autobahnauffahrt Prenzlau Ost und von dort über die A20 zurück zur B109 umfahren werden. Nur der langsam fahrende Verkehr wird durch Stegemannshof, Baumgarten, Klockow und Schönfeld geleitet. Von der Sperrung ist auch der zentrale Omnibusbahnhof am Prenzlauer Bahnhof betroffen. Er wird während der Bauarbeiten nicht bedient. Die Busse fahren von der Brüsseler Straße ab.
2: Auch am Oder-Neiße-Radweg wird ab heute gebaut. Modernisiert wird der Bereich Garz, Mescherin und Garzer Schrei. Jörn Pisowotzki.
4: In Garz und Mescherin werden für die Radtouristen neue Rast- und Erholungsplätze gebaut. Es entstehen überdachte Sitzmöglichkeiten und Solarladestationen für E-Bikes. Im August wird der Radweg dann gesperrt, wenn im Bereich des Garzer Schrei die Asphaltdecke erneuert wird. Die Umleitung führt über Garz-Oder, Hohenreinkendorf, Tanto, Geso und Mescherin.
2: 8.33 Uhr.
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5: Na, waren Sie am Wochenende auch so tapfer wie Monika aus Senftenberg?
6: Stabil im Garten geblieben bei Sturm und Regen.
7: Stabil, Alter.
5: Komme, was wolle. Es war ja auch wirklich ein Achterbahnwetter. Ne? Sonne, Regen. Ja. Auch heute haben wir wieder alles, aber nicht so aprillig und so schnell im Wechsel. Heute Morgen und am Abend kann es leichte Schauer geben und dichte Wolken. Und im Tagesverlauf ist aber auch dann, dauert halt noch ein bisschen bis zum Mittag ungefähr, aber einiges an Sonne tatsächlich noch dabei. 18 bis 20 Grad haben wir dann. Und morgen, da können Sie dann auf jeden Fall den Regen wegrechnen. 19 bis 22 Grad. Ein paar Wolken, aber auch oft Sonne schon dabei und es steigert sich am Wochenende. Da können wir ja schon mal hingucken am Montag, da wird es richtig heiß.
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5: Wir gucken auf die A10, westlicher Berliner Ring Richtung Dreieck-Havelland zwischen Großkreuz und Leest. Baustellenstau von 20 Minuten aktuell. Dann eine Sperrung auf der Strecke von Potsdam nach Güterfelde. Grund ist hier ein Unfall zwischen der A115, dem Anschluss Babelsberg und Güterfelde Nord. In Potsdam, Nutestraße stadtauswärts zwischen Rudolf-Breitscheid-Straße und Wetzlarer Straße ist gerade ein Fahrzeug liegen geblieben mit einer Panne. Vorsichtig fahren. Und im Stadtverkehr Berlin, da brauchen Sie ein bisschen Geduld auf der A100 Richtung Treptow. Im Tunnel Innsbrucker Platz ist nämlich die rechte Spur gesperrt wegen eines Schlaglochs. Und auf der A115 stadteinwärts 10 Minuten Baustellenstau an der Baustelle am Kreuz Zehlendorf. Kommen Sie gut an.
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7: Hey, ganz ehrlich, wir haben mit 7:1 gegen Curaçao bei der WM gewonnen.
5: Ja.
7: Aber wenn wir diese Lady hier hören, die ausflippt, weil Curaçao ein Tor gegen Germany geschossen hat, dann ist das einfach nur schön.
8: One goal against Germany, we won. We are a small island in the Caribbean. It was only a dream for us to be here.
7: Oh, die freuen sich einfach dabei zu sein. Und das Tor gegen uns... Gern geschehen.
5: Ja.
7: Ja. Schönen guten Morgen mit der Antenne Brandenburg.
5: Tachchen.
7: Das ist Modern Talking. Oh, okay.

0: die pure Freude heute Morgen. Nicht nur, weil wir 7:1 gewonnen haben gestern bei der Fußball-WM, nein, sondern eine Bahnstrecke, die wieder geöffnet ist.
1: Ja, Hamburg-Berlin ist wieder freigegeben. Havelland und Prignitz freuen sich, für alle Züge freigegeben. Ist das nicht ein Ding?
0: Ja, unfassbar. Und natürlich sind wir heute Morgen dabei in Falkensee, nämlich einer der Bahnhöfe an der Strecke mit Bürgermeister. Kaffee wird ausgeschenkt vor Freude. Und Morgenreporter Ivo Ziemann. Ist denn Partystimmung angesagt, Ivo?
2: Naja, Partystimmung würde ich jetzt nicht sagen. Eher emsiges Treiben, aber endlich wieder Leute, die hier mit dem Bus ankommen und zum Zug hetzen, endlich wieder ein voller Bahnsteig, wie gerade warten nämlich ganz viele auf den Zug, der leider ein bisschen Verspätung hat, muss man sagen. Aber endlich auch wieder Leute, die hier durch die Bahnunterführung durch den langen Tunnel laufen. Also es funktioniert mit ein bisschen Verspätung hier und wie man hört, fährt auch gerade der Regio Ei nach Charlottenburg, warten auch alle schon drauf, 8 Minuten Verspätung. Kein Jubel, wie man hört, kein Applaus, aber schon eine Menge Erleichterung. Hallo, guten Morgen. Aha, da ist ein Lachen im Gesicht.
3: Auf jeden Fall. Wir haben eigentlich alle drauf gehofft, dass das irgendwann wieder passiert. Ich bin ja immer von Dalgo ausgefahren und es war schon eine Umstellung.
4: Sehr gut. Ja, es erleichtert einiges. Ja. 20 Minuten pro Strecke, Zeitersparnis, ja.
2: Hat man gleich ein bisschen Lächeln im Gesicht.
4: Ja, genau. Gestern schon gefahren, war wieder ein Gefühl, wie nach Hause zu kommen.
2: Gute Fahrt. Also viele glückliche, zufriedene, erleichterte Menschen, würde ich vielleicht eher sagen. Allerdings, jetzt gibt es auch schon den ersten Zugausfall.
0: Oha.
2: Der nächste Regio nach Charlottenburg fällt aus. Ja, und ein paar Verspätungen. Aber ich glaube, das können die Falken sehr verschmerzen. Denn generell geht es ja wieder nach Berlin.
0: Und Hamburg. Danke, Ivo. Und ich sag mal so, ganz ohne Störung und Zugausfälle, das wäre doch furchtbar für uns Deutsche. Da hätten wir nichts mehr zu meckern.
5: Genau so ist es.

0: Eros Ramazzotti und Alicia Keys. Ich habe bei dem Salah ja immer auf das Mi gewartet. Salami. Mhm. Ich glaube, es soll was anderes heißen.
1: Kaffee.
0: Ja,
1: ich warte auf Kaffee.
0: Antenne Brandenburg ist hier. Wer ist da? Hallo, moin.
2: Heiko und Jörg, kommen die überhaupt noch?
0: Heiko und Jörg, natürlich.
1: Selbstverständlich.
0: Unsere beiden Lieblingsbrandenburger haben natürlich gestern auch Fußball geguckt.
1: Also zumindest einer von beiden.
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4: Morgen, Jörgi.
5: Oh, Heike, das war ein Abend.
4: Ja, das Deutschland gestern gewonnen hat, war nicht zu überhören. Was war denn das auch für eine komische Fanfare, die du und Freddy da immer angemacht habt? Ich bin jedes Mal fast aus dem Bett gefallen.
5: Ach du, Fanartikel. So eine komische Tute mit 5 Glöckchen und einer Rassel dran. Eine wahre Höllenmaschine.
4: Und was gab's zu essen?
5: Lachs. Fanartikel aus der Kühltheke. Ein Stück Lachs in schwarz, ins in rot und ins...
4: In Gold, schon klar. Und gab's Blue Curaçao, wie Freddy versprochen hat?
5: Na sichi, Mann, die haben wir alle gemacht.
4: Das Getränk oder die Mannschaft?
5: Beides, Heiki, beides. Die Nationalelf setzt auf Männer wie uns.
4: Natürlich, Männer mit Tröten, ganz wichtig.
5: Du, ich mein das ernst. Wir sind der Grund, warum Deutschland gewonnen hat. Die Vollblutfans, die sich für nichts zu schade sind. Tröte, Lachs, Chips, das volle Programm.
4: Genau.
5: Doch, Heike, kick mal. Mein DFB-Fanschlüpper. Den hab's gratis. Beim Kauf von 5 Tröten, 3 Deutschlandlachsen und 3 Tüten schwarz-rot-goldenen Chips. Die haben uns den Sieg gebracht.
4: Jörgi, wenn du jetzt nicht sofort die Hose wieder hochziehst, dann guckst du das nächste Deutschlandspiel mit unserer Nachbarin von gegenüber, die uns gerade schon mit Riesenohren durchs Fenster beobachtet.
5: Ach du grüne Neune.
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0: Ich will auch diesen Fanschlüpper haben.
1: Ja, glaube ich.
0: Ich will ihn haben. Mhm. 8.54 Uhr.

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1: Im Studio Matthias Gindorf. Guten Morgen. Donald Trump hatte gestern Geburtstag, er ist 80 geworden und an diesem Tag konnte er verkünden, die USA und der Iran haben einen Deal. Der Krieg hört sofort auf und die Straße von Hormuz wird auch wieder befahrbar. Auch der Iran und Vermittler Pakistan haben sich ähnlich geäußert. Mehr von Anne Schneider aus Washington.
2: Wirtschaftlich sieht der Deal deutliche Entlastungen für den Iran vor. Ölsanktionen sollen gelockert werden und eingefrorene Vermögenswerte in Höhe von bis zu 25 Milliarden Dollar könnten freigegeben werden, allerdings nur schrittweise und unter klaren Bedingungen. Beim Atomprogramm verpflichtet sich der Iran, keine Atomwaffen zu entwickeln. Die Details dazu sollen aber erst in weiteren Gesprächen geklärt werden.
1: Brandenburger Schulen kooperieren mit der Bundeswehr. Junge Offiziere kommen dabei in den Unterricht, um Sicherheitspolitik, Konflikt- und Krisenbewältigung zu besprechen. Hanno Christ informiert.
3: Die Besuche der Soldaten sind nach Angaben der Bundeswehr explizit nicht als Werbung für die Truppe zu verstehen. Nicht zuletzt sind sie freiwillig. Jede Schule kann selbst entscheiden, ob und zu welchem Zweck sie Soldaten und Soldatinnen zu sich einlädt oder eben nicht. Besuche von Jugendoffizieren sind an Schulen schon lange üblich. Sie sind allerdings auch oft umstritten. Die im Brandenburger Landtag vertretenen Parteien wie CDU, SPD und AfD unterstützen die Arbeit der Bundeswehr an Schulen. Das BSW lehnt sie ab und spricht von einer Militarisierung der Schülerschaft.
1: Im Brandenburger Landtag findet heute zum ersten Mal ein runder Tisch gegen Antisemitismus statt. Mit dabei sind die 11 jüdischen Gemeinden in Brandenburg, dazu mehrere Ministerien, die Zentralstelle für Antisemitismus und die Koordinierungsstelle Tolerantes Brandenburg. Eingeladen hat Antisemitismusbeauftragter Andreas Büttner. Vor dem Hintergrund wachsender Judenfeindlichkeit peilt er eine stärkere Vernetzung an und eine verbesserte Prävention. Das war dann doch deutlich. Mit 7:1 hat Deutschland am Abend bei der Fußball-WM gegen Curaçao gewonnen. Und weil es so schön war, so hat sich's angehört.
4: Tor! Tor! Tor! Felix Metscher! Kopfballtor!
5: Havertz läuft am links. Tor!
6: Musiala, Drehschuss, Tor!
7: Im Strafraum, Havertz, yeah! 7:1!
1: Alle waren begeistert und auch Bundestrainer Julian Nagelsmann war das.
8: Klar, wenn man die letzten beiden Turniere sieht, die Auftaktspiele waren beide nicht gut. Und dann musst du erstmal 7 Tore machen. Und ich habe mich einfach gefreut für die Truppe.
1: Später gab es noch 3 weitere WM-Spiele. Elfenbeinküste hat mit 1:0 gegen Ecuador gewonnen. Das sind auch die anderen beiden Gruppengegner der Deutschen. Niederlande gegen Japan ging 2:2 aus. Und Schweden hat mit 5:1 gegen Tunesien gewonnen. Soweit die Antenne Brandenburg-Nachrichten. 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
9: Also die Temperaturen bei uns im Land haben heute Morgen wirklich sehr, sehr schwere Füße, muss man sagen. Da bewegt sich wirklich gar nichts. 11 Grad haben wir immer noch in Zedernick, 13 in Angermünde, 13 in Manschnow. Also falls die Temperaturen 1 Grad hochgegangen sind heute im Laufe des Morgens, dann müssen Sie schon sagen, herzlichen Glückwunsch. 18 bis 20 Grad, das ist auch schon das höchste der Gefühle. Heute Morgen ist es grau, ein paar Schauer sind noch dabei, aber je später der Tag wird, desto freundlicher wird es auch. Die Sonne guckt dann auch immer mal wieder durch, auch so ein kleiner Regenschauer zwischendurch ist nicht ganz ausgeschlossen. Morgen allerdings ohne Regenschauer, dann 19 bis 22 Grad. Sieht auch erst ein bisschen grau aus, wird dann aber auch freundlicher. Sonne und Wolken im Wechsel. Und warten Sie mal aufs Ende der Woche, da werden wir wieder richtig schwitzen.
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9: Da haben wir auf der A10 östlicher Berliner Ring Richtung Dreieck Spreeau Hunde auf der Straße zwischen Marzahn und Hellersdorf. Vorsichtig fahren. Dann auf der A10 westlicher Berliner Ring Richtung Dreieck Havelland zwischen Großkreuz und Leest Baustellenstau. Hier sind 20 Minuten mehr. Und auf der A11 Richtung Berlin haben wir ein kaputtes Fahrzeug auf der rechten Spur zwischen Korin und Werbelin. Dann haben wir aktuell eine Sperrung auf der Strecke von Potsdam nach Güterfelde. Grund ist da ein Unfall zwischen der A115 Potsdam-Babelsberg und Güterfelde Nord und im Stadtverkehr Berlin. Brauchen Sie gerade ein bisschen länger auf der A100 Richtung Treptow. Im Tunnel Innsbrucker Platz ist nämlich die rechte Spur wegen eines Schlaglochs gesperrt. Auf der A114 stadteinwärts, da gibt es ein kaputtes Fahrzeug auf der rechten Spur zwischen Bucherstraße und Pasewalker Straße und geblitzt wird heute Morgen auf der B97 Richtung Spremberg zwischen Schäferberg und dem Abzweig nach Bülow. Kommen Sie gut an.
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10: Ich weiß nicht, ob er gedacht hat, dass er damit durchkommt. Rod Stewart sollte eigentlich Freitagabend ein Konzert geben in San Diego. Mhm. Da hat er eine Dreiviertelstunde vor Beginn abgesagt. Oh. Eine Dreiviertelstunde vorher wegen einer Kehlkopfentzündung angeblich. Mhm. Ja, soweit so traurig für 20.000 Fans. Aber jetzt kommt's. Nicht mal 24 Stunden später sitzt Monsieur Stewart mit offenem Hemd strahlend im Privatjet auf dem Weg nach Boston zum WM-Spiel Schottland gegen Haiti.
11: Oha.
10: Und singt mit seinen Söhnen ohne Schottland keine Party.
12: Go Scotland!
13: Go on, boys!
12: No Scotland, no party! No Scotland, no party!
10: Das dürfte doch etwas Ärger geben.
11: Ja.
10: Ja, hier bei Antenne Brandenburg hält er sich an die Abmachung und singt jetzt für Sie Young Turks, Rod Stewart. Moin.
11: Morgen.

0: Mein Nachbar Lars hat gestern zu mir gesagt, hier apropos kaltes Eis, wann hört diese Schafskälte endlich auf? Das kann doch nicht wahr sein, dass es immer noch hinhaut mit dieser, dass die Schafskälte angekündigt ist im monatlichen Kalender und dann kommt die auch.
1: Kann ich dir sagen, wenn das aufhört? Spätestens am Freitag, dann kriegen wir 34 Grad. Woo!
0: Ja, und dann kommt der Sommer. Wieder auch typisch zum 21. Juni. Wahnsinn. So, jetzt haben wir es 13 nach 9. Guten Morgen.
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0: Auch das haut immer wieder hin. Es kommt nämlich immer um kurz nach 9. In dieser Woche mit Pfarrerin Claudia Miet von der Evangelischen Kirche.
3: Das Telefon hat noch gar nicht richtig geklingelt. Da hat sie schon abgenommen. Es ist Nina. Den ganzen Tag hat sie auf diesen Anruf gewartet. Sie wollte Bescheid geben, wann sie heute Abend vorbeikommt. Es steht schon alles bereit für Ninas Lieblingsessen. Gebratener Lachs mit Erbspüree. Doch als Nina am anderen Ende der Leitung anfängt zu drucksen, ist schon klar, dass sie eine Absage erhält. Ach Süße, hört sie Nina sagen. Ich bin heute endlich mal alleine. Horst ist mit den Kindern zu seinen Eltern gefahren. Ich will die Ruhe genießen, das verstehst du doch sicher. Wir waren doch gestern unterwegs und sehen uns ganz sicher am Wochenende. Weiter hört sie schon gar nicht mehr zu. Sie flötet ein gezwungenes »Ja klar, kein Problem« und legt auf. Die Worte ihrer besten und zugegebenermaßen fast einzigen Freundin hallen in ihr nach. Das verstehst du doch sicher. Nein, eigentlich versteht sie das gar nicht. Matt räumt sie den Lachs und die Erbsen zurück in den Kühlschrank. Sie hat keinen Hunger mehr und lässt sich auf die Couch fallen, auf der sie wohl wieder den Abend verbringen wird. Sie ist immer allein. Es gibt keinen Horst, keine Kinder und inzwischen auch keine Eltern mehr. Der Vater ist an Krebs gestorben und ihre Mutter dement. Instinktiv greift sie zum Handy und beginnt zu scrollen. Denn wenn sie sich nicht sofort ablenkt, kommen sie wieder, die kreisenden Gedanken. Warum sie? Was hat sie an sich, dass sie so allein ist, so einsam? Nein, sie hat sich das nicht ausgesucht. Und doch haftet sie an ihr wie ein Makel, diese Einsamkeit. Mit diesem Gefühl ist sie nicht allein. Vielen Menschen in unserer Stadt, unserer Straße, unserem Haus geht es so. Einer Untersuchung zufolge fühlt sich rund jeder dritte Erwachsene zeitweise einsam, knapp jeder fünfte sogar stark. Sehr oft sind besonders junge Erwachsene zwischen 18 und 35 Jahren betroffen. Über die Hälfte gibt an, sich moderat oder stark einsam zu fühlen. Einsamkeit sieht man den Menschen nicht an und doch hinterlässt sie Spuren. Sogar in der Bibel finden wir Geschichten darüber. Sie erzählen davon, dass Gott dennoch da ist. Das zeigt sich meist darin, dass sich Menschen begegnen. Und vielleicht können wir heute quasi auf göttlicher Mission etwas mehr aufeinander achten, uns ein Lächeln schenken, einen Gruß aussprechen. Das löst die Einsamkeit zwar nicht auf, aber es bewirkt, dass jemand sich für einen Moment weniger allein fühlt.

0: Gänsehautmomente gab es am Wochenende nicht nur auf Geburtstagsfeiern, die draußen stattgefunden haben, weil es so kalt geworden ist, sondern die gab es auch hier. Achterbahn bei Helene Fischer im Berliner Olympiastadion mit vielen Antenne Brandenburg-Fans, aber auch Achterbahnwetter. Ständig diese Regenschauer, wieder Sonne und Sturmböen zwischendurch. Und wir fragen heute Morgen, auf welcher Achterbahn waren Sie denn unterwegs?
1: Sebastian aus Wandlitz hat uns eine Studionachricht in der Antenne-App geschrieben. Ich war mit meinem Sohn auf der Ila in Schönefeld und uns hat das Wetter auch eiskalt erwischt. Nach dem dritten Regenschauer sind wir dann doch pitschnass wieder Richtung Heimat aufgebrochen. Wenn der Regen von der Seite kommt, hilft nämlich leider auch kein Regenschirm mehr, haben wir festgestellt.
0: Wenigstens was gelernt.
1: Ja.
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1: Im Studio Jasmin Becker, guten Morgen. Es gibt einen Deal und jetzt offenbar wirklich. Die USA und der Iran haben sich auf ein Ende des Krieges geeinigt. Das haben alle Seiten bestätigt. Und das am 80. Geburtstag von US-Präsident Trump. Brandenburg will mehr gegen Judenfeindlichkeit im Land unternehmen. Der Antisemitismusbeauftragte des Landes Büttner lädt deshalb heute viele Gruppen zu einem runden Tisch ein. Etwa 23 Millionen Zuschauer haben am Abend den WM-Auftakt der deutschen Mannschaft in der ARD gesehen. Das ist die offizielle Einschaltquote des 7:1 gegen Curaçao.
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2: Mit Sabine Kramm im Studio Prenzlau. Guten Tag. Der Streik beim Entsorger Alba in der Uckermark dauert an. Zahlreiche gelbe Tonnen wurden seit Wochen nicht geleert. Der Landkreis bietet jetzt Hilfe für betroffene Uckermärker an. Leichtverpackungen können in Plastiksäcken vorübergehend bei den Wertstoffhöfen in Prenzlau, Templin und Angermünde abgegeben werden. Außerdem ermöglicht die Alba in Schwedt eine kostenfreie Abgabe von Leichtverpackungen sowie Restmüll auf dem Wertstoffannahmehof Schwedt an. Heute ist die nächste Verhandlungsrunde für die Alba-Beschäftigten. Wie geht es dem Grenzfluss Oder? Das soll nun knapp 4 Jahre nach der Gewässerkatastrophe auf den Tisch. Vor 3 Jahren ist dazu ein Sonderuntersuchungsprogramm gestartet. Christian Wolter vom Leibniz-Institut für Gewässerökologie und Binnenfischerei.
3: Wir haben natürlich große Effekte bei den Muscheln gehabt, wo 2/3 gestorben sind, die sich einfach relativ langsam erholen. Sie sind nicht mobil, da können nicht so viel zuwandern und wir haben einen relativ komplizierten Lebenszyklus mit einer parasitischen Phase, wo sie auf Fischer angewiesen sind, die ja auch betroffen waren. Und die Filterleistung der Muschel, eine einzelne Muschel filtert ungefähr 50 Liter Wasser am Tag, die fehlt jetzt. Und das sehen wir ganz deutlich daran, dass wir seit der Oder-Katastrophe höhere Algenblüten haben, höhere Chlorophyllkonzentrationen.
2: Die Ergebnisse der Untersuchung werden heute in Schwedt vorgestellt. Auf dem Oder-Neiße-Radweg wird ab heute gebaut. Modernisiert wird der Bereich Garz-Mescherin und Garzer Schrei. Jörn Pisowotzki.
4: In Garz und Mescherin werden für die Radtouristen neue Rast- und Erholungsplätze gebaut. Es entstehen überdachte Sitzmöglichkeiten und Solarladestationen für E-Bikes. Im August wird der Radweg dann gesperrt, wenn im Bereich des Garzer Schrei die Asphaltdecke erneuert wird. Die Umleitung führt über Garz-Oder, Hohenreinkendorf, Tanto, Geso und Mescherin.
2: Die Zeit zum Abschluss, es ist 9.33 Uhr.
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5: Heute ist Tag des Strandkorbs in Deutschland. Also Sie können sich da gerne reinkuscheln. Ich weiß nicht, ob das heute und morgen schon so eine gute Idee ist, weil so richtig heiß und sommerlich ist es noch nicht. Also wir kriegen heute bis zu 20 Grad aktuell, immer noch zwischen 11 und 13 Grad bei uns im Land. Und es ist auch immer noch bewölkt. Ein paar kleine Schauer sind noch unterwegs. Ja, heute Nachmittag kommt die Sonne immer wieder durch und da gibt es auch Abschnitte, die freundlich sind. Dann nehmen Sie da gerne Platz im Strandkorb.
6: Manch einer hat ja auch einen Strandkorb im Wohnzimmer. Ja, gibt's ja auch.
5: Wirklich?
6: Ja.
5: Gibt es Leute, die am Strand kommen?
6: Ja, oder auf dem Balkon, mein Gott.
5: Heide, nein. Morgen, da können Sie sich dann eben auch das alles gemütlich machen bei 19 bis 22 Grad. Auf jeden Fall wird es da nicht nass, Sonne und Wolken im Wechsel. Und wenn wir auf die Temperaturen in den nächsten Tagen gucken, halten Sie sich kurz mal fest, Mittwoch bis 25, Donnerstag bis 30, Freitag bis 34, Sonnabend bis 35, weiter geht's nicht.
6: Kann ich wieder loslassen?
5: Ja.
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5: Da gucken wir jetzt mal auf die Straßen und zwar als erstes auf die A10, südlicher Berliner Ring. Die Anschlussstelle Königs Wusterhausen ist wegen Bauarbeiten auf der B179 in beiden Richtungen gesperrt. Der Verkehr wird ab heute für mindestens 3 Wochen über Niederlehme umgeleitet. Nutzen Sie da die U29 oder U86. Dann die A10 westlicher Berliner Ring Richtung Dreieck Havelland. Baustellenstau von 20 Minuten aktuell zwischen Großkreuz und Leest. Auf der B168 haben wir gerade Tiere auf der Straße und zwar in Tiefensee am Kreisverkehr Eberswalder Straße. Hier vorsichtig fahren. Nach wie vor haben wir dann noch eine Streckensperrung und zwar auf der Straße von Potsdam nach Güterfelde. Grund ist hier ein Unfall zwischen der A115 Potsdam-Babelsberg und Güterfelde Nord. Im Stadtverkehr Berlin, da einmal vorsichtig fahren auf der A114 stadteinwärts zwischen Bucherstraße und Pasewalker Straße, steht nämlich gerade ein kaputtes Fahrzeug und zwar auf der rechten Spur. Gute Fahrt!
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6: Da kommt meine Frau letztens nach Hause. Ey Schatz, ich hab noch eine einäugige Susanne mitgebracht. Ich sag, oh nee, die Buletten reichen aber gerade mal für uns beide.
5: Mann, Asmus ist eine Pflanze.
6: Ja.
5: Die Susanne.
6: Ich hatte es vergessen.

0: Mit Taylor Swift geht's in den Montagvormittag, 9.42 Uhr.
1: Guten Morgen.
0: Mit Antenne Brandenburg. Fußballmuffel gibt's ja auch und die müssen gerade ganz stark sein. Überall Fahnen, Wimpel, jeder fragt dich, ob du gestern geguckt hast. Aber man muss ja auch sagen, Fußball ist irgendwie überall.
1: Ja, selbst an

0: Orten, an denen man es gar nicht für möglich gehalten hätte. Selbst auf dem Amt.
1: Wir melden uns live aus dem Bürgeramt in Falkensee. Alle Plätze sind ausgebucht, die Nummern sind verteilt. Und allen ist klar, hier geht's um mehr als Formulare und Bürokratie. Hier geht's um einen langen Atem und Kondition bis zur letzten Minute. Herr Meier war schon ganz früh dabei und hat die Nummer 4. Und jetzt ist er dran. Seine Beinmuskeln geben alles, leuchten im Neonbehördenlicht. Er stürmt an den Schreibtisch von Frau Berg. Die bleibt aber eiskalt, lässt sich nicht unter Druck setzen. Sie prüft seinen Antrag genau. Und oh, da fehlt ein Kreuz auf Seite 4. Hat sich Meier damit selbst ins Ausgeschossen? Nein, Frau Berg ist gnädig. Sie setzt den Haken selbst. Und damit ist klar, der Reisepass geht in die Verlängerung.

0: geht die Studiotür auf und Monique Ehmke ruft schon rein. Schön, dass auch du hierher gefunden hast.
1: Ja.
0: Nach dem 7:1 gestern Abend.
1: Ja, aber ich bin auch direkt danach ins Bett gegangen, muss ich sagen.
0: Ach, guck an, um neun. Vorbildlich um 9.
1: Kurz nach 9.
0: Und du hast aber auch wieder was Schönes mitgebracht heute für alle.
1: Genau, auf jeden Fall gibt es heute bei mir wieder, passend zur WM, ein großes Grillpaket. Ey, habt ihr mal gesehen, da ist ja so viel Zeug drin. Ne?
2: Ja.
1: Also das ist ja abgefahren. Und mein RBB-Gesund-Thema, da geht es heute um Eisenmangel bei Frauen, Annelie.
0: Kann man da nicht mit Bratwurst gegensteuern?
1: Ja, kann man, weil Eisen drin.
0: Siehst
1: Fleisch
0: du?
1: Und so.
0: Sag ich doch.
1: Mhm.
0: Also ist das eigentlich jetzt erledigt, das Thema?
2: Ich gehe jetzt einfach in die Drogerie und hole mir eine Eisentablette.
0: Oder ist doch eine Schraube. Liegt hier.
1: Mhm.
0: Wir sind morgen wieder da. Tschüss, sagen Annelie Rienicker.
2: Und wir wissen, bei wem die Schraube locker ist. Markus Asmus.
0: Tschüss, 9.53 Uhr.
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1: Im Studio Matthias Gindorf. Guten Tag. Der Iran und die USA sind nicht mehr im Krieg. Beide Seiten haben sich geeinigt. Freitag soll der Deal in der Schweiz auch formal unterzeichnet werden. Viele Staats- und Regierungschefs haben schon darauf reagiert. Aus unserem Hauptstadtstudio Lissi Kaufmann.
2: Bundeskanzler Merz lobte auf der Plattform X die Einigung zwischen den USA und Iran als einen diplomatischen Durchbruch. Das könne den Weg zur Erholung der Weltwirtschaft und zur Stabilisierung der Region bahnen, heißt es in dem Post. Es gelte, das Vereinbarte zielstrebig umzusetzen. US-Präsident Trump kündigte an, dass die Straße von Hormuz ab Freitag wieder für den freien Schiffsverkehr geöffnet werden soll. Der Ölpreis fiel kurz nach der Ankündigung deutlich.
1: Brandenburgs Antisemitismusbeauftragter Andreas Büttner lädt heute zu einem runden Tisch ein. Gefunden werden sollen neue Wege gegen Judenfeindlichkeit im Land. Hanno Christ informiert.
3: Antisemitismus wirksam begegnen. Unter diesem Motto versammeln sich Vertreter der 11 jüdischen Gemeinden, verschiedener Landesministerien, des toleranten Brandenburgs und des Landespräventionsrates. Auch die Zentralstelle für Antisemitismus sitzt mit am Tisch. Bei dem ersten Treffen dieser Art im Potsdamer Landtag wolle man sich zunächst einen Überblick über jüdisches Leben in Brandenburg verschaffen, so Andreas Büttner. Er sieht Juden in Brandenburg durch Angriff und Diffamierung bedroht. In den vergangenen 2 Jahren habe es eine, so wörtlich, tsunamihafte Zunahme antisemitischer Vorfälle gegeben, beschleunigt über soziale Medien.
1: Fast ein Jahr war die wichtige Bahnstrecke zwischen Berlin durch Brandenburg nach Hamburg unterbrochen. Seit gestern rollen die ICE und auch die Regionalzüge wieder. Der erste Tag im Berufsverkehr lief auch bisher ohne große Probleme. Das sagte auch Heiko Richter, Bürgermeister in Falkensee im Havelland.
4: Die ersten Züge, die wir jetzt heute mit dabei waren, sind doch großenteils pünktlich. Also einer hatte 2-3 Minuten Verspätung, aber ansonsten sind auch die Leute scheinbar zufrieden. Auf jeden Fall sieht man nur erleichterte Gesichter.
1: Eigentlich sollte die Strecke schon im April wieder frei sein. Laut Bahn kam aber der strenge Winter dazwischen. Knapp 23 Millionen Fernsehzuschauer haben den Sieg der deutschen Mannschaft bei der Fußball-WM am Abend in der ARD gesehen. Curaçao wurde 7-1 besiegt. Mehr zur WM-Nacht von Michael Küster.
5: Mit 2 freien Tagen belohnt Bundestrainer Julian Nagelsmann sein Team, das wieder gut im Quartier vom Winston-Salem angekommen ist. Auch der nächste deutsche Gegner, die Elfenbeinküste, hat sein Auftaktspiel gewonnen, wenn auch sehr spät mit 1-0 gegen Ecuador. Am frühen Morgen ist Schweden mit einem deutlichen 5-1 über Tunesien ins Turnier gestartet. Die Skandinavier führen damit die Gruppe F nach dem ersten Spieltag an. Dahinter gleich auf die Niederlande und Japan. Beide haben sich zuvor schon 2-2 unentschieden getrennt.
1: Soweit die Antenne Brandenburg Nachrichten. 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
6: Geht erstmal so weiter wie zuletzt. Viele Wolken am Himmel, hier und da noch ein paar Tropfen. Aber am Nachmittag wird es heller und dann trocken. Bei 16 bis 19 Grad heute höchstens. Dazu wieder ein Wind, der einem die Frisur kostenlos neu macht. Die Nacht bleibt dann trocken bei 10 bis 8 Grad. Morgen gibt es einen Mix aus Sonne und Wolken. Der Wind bleibt 19 bis 22 Grad. Am Mittwoch ein Müh wärmer, 21 bis 25 Grad. Da aber wieder ein bisschen Regen möglich. Donnerstag klopft dann der Sommer an die Tür, bis zu 30 Grad.
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6: A10 südlicher Ring. Die Anschlussstelle Königs Wusterhausen ist wegen Bauarbeiten auf der B179 in beiden Richtungen gesperrt. Der Verkehr wird ab heute für mindestens 3 Wochen über Niederlehme umgeleitet. Bitte nutzen Sie die U29 bzw. die U86 als Umfahrung. Dann die A10 der westliche Ring Richtung Dreieck-Havelland. Zwischen Großkreuz und Leest Baustellenstau 10 Minuten plus. A13 Richtung Berlin zwischen Lübbenau und Duben. Defektes Fahrzeug auf der linken Spur. Einsperrung gibt es aktuell auf der Strecke von Potsdam nach Güterfelde. Grund dafür ist ein Unfall zwischen der A115 Potsdam-Babelsberg und Güterfelde Nord. Stadtverkehr Berlin noch. Die A114 stadteinwärts zwischen Bucherstraße und Pasewalker Straße steht ein defektes Fahrzeug auf der rechten Spur. Bitte aufpassen. Und geblitzt wird unter anderem auf der B97 Cottbus Richtung Spremberg steht zwischen Schäferberg und dem Abzweig nach Bülow. Weitere Tipps oder Warnungen gehen bitte an die 0331 70 98 101. Gute Fahrt!
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6: Ja, Tagchen. Bangkok. Die meisten denken da wahrscheinlich an Tempel, Streetfood oder ein ziemlich aufregendes Nachtleben. Die Hauptfigur in diesem Song hier nicht. Die sitzt mitten in einer der aufregendsten Städte der Welt und denkt an Schach. One Night in Bangkok ist vermutlich der einzige Welthit, bei dem jemand nach Thailand reist und sich dann lieber mit einem Springer beschäftigt als mit allem anderen.

0: Schönen Montag. 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
0: Lea Ilk aus Berlin ist am Telefon. Lea, wissen Sie denn selbst was über den Namen? Konnten Sie irgendwas herausfinden? Ihre Eltern kommen aus MacPom, richtig?
2: Genau, ich habe nichts rausgefunden tatsächlich. Mhm. Deswegen habe ich mich an Sie gewandt.
0: Okay, also Herr Professor Udolf, woher kommt Ilk?
3: MacPom, einverstanden. Mecklenburg-Vorpommern, da ist der Name wohl zu Hause. Er ist vor allem in Norddeutschland zu Hause, das hat einen Grund. Er stammt nämlich aus dem Niederdeutschen. Aus dem Plattdeutschen. Ja? Mhm. Und er ist ganz einfach zu erklären. Mhm. Das ist ein Tier. Und ich glaube, man kommt nicht unbedingt drauf. Im Deutschen heißt das Tier der Iltis.
2: Ach, okay.
3: Und im Niederdeutschen heißt er Ilk. Fragt sich jetzt, warum Ihr Vorfahre Iltis genannt wurde, liebe Frau Ilk. Wir müssen eine Eigenschaft des Tieres auf den Menschen übertragen. Es gibt ein böses Wort über den Iltis, Sie wissen das. Er stinkt wie ein Iltis. Ich glaube aber nicht, dass das entscheidend ist, sondern ich glaube, dass der Iltis ein flinkes Tier war oder ist. Ich habe nicht so viel Ahnung von, aber das wäre eine gute Lösung. Ein flinker Mensch.
2: Okay.
0: Lieben Dank fürs Mitmachen. Tschüss.
3: Danke, tschüss.
2: Tschüss, vielen Dank.
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0: Du bist gefeuert. Diesen Satz bekam Dennis DeYoung Ende der 70er tatsächlich von seinen Bandkollegen von Styx zu hören. Der Streit drehte sich um die Musikrichtung der Band. Lange hielt die Trennung allerdings nicht an. Die Kollegen merkten ziemlich schnell, dass ihnen seine Stimme fehlte und holten ihn zurück. Und ausgerechnet der Song, über den es zuvor Diskussionen gegeben hatte, durfte dann doch veröffentlicht werden. Boat on the River. Eben gehört auf Antenne Brandenburg. Boah, manchmal lohnt sich Versöhnung eben.
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0: Eye in the Sky vom The Alan Parsons Project. Den Blick zum Himmel hatten viele von uns am Wochenende ja auch immer mal wieder. Und er geht heute weiter mit der Frage, kommt die nächste Schauerwolke oder bleibt's trocken? Wie das Wetter wird, hören Sie gleich. Jetzt erstmal alles Wichtige aus Ihrer Region. Es ist 10:30.
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2: Mit Sabine Kramm im Studio Prenzlau. Guten Tag. Wie geht es dem Grenzfluss Oder? Das soll nun knapp 4 Jahre nach der Gewässerkatastrophe auf den Tisch. Vor 3 Jahren ist dazu ein Sonderuntersuchungsprogramm gestartet. Christian Wolter vom Leibniz-Institut für Gewässerökologie und Binnenfischerei.
3: Wir haben natürlich große Effekte bei den Muscheln gehabt, wo 2/3 gestorben sind, die sich einfach relativ langsam erholen. Sie sind nicht mobil, da können nicht so viel zuwandern und wir haben einen relativ komplizierten Lebenszyklus mit einer parasitischen Phase, wo sie auf Fische angewiesen sind, die ja auch betroffen waren. Und die Filterleistung der Muschel, eine einzelne Muschel filtert ungefähr 50 Liter Wasser am Tag, die fehlt jetzt. Und das sehen wir ganz deutlich daran, dass wir seit der Oder-Katastrophe höhere Algenblüten haben, höhere Chlorophyllkonzentrationen.
2: Die Ergebnisse der Untersuchung werden zur Stunde in Schwedt präsentiert. Dann geht es auch um weitere Maßnahmen zum Schutz der Oder. Die Industriegewerkschaft Bau fordert für Gebäudereiniger in Ostbrandenburg mehr Lohn und Wertschätzung ihrer Arbeit. Darauf soll am heutigen Tag der Gebäudereinigung aufmerksam gemacht werden. Dorette Kirmse.
4: Von der Uckermark bis in den Landkreis Oder-Spree arbeiten knapp 5000 Männer und Frauen als Gebäudereiniger. Sie sorgen unter anderem für saubere Büros, Schulen und Altenheime und verdienen meist nur sehr wenig. Nach Angaben der Gewerkschaft müsste eine Reinigungskraft mehr als 70 Jahre arbeiten, um auf eine Durchschnittsrente zu kommen. Deshalb müsse es in der nächsten Tarifrunde ein kräftiges Lohnplus geben, um Altersarmut zu verhindern. Darauf müssten sich die mehr als 200 Betriebe in der Gebäudereinigung in Ostbrandenburg einstellen, hieß es. Zudem fehle es oftmals am Respekt für die Arbeit der Gebäudereiniger.
2: Ab heute wird die Bundesstraße 109 im Norden von Prenzlau bis kurz vor Blindow umfassend saniert. Die Arbeiten beginnen heute und dauern voraussichtlich bis 21. August. Abschnittsweise wird die B109 voll gesperrt. Eine weiträumige Umleitung ist eingerichtet. Anwohner wurden vorab per Post über die Bauarbeiten informiert. Auch beim Busverkehr wird es Anpassungen geben.
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2: Langsam klettern die Temperaturen wieder hinauf. Heute gibt es maximal 18 Grad. Sonne und Wolken im Wechsel und nur vereinzelt und eher nur selten schwache Schauer. 14 Grad sind es zur Stunde zwischen Templin und Schwedt. Und die Zeit 10.33 Uhr.
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0: A10, südlicher Berliner Ring, die Anschlussstelle KW Königs Wusterhausen ist wegen Bauarbeiten auf der B179 in beiden Richtungen gesperrt. Der Verkehr wird ab heute für mindestens 3 Wochen über Niederlehme umgeleitet. Bitte nutzen Sie die U29 bzw. die U86. Das sind also die Umleitungen dafür. Dann die westliche A10, der westliche Ring Richtung Dreieckhaveland. Zwischen Großkreuz und Leest mal wieder Baustellenstau. Bitte 10 Minuten mehr Zeit einplanen und geblitzt wird. Unter anderem auf der B97 Cottbus Richtung Spremberg steht zwischen Schäferberg und dem Abzweig nach Bülow. 0331 70 98 101. Die Nummer zur Antenne Verkehrsredaktion. Falls Sie noch eine Ergänzung haben, Stau, Blitze, Verkehrsbehinderung, Entwarnung, bitte Bescheid sagen. Dankeschön im Voraus. Gute Fahrt. Ich bin Monique Ehmke, wünsche Ihnen hinterm Lenkrad gutes Ankommen, hinterm Bildschirm einen stressfreien Arbeitstag und hinter der Kasse oder hinterm Tresen nette Kundschaft. Jetzt gibt's erstmal 3 Songs nonstop.
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Mit dem Vorsicht aus der Antenne Verkehrsredaktion. Bitte aufpassen auf der A10 südlicher Ring Richtung Dreieck Spreeau. Zwischen Genshagen und Rangsdorf liegt ein Metallteil auf der mittleren Spur. Ich sag's nochmal. Vorsicht, Metallteil auf der mittleren Spur zwischen Genshagen und Rangsdorf auf dem südlichen Berliner Ring.

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0: Deutschland gewinnt sein erstes WM-Spiel gegen Curaçao mit 7:1. Direkt in der 6. Minute das 1:0, dann aber in der 21. Minute schon das 1:1. Das kam echt überraschend, auch für den Kommentator.
2: Tor! Ich dreh durch! 1:1! Ausgleich! Was ist denn hier los?
0: Ja, und das Gegentor hat den Kommentator aus Curaçao offenbar in einen Zustand, ich sag mal, völliger Euphorie versetzt. Wie er da auch so auf den Tisch schaut, ne? Der konnte es echt gar nicht fassen. Und für einen kurzen Moment war da wohl die Hoffnung auf das ganz, ganz große Fußballmärchen. Am Ende wurde daraus aber eher eine deutsche Torshow. 7 Treffer. Also genau das Ergebnis, bei dem in Deutschland sofort Erinnerungen wach werden. Brasilien, Halbfinale und natürlich dieser junge Mann.
3: Hallo, ja, ich denke doch, ne?
4: Mit wie viel?
3: Das wird ein knackiges 7:1 für uns.
0: Damals ein absoluter Internet-Hit, heute fast schon so ein kleines Fußball-Orakel. Die Fans sind also zufrieden und die Nationalspieler offenbar auch.
5: Die Spielfreude war da und wir wollten immer aufs Tor gehen.
6: Viele schöne Tore gemacht.
7: Unglaublich, ich kann es ehrlich gesagt gar nicht beschreiben. So kann es weitergehen.
0: Nächstes WM-Spiel für Deutschland. Samstagabend um 22 Uhr gegen die Elfenbeinküste. Und da muss ich echt mal überlegen, was ich da tippe. Bei unserem Antenne-Tippspiel läuft es nämlich ja nicht mal so gut für mich. Ich bin auf Platz 352. Aber, wie heißt es so schön? Hinten hat der Frosch die Locken.

0: Die schreiben nicht ständig, die rufen nicht jede Woche an, aber wenn man sie braucht, sind sie da. Genau davon handelt Time After Time von Cyndi Lauper, von Verlässlichkeit und davon, füreinander da zu sein.
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1: Im Studio Matthias Gindorf. Guten Tag. Der Krieg im Iran ist vorbei und dieses Mal wahrscheinlich wirklich. US-Präsident Trump hat das verkündet. Das Abkommen soll am Freitag in der Schweiz unterzeichnet werden. Informationen von Benjamin Weber.
2: Auch Iran hat die Einigung mittlerweile bestätigt. Der Nationale Sicherheitsrat erklärte in der Nacht, der Krieg mit den USA und alle militärischen Operationen würden ab sofort enden. Das schließe auch Kampfhandlungen im Libanon mit ein. Ein Ende der israelischen Angriffe dort war eine iranische Bedingung für das Rahmenabkommen zu einem Frieden. US-Präsident Trump hatte zuvor angekündigt, Iran werde die wichtige Meerenge von Hormuz für die Schifffahrt öffnen. Irans stellvertretender Außenminister sagte, das werde erst nach Unterzeichnung am Freitag in Genf geschehen.
1: Brandenburger Schulen kooperieren mit der Bundeswehr. Junge Offiziere kommen dabei in den Unterricht, um über Sicherheitspolitik, Konflikt- und Krisenbewältigung zu sprechen. Hanno Christ informiert.
3: Die Besuche der Soldaten sind nach Angaben der Bundeswehr explizit nicht als Werbung für die Truppe zu verstehen. Nicht zuletzt sind sie freiwillig. Jede Schule kann selbst entscheiden, ob und zu welchem Zweck sie Soldaten und Soldatinnen zu sich einlädt oder eben nicht. Besuche von Jugendoffizieren sind an Schulen schon lange üblich. Sie sind allerdings auch oft umstritten. Die im Brandenburger Landtag vertretenen Parteien wie CDU, SPD und AfD unterstützen die Arbeit der Bundeswehr an Schulen. Das BSW lehnt sie ab und spricht von einer Militarisierung der Schülerschaft.
1: In Norwegen muss der Sohn von Kronprinzessin Mette-Marit ins Gefängnis. Marius Borg Høiby ist wegen Vergewaltigung in 2 Fällen und Gewalt gegen eine Ex-Freundin zu 4 Jahren Haft verurteilt worden. Einzelheiten von Jana Sinram.
4: Von 2 weiteren Vergewaltigungsvorwürfen wurde der 29-Jährige freigesprochen. Die Staatsanwaltschaft hatte mehr als 7 Jahre Haft gefordert, Høibys Verteidiger einen Freispruch von den schwersten Vorwürfen. Das Urteil ist noch nicht rechtskräftig, beide Seiten können Berufung einlegen. Marius Borg Høiby verfolgte das Urteil nicht im Gerichtssaal mit, sondern war aus gesundheitlichen Gründen per Video aus dem Gefängnis zugeschaltet. Er stammt aus einer früheren Beziehung der Kronprinzessin und ist deshalb nicht Teil der Thronfolge.
1: Die Fußball-WM ist nicht das einzige Sport-Highlight in diesen Tagen. Heute Abend starten im Saarland die Special Olympics. Mehr als 4000 Athleten mit geistiger und mehrfacher Behinderung kämpfen dabei um die Medaillen. Auch Brandenburger Sportler sind dabei, sagt der Präsident der Special Olympics Deutschland in Brandenburg, Matthias Pietschmann.
5: Wir sind dort mit 15 Delegationen aus unserem Land Brandenburg, also aus Vereinen, aus Institutionen. Wir haben 150 Athletinnen und Unified-Partner, also Partner, die keine Beeinträchtigung haben und zum Beispiel im Doppelkanu sitzen.
1: Die Brandenburger Sportler treten unter anderem im Hockey, Rudern, Schwimmen und in der Leichtathletik an. Soweit die Antenne Brandenburg Nachrichten. 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
6: Danke dir.
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6: Also ich finde das Wetter gerade richtig gut. Endlich mal Regen, der seinen Namen auch verdient. Nicht nur 3 Tropfen, die den Staub kurz anfeuchten. Und genauso geht's auch heute weiter. Viele Wolken, vereinzelt noch ein paar Schauer. Am Nachmittag lockert's dann auf und dann bleibt's meist trocken. 16 bis 19 Grad heute maximal. Dazu weht ein frischer Wind. Die Nacht dann trocken bei 10 bis 8 Grad. Morgen ebenfalls kaum Regen. Temperaturen schaffen's dann auf 19 bis 22 Grad. Am Mittwoch geht's dann weiter bergauf. 21 bis 25 Grad und Donnerstag dreht der Sommer dann richtig auf mit viel Sonne und bis zu 30 Grad.
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6: A10 südlicher Ring Richtung Dreieck Spreeau. Zwischen Niederlehme und Dreieck Spreeau bitte aufpassen, da liegen Metallteile auf der rechten und mittleren Spur. Dann die A10 der südliche Ring, die Anschlussstelle Königs Wusterhausen, ist wegen Bauarbeiten auf der B179 in beiden Richtungen gesperrt. Der Verkehr wird ab heute für mindestens 3 Wochen über Niederlehme umgeleitet. Bitte nutzen Sie die ausgeschilderten Umleitungen. A10 westlicher Ring Richtung Dreieck Havelland. Zwischen Großkreuz und Leest Baustellenstau, 10 Minuten Passierdauer. Und geblitzt wird. Unter anderem auf der B97 Cottbus Richtung Spremberg steht zwischen Schäferberg und dem Abzweig nach Bülow. In Tempelfelde wird geblitzt, beidseitig. Und auf der Perleberger Chaussee zwischen Wittenberge und Weisen. 0331 70 98 101. Die Nummer zur Antenne Verkehrsredaktion. Da können Sie Stau oder Blitzer melden. Danke im Voraus. Gute Fahrt.
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6: 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Müde. Schlapp, ständig ohne Energie, obwohl sie eigentlich genug schlafen, dann könnte Eisenmangel dahinter stecken. Woran man ihn erkennt und was wirklich hilft, darum geht's bei uns nach 2 Songs.

0: ständig müde, obwohl sie eigentlich genug schlafen. Der Kaffee hilft nur kurz, die Treppe bringt sie aus der Puste und die Fingernägel sahen auch schon mal besser aus. Dann könnte Eisenmangel dahinter stecken. Anna Korwes aus der RBB Gesundredaktion. Anna, hauptsächlich betrifft es ja wohl Frauen. Warum ist denn das so?
1: Weil Frauen im Allgemeinen einen kleineren Eisenspeicher haben als Männer und gleichzeitig aber einen erhöhten Blutverlust eben durch die Menstruation. Mit dem Blut geht ja dann eben auch Eisen flöten. Außerdem verzichten Frauen häufiger auf Fleisch und das ist immer noch die Eisenquelle Nummer 1.
0: Und jetzt kommen wir zu den Tipps. Wie bekommt man dann den Eisenwert wieder nach oben? Was können wir tun?
1: Ja, das hängt davon ab, wie ausgeprägt der Mangel ist. Wenn man nur so einen leichten Eisenmangel hat, dann kann tatsächlich auch schon die Ernährung helfen. Besonders gut verwertbares Eisen steckt eben in rotem Fleisch. Aber auch Vegetarier können ihren Eisenhaushalt verbessern. Zum Beispiel mit Linsen, Haferflocken, Kürbiskernen oder Tofu. Wichtig, am besten mit Vitamin C kombinieren. Orangensaft oder Paprika eben dazu, weil das verbessert die Eisenaufnahme deutlich. Bei einem wirklich starken Eisenmangel reichen dann die Lebensmittel aber nicht mehr aus, dann sind Eisenpräparate notwendig.
0: Du hast gerade eben schon gesagt, ausgeprägt, also wie ausgeprägt ist der Mangel? Da gibt es ja unterschiedliche Werte.
1: Ja, also viele schauen nur auf den Eisenwert im Blut, also das sogenannte Serumeisen. Mhm. Dieser Wert, der schwankt aber und hängt sogar davon ab, was man eben kurz vorher gegessen hat. Deswegen aussagekräftiger ist der Ferritinwert, der wird auch im Blut gemessen und zeigt eben an, wie gut die Eisenspeicher des Körpers gefüllt sind. Und am Blutbild kann man eben auch erkennen, ob bereits eine Eisenmangelanämie, also eine Blutarmut entstanden ist.
0: Mhm. Du hast eben schon so ein paar Lebensmittel aufgezählt, wo ordentlich Eisen drin ist. Wenn ich aber jetzt das nicht schaffe, über die Ernährung wieder reinzuholen, welche Mittel kommen dann in Frage?
1: Ja, dann vor allem medizinische Eisenpräparate, meistens Tabletten. Die wirken aber nur, wenn sie regelmäßig und über mehrere Wochen eingenommen werden. Der Haken daran, viele Menschen bekommen dadurch Bauchschmerzen oder Verstopfung oder auch Durchfall. Dann liebäugeln sie vielleicht mit diesen Präparaten, die es auch in der Drogerie gibt, zum Beispiel Kräuterblut, Rotbäckchen, solche Säfte. Die können auch einen kleinen Beitrag tatsächlich zur Eisenversorgung leisten, aber bei einem ausgewiesenen Mangel enthalten sie einfach zu wenig vom Eisen. Dann braucht es schon eben diese Eisenpräparate, diese Tabletten oder im schlimmsten Fall sogar eine Eiseninfusion.
0: Also, falls die Energie gerade dauerhaft im Keller ist, Eisenmangel könnte ein Grund sein. Dankeschön, Anna.
1: Gerne.
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0: Schönen Montag, schönen Vormittag. Es wird 11.30 Uhr.
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2: Im Studio Prenzlau, Sabine Kramm. Guten Tag. In Prenzlau wird ab heute die B109 erneuert. Gebaut wird vom Bereich Stettiner Straße bis zum Ortsteil Blindow. Die Asphaltdecke wird erneuert. Es geht mit weiträumigen Umleitungen einher. Auch der Busverkehr ist betroffen. Claudia Baradoy.
3: In der Region gab es Kritik an der Umleitungsstrecke, die der Landesbetrieb für Straßenwesen empfohlen hatte. Die Route sollte ursprünglich über marode Straßen und kleine, enge Ortsdurchfahrten führen. Nun hat der Landesbetrieb nachgebessert. Die Route führt nicht mehr über Klockow und Schönfeld. Stattdessen kann die Baustelle nun von Prenzlau über die L26 zur Autobahnauffahrt Prenzlau Ost und von dort über die A20 zurück zur B109 umfahren werden. Nur der langsam fahrende Verkehr wird durch Stegemannshof, Baumgarten, Klockow und Schönfeld geleitet. Von der Sperrung ist auch der zentrale Omnibusbahnhof am Prenzlauer Bahnhof betroffen. Er wird während der Bauarbeiten nicht bedient. Die Busse fahren von der Brüssower Straße ab.
2: Auch auf dem Oder-Neiße-Radweg wird ab heute gebaut. Modernisiert wird der Bereich Garz, Mescherin und Garzer Schrei. Jörn Pisowotzki.
4: In Garz und Mescherin werden für die Radtouristen neue Rast- und Erholungsplätze gebaut. Es entstehen überdachte Sitzmöglichkeiten und Solarladestationen für E-Bikes. Im August wird der Radweg dann gesperrt, wenn im Bereich des Garzer Schrei die Asphaltdecke erneuert wird. Die Umleitung führt über Garz-Oder, Hohenreinkendorf, Tantow, Gesow und Mescherin. Trotz der zeitweisen Umleitung bleiben die beteiligten Orte weiterhin gut erreichbar.
2: Der Streik beim Entsorger Alba in der Uckermark dauert an. Zahlreiche gelbe Tonnen wurden seit Wochen nicht geleert. Der Landkreis bietet jetzt Hilfe für Betroffene an. Leichtverpackungen können in Plastiksäcken vorübergehend bei den Wertstoffhöfen in Prenzlau, Templin und Angermünde abgegeben werden. Außerdem ermöglicht die Alba in Schwedt eine kostenfreie Abgabe von Leichtverpackungen sowie Restmüll auf dem Wertstoffannahmehof in Schwedt an. Heute ist die nächste Verhandlungsrunde für die Alba-Beschäftigten.
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2: Soweit. Jetzt das Wetter. Langsam klettern die Temperaturen wieder hinauf. Heute gibt es maximal 18 Grad, Sonne und Wolken im Wechsel und nur noch vereinzelt und eher selten schwache Schauer. 15 Grad sind es zur Stunde erst zwischen Garz und Gramzow. Und soweit die Meldungen. 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
5: A10 südlicher Ring, die Anschlussstelle Königs Wusterhausen ist wegen Bauarbeiten auf der B179 in beiden Richtungen gesperrt. Der Verkehr wird ab heute für mindestens 3 Wochen über Niederlehme umgeleitet. Bitte nutzen Sie die U29 bzw. die U86. Das sind die Umleitungen. Dann die A10, der westliche Ring, Richtung Dreieck Havelland. Zwischen Großkreuz und Leest Baustellenstau, Passierdauer 10 Minuten. Und geblitzt wird unter anderem auf der B97, Cottbus Richtung Spremberg, zwischen Schäferberg und dem Abzweig nach Bülow. Und auf der Perleberger Chaussee zwischen Wittenberge und Weisen. 0331 70 98 101, die Nummer zur Antenne Verkehrsredaktion. Da können Sie Stau oder Blitzer melden. Und falls gerade noch 10 Mails offen sind, der nächste Kunde wartet oder die Ampel mal wieder rot zeigt. Sie kümmern sich um ihren Alltag und wir kümmern uns um die Musik. Jetzt 3 Songs nonstop.
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0: Fünf. Fünf. So viele Elche leben aktuell in Brandenburg. Und das ist tatsächlich Rekord. Klingt erstmal nicht nach viel, ich weiß. Wenn man bedenkt aber, dass Elche hier seit Jahrhunderten als ausgestorben galten, ist das schon eine kleine Sensation. Einer von ihnen heißt Bert. Und den kennt Landwirt Ralf Engelhardt aus Nuthe-Nieblitz inzwischen ziemlich gut.
1: Ich hatte einen Kollegen, der hat Heu abgefahren. Der kommt nach Hause und sagt, du, da ist ein Elch. Seitdem ist der die letzten zwei Augustwochen bis Ende November ist der in der Herde.
0: Und was macht Bert da? Sucht er etwa irgendwie Anschluss oder sowas?
1: Die Kühe, sag ich mal, flüchten. Das heißt, er sucht sich so eine Lieblingskuh aus und da läuft er den ganzen lieben Tag lang hinterher, wenn er nachher so richtig, ja, rauschig ist. Und dann geht das über die ganze Weide hin, mal hinterher, immer so 10 Meter hinter der Kuh.
0: Ja, und offenbar bislang ohne Erfolg. Und für die Landwirtschaft, beziehungsweise für den Landwirt Ralf, ist das gar nicht so schlimm. Der findet das eine gute Nachricht. Aber wie

0: Wieso ist das überhaupt so? Also warum tauchen plötzlich immer mehr Elche bei uns hier in Brandenburg auf? Das weiß mein Kollege Robin Marienfeld.
1: Ja, die meisten dieser Elche kommen aus Polen. Manche schwimmen sogar durch die Oder, um nach Brandenburg zu kommen. In Polen gibt es mittlerweile um die 25.000 Elche. Die fühlen sich da richtig wohl, stehen ja auch streng unter Schutz. Wenn welche nach Brandenburg kommen, dann vor allem junge Tiere auf der Suche nach neuen Revieren. Außerdem sind die Wälder und Moore hier ideal für Elche. Und geografisch gesehen ist das auch die einzig sinnvolle Richtung. Im Norden liegt die Ostsee, da geht's nicht weiter. Im Süden wird's den Elchen zu warm. Und im Osten gibt's viele feste Grenzanlagen in Richtung Belarus. Da kommt dann auch kein Elch durch. Also auf nach Brandenburg.
0: Die Wälder passen, die Moore passen. Jetzt fehlt nur noch die passende Adresse für Bert oder die passende Kuh. Ja, denn beim Thema Kuh oder Revier ist offenbar noch nicht das letzte Wort gesprochen.

0: Antenne Brandenburg ist hier mit zwei Hinweisen aus der Antenne Verkehrsredaktion. Zum einen bitte Vorsicht auf der A13 Richtung Dresden. Zwischen Karlau und Bronco liegen Fahrzeugteile auf der Fahrbahn verteilt. Und bitte aufpassen in Herzfelde im Kreis Märkisch-Oderland. Auf der Möllenstraße sind zwischen Herzfelde und dem Abzweig nach Möllensee Schwäne auf der Fahrbahn. Das komplette Update von den Straßen gibt's gleich wieder um kurz nach 1. Jetzt ist es 12.54 Uhr.
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1: Im Studio Matthias Gindorf. Guten Tag. Das Feuer in Friesack im Landkreis Havelland mit 3 Toten ist wahrscheinlich durch einen technischen Defekt ausgelöst worden. Das ist das vorläufige Ergebnis der Untersuchungen der Brandermittler, wie die Staatsanwaltschaft mitgeteilt hat. Bei den Toten handelt es sich außerdem um die Bewohner des Hauses. Die 3-köpfige Familie war nach dem Feuer als vermisst gemeldet worden. Das Feuer war in der Nacht zum vergangenen Mittwoch ausgebrochen. Ein Einfamilienhaus und ein Nebengebäude brannten komplett aus. In Brandenburg leben aktuell so viele Elche wie noch nie. Experten gehen davon aus, dass es mindestens 5 Tiere sind, darunter wahrscheinlich sogar ein Geschwisterpaar. Einzelheiten von Carsten Steinmetz.
2: Dass wir so viele Elche in Brandenburg haben, ist bemerkenswert. Das ist die Einschätzung der Biologen an der Hochschule für nachhaltige Entwicklung in Eberswalde. Die beobachtet zusammen mit dem Landeskompetenzzentrum Forst die Elchwanderungen in Brandenburg. Gesichtet wurden die Tiere im Oder-Spree-Kreis und im Barnim. In der Nute-Nieblitz-Region ist weiter der schon bekannte Elch Bert unterwegs. Dazu kommt das Geschwisterpaar, das im Raum Grünheide entdeckt worden ist. Die Experten gehen davon aus, dass Elche womöglich wieder dauerhaft in Brandenburg heimisch werden könnten.
1: Die Welt atmet auf nach der Einigung über ein Ende des Krieges zwischen den USA und dem Iran. UN-Generalsekretär Guterres sprach von einem entscheidenden Schritt. Die EU-Außenbeauftragte Kallas von einem potenziellen Durchbruch zur Lösung des Konflikts. Mehr von Andreas Meyer-Feist aus Brüssel.
3: Bundesaußenminister Johann Wadephul warnte vor voreiliger Euphorie. Erreicht werde wohl eine vorläufige Vereinbarung. Viele Dinge seien noch nicht geklärt. Die Straße von Hormuz müsse frei befahrbar werden, ohne jede Einschränkung und ohne Zölle oder sonstige Abgaben, forderte der CDU-Politiker. Die weiteren Verhandlungen müssten außerdem sicherstellen, dass vom Iran keine Gefahr mehr ausgehe. Ursula von der Leyen hatte am Morgen auf die Lage im Libanon verwiesen. Frieden in der Region sei unmöglich, solange das Land in Flammen stehe, so die EU-Kommissionschefin.
1: Die Fußball-WM ist nicht das einzige sportliche Highlight in diesen Tagen. Heute Abend starten im Saarland die Special Olympics. Mehr als 4000 Athleten mit geistiger und mehrfacher Behinderung kämpfen dabei um die Medaillen. Auch Brandenburger Sportler sind dabei, sagt der Präsident der Special Olympics Deutschland in Brandenburg, Matthias Pietschmann.
4: Wir sind dort mit 15 Delegationen aus unserem Land Brandenburg, also aus Vereinen, aus Institutionen. Wir haben 150 Athletinnen und Unified-Partner, also Partner, die keine Beeinträchtigung haben und zum Beispiel im Doppelkanu sitzen.
1: Die Brandenburger Sportler treten unter anderem im Rudern, Hockey, Schwimmen und in der Leichtathletik an. Soweit die Antenne Brandenburg Nachrichten. 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
5: Danke dir und schönen Feierabend.
6: Danke.
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5: Erdbeeren könnte ich mich ja reinlegen, ne? 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Ich habe in den letzten Tagen schon kiloweise davon gegessen und da geht noch was. Liebe Grüße an alle Erdbeerstände im Antenneland. Ihr macht einen fantastischen Job und die Erdbeeren so lecker. Oh. Das Wetter heute. Viele Wolken, hier und da noch ein bisschen Regen. Am Nachmittag lockert es aber immer mehr auf und bleibt dann trocken. 16 bis 19 Grad heute maximal. Die Nacht dann auch mit ohne Regen. 10 bis 8 Grad. Morgen 19 bis 22 Grad. Auch Mai trocken. Am Mittwoch klappt dann die Temperaturen dann schon ein bisschen nach oben. 21 bis 25 Grad. Und Donnerstag gibt's dann Erdbeeren mit Sonnenbrille. Viel Sonne und bis zu 30 Grad.
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5: A10 südlicher Ring, die Anschlussstelle KW, Königs Wusterhausen, ist wegen Bauarbeiten auf der B179 in beiden Richtungen gesperrt. Der Verkehr wird in den nächsten 3 Wochen über Niederlehme umgeleitet. A10 westlicher Ring, Richtung Dreikafeland, Baustellenstau zwischen Großkreuz und Leest, 20 Minuten plus. Vorsicht bitte in Herzfelde im Kreis Märkisch-Oderland. Auf der Möllenstraße sind zwischen Herzfelde und dem Abzweig nach Möllensee Schwäne auf der Fahrbahn. Und geblitzt wird unter anderem auf der B97, Cottbus Richtung Spremberg, zwischen Schäferberg und dem Abzweig nach Bülow und zwischen Wittenberge und Weisen auf der Perleberger Chaussee. Weitere Tipps oder Warnungen gehen bitte an die 0331 70 98 101. Dort hat der Antenneverkehrsservice für Sie ein offenes Ohr. Fahren Sie bitte vorsichtig, kommen Sie gut an.
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5: Man kennt das ja. Nach außen tun manche so, als wäre alles wunderbar. Aber hinter verschlossenen Türen sieht die Wahrheit manchmal ganz anders aus. Genau davon handelt In Private von Dusty Springfield. Geschrieben wurde der Song von den Pet Shop Boys. Die waren große Fans von Dusty und haben ihr Ende der 80er beim Comeback geholfen.

0: Kurz vorm Urlaub passiert oft das Gleiche. Die zwei Campingstühle passen noch rein, der Sonnenschirm auch und die Getränkekiste, die nehmen wir sicherheitshalber auch noch mit. Das Problem, irgendwann wird aus gut gemeint einfach viel zu schwer. Ein überladenes Wohnmobil kann schnell gefährlich werden. Deshalb schauen wir jetzt mal auf die Regeln. Thorsten Weig aus der ARD Verbraucherredaktion. Wie gefährlich ist denn so ein überladener Camper?
1: Der ADAC warnt vor zu viel Übergewicht. Das Fahrzeug selbst kann dadurch Schaden nehmen. Die Straßenlage und Fahrdynamik stimmen dann nicht mehr und vor allem die Bremsen können viel schneller überlasten, wenn es zum Beispiel in die Berge geht bzw. länger abwärts.
0: Vom Sicherheitsrisiko mal ganz abgesehen, zu viel Gewicht ist ja auch verboten. Was droht denn da?
1: In Deutschland gibt es noch eine Toleranzgrenze mit Verwarngeld, wer die 3,5 Tonnen überschreitet. Erst ab 20% zu viel wird es dann mit rund 100 Euro Strafe und einem Punkt sehr unangenehm, auch in Deutschland. In Österreich zum Beispiel gibt es aber gar keine Toleranzgrenze. Es kostet sofort mindestens 85 Euro und ab dann geht es rauf bis mehrere tausend Euro. Und in Österreich erreicht man auch schnell die Grenze, dass man nicht weiterfahren darf. Da gibt es dann ein Verbot bei mehr als 2% zu viel Gewicht. In Frankreich dasselbe, aber erst ab 5% Überladung.
0: Okay, also unterm Strich, das kann richtig teuer werden. Und wer jetzt denkt, keine Ahnung, was mein Wohnmobil überhaupt wiegt, kann man das denn irgendwie überhaupt prüfen?
1: Ja, da gibt es mehrere Möglichkeiten. Es gibt Fahrzeugwagen zu kaufen. Mhm. Da wird dann nacheinander jedes Rad gewogen. Solche Wagen gibt es schon für um die 100 Euro. Günstiger ist es, auf große Fahrzeugwagen zu fahren. Die gibt es in ganz Deutschland, manchmal in Industriegebieten, auf einigen Recyclinghöfen und hin und wieder bei Wiegeaktionen, zum Beispiel von der DEKRA.
0: Und diese Wiegeaktionen, die kosten dann sowas zwischen 5 und 10 Euro. Dankeschön, Thorsten. Ja, dann spätestens, wenn das Wohnmobil in den Kurven schwankt, wie so ein Segelboot, ist wahrscheinlich ein bisschen zu viel Gepäck an Bord.

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0: Schönen Montag, es ist 13:30.
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2: Mit David Klevenow im Studio in Frankfurt-Oder. Guten Tag. 4 Jahre nach dem massenhaften Fischsterben haben Wissenschaftler die Oder untersucht. Sie empfehlen mehr Renaturierung und weniger Salzgehalt. Bundesumweltminister Carsten Schneider hat in Schwedt die Ergebnisse des Sonderuntersuchungsprogramms zur Umweltkatastrophe in der Oder entgegengenommen. Dem RBB sagte der Bundesumweltminister im Anschluss:
3: Der Punkt des Salzantrags liegt auf polnischer Seite, weil es kommt aus den Bergbaugebieten auf polnischer Seite. Und dort sind wir mit den Kolleginnen und Kollegen im Gespräch. Das sind keine illegalen Salzanlagerungen, sondern sind genehmigt aus dem Bergbau. Und auf polnischer Seite sowohl die Messung als auch Sensibilisierung und im Zweifel auch die Verringerung des Eintrags in besonderen Situationen nötig sein.
2: Salzeinleitungen waren 2022 die Ursache für das Aufblühen der giftigen Goldalge. Allein der Verlust bei den Fischbeständen wurde damals auf rund 1000 Tonnen geschätzt. Während sich die Fischarten vergleichsweise gut erholt hätten, kommt der Bestand von Muscheln noch nicht an das Niveau von vor der Katastrophe heran. Wegen der steigenden Kosten wollen viele Brandenburger Theater in der kommenden Spielzeit die Eintrittspreise anheben. Auch in Frankfurt sollen die Preise steigen. Dorette Kirmse hat Einzelheiten.
4: So sollen Tickets für das Kleistforum in der kommenden Spielzeit voraussichtlich 3 bis 5 Euro mehr pro Karte kosten. Das entspricht einer Steigerung von 13 bis 20%, teilte eine Sprecherin mit. Sie hoffe, dass zudem die Förderstruktur weiterhin eine verlässliche Programmplanung ermögliche und auch sicherstelle, dass tarifliche und inflationsbedingte Kostensteigerungen aufgefangen werden. Das Theaterhaus, das kein eigenes Ensemble habe, verzeichne wachsende Besucherzahlen, hieß es. Im vergangenen Jahr kamen rund 50.000 Gäste.
2: Und beim THW-Landesjugendwettkampf am vergangenen Wochenende in Brandenburg an der Havel hat der Ortsverband Eberswalde als bestes Team aus Brandenburg den 1. Platz belegt. Mit Teamgeist, Spaß und Spannung stellten rund 100 THW-Junghelferinnen und Junghelfer aus Berlin, Brandenburg und Sachsen-Anhalt ihr fachliches Wissen unter Beweis. Insgesamt 13 Jugendgruppen aus dem gesamten Landesverband traten beim THW-Landesjugendwettkampf gegeneinander an.
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2: Heute Nachmittag noch mit einigen Wolken, aber so langsam kommt dann auch mehr Sonne durch. Die Regenschauer werden weniger, 20 Grad dazu maximal. Und die kommenden Tage kommt so langsam dann auch der Sommer zu uns. Mehr Sonne und wärmere Temperaturen morgen dann auch bei 22 Grad in der Spitze.
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0: A10 südlicher Ring, die Anschlussstelle KW Königs Wusterhausen ist wegen Bauarbeiten auf der B179 in beiden Richtungen gesperrt. Der Verkehr wird in den nächsten 3 Wochen über Niederlehme umgeleitet. A10 westlicher Ring Richtung Dreieck-Havelland. Zwischen Großkreuz und Leest Baustellenstau. Bitte 20 Minuten mehr Zeit einplanen. Und geblitzt wird unter anderem auf der A9 Richtung Leipzig zwischen Niemeck und Kleinmarzenz und auf der A12 in Richtung Frankfurt zwischen Storkow und Fürstenwalde West. 0331 70 98 101, die Nummer zur Antenne Verkehrsredaktion, falls Sie noch Stau oder Blitzer melden möchten. Dankeschön im Voraus.
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0: Für alle auf der Straße, auf der Baustelle, im Büro, im Laden oder im LKW. Jetzt wird erstmal nicht gequatscht. Hier kommen 3 Songs nonstop. Den Anfang macht ein Song für alle, die lieber selbst am Steuer sitzen. Im Leben genauso wie im Auto. Any Motion, I Engineer.

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2: Ach du grüne Neune.
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0: Hier ist Antenne Brandenburg. Ich bin Monique Ehmke.
1: Und ich habe Hunger. So richtig Hunger.
0: Und das Absurde, ich habe gestern extra eine riesige Schüssel Kartoffel-Rote-Bete-Sauerkrautsalat gemacht mit viel Liebe, mit Plan, mit dem festen Vorsatz. Davon esse ich morgen. Tja, wie viel habe ich davon gegessen? Heute? Nüscht, niente, nada. Manchmal versteht man sich selbst einfach nicht. Ne? Ich würde jetzt sagen, ich bin einfach nicht dazu gekommen. Aber selbst das ist irgendwie nur so eine billige Ausrede. Jetzt übernimmt für Sie der regionalisierte Antenne-Nachmittag. Ich bin morgen ab 10 wieder hier, falls ich nicht vom Fleisch gefallen bin. Es ist 13.52 Uhr.
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1: Im Studio Mischa Frinke, guten Tag. Die Ursache für das Feuer in Friesack im Havelland in der vergangenen Woche ist wahrscheinlich gefunden. Laut Staatsanwaltschaft war ein technischer Defekt in dem Einfamilienhaus schuld. Mehr von Patrick Buchmüller.
2: Nach Angaben der Brandermittler handelt es sich bei den drei Toten während des Feuers um die Bewohner des Hauses, ein Elternpaar und eine erwachsene Tochter. Die Familie war nach dem Brand als vermisst gemeldet worden. Das Feuer in Friesack war vergangenen Mittwoch ausgebrochen. Die Löscharbeiten dauerten fast 10 Stunden. Das Einfamilienhaus und ein Nebengebäude, das als Stall genutzt wurde, sind dabei komplett zerstört worden. Tiere kamen nicht zu Schaden.
1: Fast ein Jahr war die wichtige Bahnstrecke zwischen Berlin und Hamburg unterbrochen. Seit gestern rollen die ICEs und auch die Regionalzüge wieder. Der erste Tag im Berufsverkehr lief auch bisher ohne größere Probleme, sagte Heiko Richter, Bürgermeister in Falkensee im Havelland.
3: Die ersten Züge, die wir jetzt also heute mit dabei waren, sind auch großenteils pünktlich. Also einer hatte 2-3 Minuten Verspätung, aber ansonsten sind auch die Leute scheinbar zufrieden. Auf jeden Fall sieht man nur erleichterte Gesichter.
1: Eigentlich sollte die Strecke schon im April wieder frei sein, laut Bahn kam aber der strenge Winter dazwischen. In Brandenburg leben aktuell so viele Elche wie noch nie. Experten gehen davon aus, dass es mindestens 5 Tiere sind, darunter wahrscheinlich sogar ein Geschwisterpaar. Einzelheiten von Carsten Steinmetz.
4: Dass wir so viele Elche in Brandenburg haben, ist bemerkenswert. Das ist die Einschätzung der Biologen an der Hochschule für nachhaltige Entwicklung in Eberswalde. Die beobachtet zusammen mit dem Landeskompetenzzentrum Forst die Elchwanderungen in Brandenburg. Gesichtet wurden die Tiere im Oder-Spree-Kreis und im Barnim. In der Nute-Nieblitz-Region ist weiter der schon bekannte Elch Bert unterwegs. Dazu kommt das Geschwisterpaar, das im Raum Grünheide entdeckt worden ist. Die Experten gehen davon aus, dass Elche womöglich wieder dauerhaft in Brandenburg heimisch werden könnten.
1: Der Grenzfluss Oder braucht bis zur vollständigen Erholung noch mehrere Jahre. Das haben Wissenschaftler und Bundesumweltminister Schneider heute übereinstimmend in Schwedt mitgeteilt. Im August 2022 war bei Niedrigwasser die giftige Goldalge massenhaft aufgetreten. Daraufhin verendeten geschätzt 1000 Tonnen Fische sowie große Mengen Muscheln und Wasserschnecken. Als Ursache gelten Salze aus dem Bergbau, die von polnischer Seite in die Oder geleitet wurden. Die Welt atmet auf nach der Einigung über ein Ende des Krieges zwischen den USA und dem Iran. UN-Generalsekretär Guterres sprach von einem entscheidenden Schritt, die EU-Außenbeauftragte Kallas von einem potenziellen Durchbruch zur Lösung des Konflikts. Mehr von Andreas Meyer-Feist aus Brüssel.
5: Bundesaußenminister Johann Wadephul warnte vor voreiliger Euphorie. Erreicht werde wohl eine vorläufige Vereinbarung. Viele Dinge seien noch nicht geklärt. Die Straße von Hormuz müsse frei befahrbar werden, ohne jede Einschränkung und ohne Zölle oder sonstige Abgaben, forderte der CDU-Politiker. Die weiteren Verhandlungen müssten außerdem sicherstellen, dass vom Iran keine Gefahr mehr ausgehe.
1: Soweit die Antenne Brandenburg Nachrichten. 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
6: Es ist auch heute noch so ein bisschen frisch im Schatten, aber wir sind ja auch noch nicht im Sommer. Also ich zumindest werde bisher noch nicht nervös. Sonntag geht's los, aber bis dahin sind wir dann auch wieder auf Stand, so wie es aussieht. Heute Nachmittag Wolken, mehr Sonne gibt's später noch für uns. Nur ganz vereinzelt sind noch kleine Regenschauer mit dabei. Das Ganze bei 16 Grad in Prenzlau im Moment. Tauche und Wandlitz, da haben wir 17 Grad. Ab morgen kommt die Sonne dann schon mehr durch, 22 Grad dazu in der Spitze. Und wenn es so bleibt, wie jetzt gerade vorhergesagt, dann kommt ab Donnerstag die Hitze zu uns.
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6: Gleich 2:04. Grüße zu Ihnen auf die Straßen. Wir gucken auf die A11, Stettin in Richtung Berlin zuerst. Hier zwischen Wandlitz und Bernau-Nord wegen Markierungsarbeiten heute Nachmittag die rechte Fahrspur dicht. Außerdem die A11 Berlin in Richtung Stettin, also das Ganze hier in der Gegenrichtung. Da laufen Grünpflegearbeiten zwischen Lanke und Korin, deswegen auch hier die rechte Fahrspur gesperrt. Geblitzt wird unter anderem auf der A12 in Richtung Frankfurt zwischen Storkow und Fürstenwalde West. Und wenn es noch mehr gibt, Sie noch Staus, Blitzer für uns haben, irgendwas, was nicht auf die Straße muss, sagen Sie gerne Bescheid am Antenne-Verkehrsservice unter der 0331 70 98 101. Lieben Dank an Sie und gute und vor allem sichere Fahrt.
0: 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Oh,
6: das ist ein Auftakt gewesen, oder? Ja, krass. In der ersten Halbzeit, gestern beim Deutschlandspiel gegen Curaçao, habe ich noch so ein bisschen gedacht, na, wird das jetzt was, aber dann plötzlich zack, zack, zack, abrasiert die gegnerische Mannschaft. So nämlich. 7:1 ist natürlich erstmal eine Ansage, aber wie haben das die Profis erlebt, das Spiel? Fußballmädels, die das vielleicht ganz anders analysieren. Das gucken wir gleich nochmal. Wir hören zum SG Schwanebeck. Der hat aus dem ersten WM-Spiel gestern unsere Elf nämlich auch so ein kleines Event gemacht. Da sind wir nochmal gerne mit dabei. Unter anderem nach Mental as Anything und Live It Up aus den 80ern.

0: Tage jetzt vor dem ersten Deutschlandspiel bei der WM ist jetzt noch nicht so richtig das WM-Fieber unterwegs gewesen, aber nach gestern. Oh. Da sind, glaube ich, doch schon sehr viel mehr von uns angesteckt. Auch wenn wir schon zugeben müssen, dass Curaçao jetzt keine besonders gefährliche Mannschaft gewesen ist. Aber sie hat es ja immerhin zur WM geschafft. Ne? Das muss man auch sagen. Bei der SG Schwanebeck gestern Abend auch so eine kleine WM-Party. Im kleinen Vereinsheim hinter der Oberschule haben sich die Mädchen der B- und D-Jugend getroffen. Und unser Barnim-Reporter Georg Stefan Russeff, der hat da gleich mal mitgejubelt.
1: Um die 30 Jugendspielerinnen der SG Schwanebeck und ihre Eltern drängen sich in das kleine Vereinsheim hinter der Schwanebecker Oberschule, um zusammen das Auftaktspiel der deutschen Fußballnationalmannschaft zu sehen. Alle haben sich zünftig in Schale geschmissen, natürlich in die deutschen Farben, Snacks und alkoholfreie Getränke mitgebracht. Nebenbei berichtet die Trainerin der B-Jugend Mandy Bersler von ihrem Verein.
2: Na, die SG Schwanebeck gibt es seit 1998 und die Mädchenmannschaft eigentlich so im Ganzen seit 2019. Da haben wir ganz langsam angefangen mit 5 Mädchen. Jetzt sind wir, ja, kann man so pauschal über 60 sagen.
1: Zusammen kicken sie in der Landesliga und haben weite Wege zu ihren Spielen.
2: Die Landesliga ist wirklich groß und weitläufig. Also wir fahren tatsächlich bis Cottbus, Lübben, aber auch Finsterwalde und im Norden raus, so am Mildenberg.
1: Viel Zeit zum Reden bleibt nicht. Da schlägt schon das 1:0 für Deutschland ein. Wenig später gleich Curaçao aus, lange Gesichter im Vereinsheim. Doch lange zittern müssen die Schwanebecker nicht. Deutschland legte bis zum Schlusspfiff noch 6 weitere Treffer nach. Obwohl am Ende ein 7:1 für Deutschland auf der Anzeige steht, fällt das Fazit der Mädchen durchwachsen aus.
3: Ja, ein bisschen langweilig, war kein Nervenkitzel da.
4: Ja, war ganz gut, aber das eine Tor von den Gegner war halt schade.
3: Es war nicht super spannend, also es war schon relativ klar für Deutschland. Also von daher, ja, war nicht so abwechslungsreich.
1: Für das eigene Mädchen-Public Viewing mit den Eltern gibt es von Fabienne Eichborn eine wesentlich bessere Kritik.
3: Es wird nicht getrunken, es wird aber trotzdem gefeiert, dass man Sieger ist, also dass man das Spiel gewonnen hat.
1: Ein weiteres gemeinsames WM-Gucken ist im kleinen Vereinsheim der SG Schwanebeck nicht ausgeschlossen.
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0: Das ist ja nur ein Song von Boney M., der gerne mal bei Mutti auf dem Geburtstag läuft, zum Beispiel. Dabei ist das, was die Band erlebt hat, das muss man dazu sagen, nicht immer nur Spaß gewesen. Und dazu gibt's auch eine sehr, sehr spannende Doku. Boney M., Disco macht Legende, heißt die, in der ARD-Mediathek, wenn Sie gucken möchten. Brown Girl in the Ring haben wir gerade gehört, hier auf der Antenne, 14.22 Uhr.
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0: I want you back in sync hier bei uns auf Antenne Brandenburg um 14.30 Uhr. Und bevor wir auf die Nachrichten gucken, kurz der Blick auf die Straße. Fahren Sie bitte vorsichtig auf der A10, dem südlichen Berliner Ring in Richtung Dreieck Werder. Zwischen Niederlehme und Königs Wusterhausen liegt eine Leitplanke auf der rechten Fahrspur.
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0: Mit David Klevenow im Studio in Frankfurt-Oder. Guten Tag. Immer wieder kommt es zu Betrugsmaschen, bei denen Ostbrandenburger viel Geld verlieren. Dagegen will der Pflegestützpunkt der Stadt Frankfurt nun vorgehen und bietet heute einen Themennachmittag mit dem Schwerpunkt Abzocke und andere Vertragsfallen an. Uwe Stieler, Pressesprecher der Stadt Frankfurt, dazu.
2: Das ist aktuell ein Thema in Frankfurt und in Ostbrandenburg überhaupt. Also wir haben es hier immer wieder mit sogenannten Enkeltricks zu tun. Wir hatten im April den Fall, dass ein Ehepaar aus Frankfurt-Oder auf eine Betrugsmasche reingefallen ist, als sie ihre Büchersammlung verkaufen wollte und dabei einen sechsstelligen Betrag verloren hat. Es gibt immer wieder neue Versuche von Betrügern, sich Zutritten zur Wohnung zu verschaffen, indem sie sich als Mitarbeiter der Telekom ausgeben oder als Mitarbeiter von anderen Unternehmen. Da wollen wir bei diesem Termin darauf aufmerksam machen und auch darauf hinweisen, wie man sich davor schützen kann, wie man die Betrüger erkennen kann.
0: Los geht es in einer halben Stunde um 15 Uhr im Pflegestützpunkt Frankfurt in der Logenstraße 1. Wegen der steigenden Kosten wollen viele Brandenburger Theater in der kommenden Spielzeit die Eintrittspreise anheben. Auch in Frankfurt sollen die Preise steigen. Dorette Kirmse hat die Einzelheiten.
3: So sollen Tickets für das Kleistforum in der kommenden Spielzeit voraussichtlich 3 bis 5 Euro mehr pro Karte kosten. Das entspricht einer Steigerung von 13 bis 20%, teilte eine Sprecherin mit. Sie hoffe, dass zudem die Förderstruktur weiterhin eine verlässliche Programmplanung ermögliche und auch sicherstelle, dass tarifliche und inflationsbedingte Kostensteigerungen aufgefangen werden. Das Theaterhaus, das kein eigenes Ensemble habe, verzeichne wachsende Besucherzahlen, hieß es. Im vergangenen Jahr kamen rund 50.000 Gäste.
0: Mit dem Strandbadbus direkt zum Strandbad Wolletsee. Ab sofort können Badegäste mit der Linie 452 bequem vom Bahnhof Angermünde zum Strandbad fahren. Darüber informiert der Tourismusverein Angermünde. Das beliebte Ausflugsziel im Biosphärenreservat Schorf-Heide-Korin bietet neben hervorragender Wasserqualität eine große Liegewiese, einen Sprungturm, Spiel- und Sportmöglichkeiten sowie eine Bootsvermietung. Der Bus verkehrt regelmäßig an Wochenenden und auch unter der Woche.
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0: Das schwächelt heute Nachmittag noch so ein bisschen. Es sind dicke Wolken da, aber größtenteils bleibt es trocken. Nur so kleine Regenschauer zwischendurch und so ein bisschen Sonne ist jetzt zum späteren Nachmittag für uns dann auch noch mit dabei. Die Temperaturen heute allerdings auch noch ein bisschen schwach auf der Brust. Maximal 20 Grad können das noch werden. Aber es wird die Woche so langsam immer besser. Morgen sind wir schon bei 22 Grad, bei mehr Sonne auch. Zum Ende der Woche ist der Sommer dann auch definitiv hier wieder bei uns angekommen.
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0: Um 3:30 gucken wir nochmal auf die A10. Fahren Sie da bitte weiterhin vorsichtig auf dem südlichen Berliner Ring in Richtung Dreieck Werder. Immer noch die Leitbarke auf der rechten Fahrspur zwischen Niederlehme und Königs Wusterhausen. Dann haben wir die A11 Berlin in Richtung Stettin. Hier wegen Grünpflegearbeiten zwischen Lanke und Korin die rechte Fahrspur gesperrt. Und die A12 in Richtung Frankfurt zwischen Storkow und Fürstenwalde Ost. Im Moment Behinderungen, da ist ein Auto liegen geblieben. Geblitzt wird auf der A12 in Richtung Frankfurt zwischen Storkow und Fürstenwalde West, in Eberswalde auch im Landkreis Barnim auf der Breite Straße statt einwärts und wenn Sie aus Angermünde kommen, auch nochmal, hat uns Sebastian Bescheid gesagt. Besten Dank dafür. Wenn Sie auch noch was entdeckt haben, machen Sie es Sebastian gerne nach. Staus, Blitzer, irgendwas, was nicht auf die Straße gehört, wie diese Leitbarke da auf der A10. Gerne her damit zum Antenneverkehrsservice unter der 0331 70 98 101. Ein dickes Danke von uns und Ihnen eine gute und sichere Fahrt.
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0: 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Und Lionel Richie macht auch mit, so kurz vor Feierabend heute Nachmittag. Und der hat gerade erst vorgesorgt, dass nicht irgendwann die KI, also die künstliche Intelligenz, ihm den Rang abläuft. Der hat sich quasi den Klang seiner Stimme patentieren lassen, ja, dass die von KI nicht mehr kopiert werden kann, weil wer möchte sich auch schon im Radio hören und ist es selbst gar nicht. Das wäre ja dann schon auch ein bisschen schräg.

0: Tore hat die deutsche Nationalelf gestern Abend gebraucht, um einen der besten Starts in eine Fußball-WM zu schaffen. Nur ein einziges Tor in der 86. Minute hat dagegen dem Team vom 1. FC Frankfurt gereicht, um Brandenburger Landesmeister zu werden. Und nicht nur das, Stahl Brandenburg hat mit dem Sieg auch gleich den Oberliga-Aufstieg perfekt gemacht. Quasi in letzter Minute, das muss man auch sagen, denn bis zum Tor der Frankfurter hat Neuruppin auf Tabellenplatz 1 gestanden. Landesmeister, Aufstieg perfekt. Frankfurt in Feierlaune. Uwe Köppen ist Vereinssprecher und Nachwuchstrainer. Der Frankfurter, der musste das alles jetzt erstmal sacken lassen.
1: Klar, aber einfach irre. Ja. Also die Saison hat den grünen Abschluss gefunden. Wir haben sie im Fernduell Neuruppin uns durchsetzen können und das zählt letzte Minute Tor. Und das ist einfach, ja, die Stimmung war gigantisch.
0: Im August startet die Saison jetzt wieder und von wegen weiter feiern. Ne? Jetzt arbeiten die Frankfurter natürlich an der Oberliga-Zukunft, ist ja klar.
1: Aber jetzt muss natürlich der Vorstand sehen, dass erstmal die aktuellen Verträge verlängert werden, dann natürlich sind gute Spieler begehrlich, auch bei anderen Vereinen. Man weiß ja, dass da in diesen Ligen schon eine Menge Geld gezahlt wird. Und Frankfurt ist natürlich auch mit Sponsoren nicht so richtig bestückt. Das heißt also, es ist ein Kampf. Alles hilft, ne? Das ist vom Rasentraktor, ich sag mal, angefangen, ja. Auch kleine Sponsoren sind wirklich willkommen. Jetzt geht schon los. Wir haben jetzt Gespräche und so weiter. Man kann so also nicht lange feiern.
0: Ja, jetzt wollen wir natürlich noch wissen, wie es sportlich aussieht, ne? Wie weit kann es da gehen für den 1. FC Frankfurt in der Oberliga?
1: Wenn alle gesund bleiben und dabei bleiben, wir haben ja mal wieder aus Nachwuchs eigene Kräfte, sage ich mal so, dann kann es ruhig erfolgreich führen. Also da werden dann wieder neue Talente nachrücken, die dann eben vielleicht die Oberliga stabilisieren und dann auch mal in die Regionalliga aufsteigen. Das wäre doch mal das Ziel.
0: Das klingt doch gut. Wir gratulieren auf jeden Fall erstmal dem 1. FC Frankfurt zur Landesmeisterschaft und zum Aufstieg in die Fußball-Oberliga. Also da könnt ihr Jungs euch durchaus auch mal selbst auf die Schulter klopfen.

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1: Im Studio Mischa Frinke, guten Tag. Die Bundeswehr soll künftig leichter Zugang zu Brandenburger Schulen erhalten, um dort über sicherheitspolitische Fragen zu informieren. Dazu haben Bildungsminister Hoffmann und der Kommandeur des Landeskommandos Brandenburg, Scholtka, heute eine Kooperationsvereinbarung geschlossen. Mehr dazu von Amelie Ernst.
2: Gerade junge Menschen machten sich viele Gedanken zu Fragen von Krieg, Frieden und Sicherheit, so Bildungsminister Hoffmann. Deshalb wolle sein Haus die Arbeit der Jugendoffiziere an den Schulen verbindlicher als bisher unterstützen. Das Angebot der Informationsveranstaltungen bleibe aber freiwillig. Es gebe für die Schulen weiterhin keine Pflicht, die Bundeswehr in den Unterricht einzuladen. Jugendoffiziere informierten über sicherheitspolitische Fragen, wie beispielsweise den Ukraine-Krieg und den Wehrdienst, zu Oberst Nikolaus Scholtka, der Kommandeur des Landeskommandos. Durch die Kooperationsvereinbarung kann die Bundeswehr über das Bildungsministerium künftig direkt Kontakt mit den Schulen aufnehmen. Die Berliner Bildungsverwaltung hatte vor wenigen Tagen eine ähnliche Vereinbarung geschlossen.
1: Ein Kommunalpolitiker der Brandenburger AfD hat keinen Rechtsanspruch auf die Zulassung zum gehobenen Dienst der Kriminalpolizei. Das hat das Berliner Verwaltungsgericht in einem Eilverfahren entschieden. Es bestünden begründete Zweifel an der Verfassungstreue des Mannes, erklärte das Gericht heute. Der Mann hatte sich nach 24 Jahren im Dienst des Landes für den gehobenen Dienst der Kriminalpolizei beworben. Das Land Berlin zog Ende März eine vorläufige Zusage zurück. Daraufhin hatte der Mann geklagt. Das Feuer in Friesack im Landkreis Havelland mit 3 Toten ist wahrscheinlich durch einen technischen Defekt ausgelöst worden. Das ist das vorläufige Ergebnis der Untersuchungen der Brandermittler, wie die Staatsanwaltschaft heute mitgeteilt hat. Bei den Toten handelt es sich außerdem um die Bewohner des Hauses. Die 3-köpfige Familie war nach dem Feuer als vermisst gemeldet worden. Das Feuer war in der Nacht zum vergangenen Mittwoch ausgebrochen. Ein Einfamilienhaus und ein Nebengebäude brannten komplett aus. Israel lehnt das angekündigte Rahmenabkommen zwischen den USA und Iran ab. Die Armee werde sich nicht aus dem Südlibanon zurückziehen, erklärte Verteidigungsminister Katz. Die Vereinbarung, die am Freitag unterschrieben werden soll, sieht unter anderem eine sofortige Waffenruhe in der gesamten Region vor. Die Bundesregierung reagierte bisher zurückhaltend auf das angekündigte Abkommen. Mehr dazu von Gabor Hallasch aus dem Hauptstadtstudio.
3: Ein Schritt in die richtige Richtung, so begrüßt die Bundesregierung die neueste Entwicklung. Sie sagt aber auch, es gelte jetzt, das Vereinbarte umzusetzen. Der Bundesaußenminister sieht eine Chance und spricht von einer guten Nachricht, aber Johann Wadephul sagt, dass es Gewissheit erst am Freitag geben werde, wenn das Abkommen unterschrieben werden soll. Der Iran müsse auch auf die Hisbollah im Libanon einwirken, Israel nicht weiter zu attackieren, fordert Wadephul. Bundestagsvizepräsident Omid Nuripur von den Grünen warnt, Menschenrechte dürften nicht vergessen werden. Wer nur über Uran spreche und über die Menschen schweige, wiederhole Fehler der Vergangenheit.
1: Soweit die Antenne Brandenburg Nachrichten. 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
4: Na, liebe Leute in der Uckermark, bei euch da bleibt es heute Nachmittag so ein bisschen grauer. Weiter südlich kommen jetzt auch mal größere Wolkenlücken durchgezogen. Also da macht auch die Sonne mit. Aber das Gute ist ja, überall ist es trocken. Wenn, dann gibt es maximal so kleine Regentropfen zwischendurch. Temperaturmäßig liegen wir bei 16 Grad im Moment in Frankfurt und in Gerswalde. 17 haben wir aktuell in Schöneiche. Ab morgen ist die Sonne dann mehr für uns dabei und wird auch die Tage Stück für Stück dann wieder etwas wärmer. Morgen am Dienstag sind es auch schon wieder 22 Grad, die wir da erwarten.
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4: Um 15.03 Uhr Grüße zu Ihnen auf die Straßen. Mit der A11 geht's los, Berlin Richtung Stettin. Zwischen Lanke und Korin ist die rechte Fahrspur dicht. Da laufen heute Nachmittag Grünpflegearbeiten. Außerdem gucken wir auf die A12. Da gibt es Probleme in Richtung Frankfurt auch. Zwischen Storkow und Fürstenwalde Ost, da ist ein Auto liegen geblieben. Geblitzt wird auf der A12 in Richtung Frankfurt zwischen Storkow und Fürstenwalde West und in Eberswalde im Barnim auf der Breite Straße statt einwärts und auch wenn Sie aus Angermünde kommen. Dankeschön an Sebastian. Staus, Blitzer können Sie jederzeit melden, auch am Antenne-Verkehrsservice unter der 0331 70 98 101. Lieben Dank an Sie und gute Fahrt.
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4: Keine Angst übrigens jetzt wegen dieser Junikälte. Wir liegen da noch ganz gut im Plan. Also das ist jetzt noch nichts, wovor wir uns Sorgen machen müssen. Es ist die Schafskälte einfach nur. Also hoffentlich, weil sonst müssen wir nochmal sprechen. Aber ich bin erstmal zuversichtlich. Sommer im Radio gibt's ja auch mit Chris Rea hier und On the Beach. aus den 80ern. Schönen Nachmittag zusammen.

0: Fantastischer Song von Pink, Walk Me Home, hier bei uns auf Antenne Brandenburg. 15.11 Uhr haben wir es, der Blick geht nochmal kurz auf die Straße. Fahren Sie bitte vorsichtig auf der A11 Berlin in Richtung Stettin. Zwischen Finofurt und Werbelin ist Öl ausgelaufen. Das Ganze hier auf der rechten Fahrspur. Kommen Sie gut und vor allem sicher an. Das ist kein schöner Sommer gewesen damals. Da erinnern wir uns noch alle dran, vor 4 Jahren, als plötzlich so viele Fische gestorben sind. In der Oder. Dann alle tot rumgeschwommen. Also das war wirklich schlimm mit anzugucken. Zumindest hat man dann schnell gemerkt, woran es liegt. Nämlich an Salzeinleitungen aus dem polnischen Bergbau. Und da hat sich dann die giftige Goldalge gedacht, ist ja super, ziehe ich meine Nährstoffe raus, und ist dann extrem gewachsen. Forscher aus Deutschland und Polen haben den Fluss seitdem regelmäßig untersucht und die haben jetzt dem Bundesumweltminister ihren Bericht vorgelegt. Antenne-Reporter Robert Schwass fasst die Ergebnisse zusammen.
1: Die Oder hat sich teilweise erholt, aber die Folgen des Fischsterbens vor 4 Jahren sind noch nicht überwunden. Zu diesem Ergebnis kommt ein extra eingerichtetes Sonderuntersuchungsprogramm. Noch immer sei der Salzgehalt zu hoch. Eingeleitet wird das Salz im schlesischen Kohlerevier. Dennoch, so Bundesumweltminister Carsten Schneider, sei die Zusammenarbeit mit Polen gut. Man stehe im engen Austausch.
2: Das sind keine illegalen Salzanlagerungen, sondern sind genehmigt aus dem Bergbau. Und auf polnischer Seite sowohl die Messung als auch Sensibilisierung und im Zweifel auch die Verringerung des Eintrags in besonderen Situationen nötig sein.
1: Geplant sind Entsalzungsanlagen und Speicherbecken auf polnischer Seite. Salzeinleitungen waren 2022 die Ursache für das Aufblühen der giftigen Goldalge. Allein der Verlust bei den Fischbeständen wird auf 1000 Tonnen geschätzt. Teilweise habe sich die Oder wieder erholt, sagt Sonja Jenig, Direktorin des Leibniz-Instituts für Gewässerökologie und Binnenfischerei.
3: In diesem Jahr sind die Fischdichten in der unteren Oder zum Beispiel auf das Niveau von vor der Katastrophe zurückgekommen. Und anders ist es zum Beispiel bei den Muscheln und Schnecken, die infolge der Katastrophe zu 2/3 gestorben sind.
1: Neben weniger Salzeinleitungen müssten auch Uferbereiche der Oder stärker renaturiert werden, sagt Bundesumweltminister Schneider. Einen Ausbau des Flusses sieht er kritisch.
2: Die Renaturierung der Flüsse ist zentral für unser Ökosystem. Und deswegen bin ich sehr zurückhaltend, was den weiteren Oderausbau betrifft. Das haben wir auch nicht vor. Wir machen Instandhaltungsmaßnahmen und Renaturierungsmaßnahmen.
1: In Polen setzt man dagegen auf den Ausbau der Oder. Wie der Fluss in Zukunft aussieht, wird wohl weiter diskutiert werden. Auch wenn man sich in beiden Ländern einig ist, dass sich das Fischsterben nicht wiederholen darf.
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0: krass. Das ist wirklich, also, das ist eigentlich so ein richtig dickes Ding, muss man sagen. Da hat sich Rod Stewart, glaube ich, selbst mächtig ins Knie geschossen, weil der sollte eigentlich letzten Freitag ein Konzert in San Diego geben. Das hat er dann eine Dreiviertelstunde vorher abgesagt. 20.000 Fans natürlich. Was? Nein! Kehlkopfentzündung, hat der Rod Stewart gesagt. Ne, hat er. Geht leider nicht. Und dann sitzt der aber nicht mal einen Tag später mit seinen Söhnen zusammen im Privatjet in Richtung Boston, wo Schottland in der Fußball-WM gegen Haiti gespielt hat. Und dann grölt der da auch noch mit. Ohne Schottland keine Party.
1: Go Scotland! Go on, boys!
2: No Scotland, no party! No Scotland, no party!
0: Gibt's das, oder? Macht man das mit einer Kehlkopfentzündung? Hat er überhaupt eine gehabt? Ist ja die Frage. Ne? Also ich glaube, das gibt noch Ärger.
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0: Die Patti Smith Group. Because the Nights auf der Antenne, 15.31 Uhr.
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0: Mit David Klevenow im Studio in Frankfurt-Oder. Guten Tag. Immer wieder kommt es zu Betrugsmaschen, bei denen Ostbrandenburger viel Geld verlieren. Dagegen will der Pflegestützpunkt der Stadt Frankfurt nun vorgehen. Zur Stunde läuft ein Themennachmittag mit dem Schwerpunkt Abzocke und andere Vertragsfallen im Pflegestützpunkt. Uwe Stieler, der Pressesprecher der Stadt, dazu.
2: Das ist aktuell ein Thema in Frankfurt und in Ostbrandenburg überhaupt. Also wir haben es hier immer wieder mit sogenannten Enkeltricks zu tun. Wir hatten im April den Fall, dass ein Ehepaar aus Frankfurt-Oder auf eine Betrugsmasche reingefallen ist, als sie ihre Büchersammlung verkaufen wollte und dabei einen sechsstelligen Betrag verloren hat. Es gibt immer wieder neue Versuche von Betrügern, sich Zutritten zur Wohnung zu verschaffen, indem sie sich als Mitarbeiter der Telekom ausgeben oder als Mitarbeiter von anderen Unternehmen. Da wollen wir bei diesem Termin darauf aufmerksam machen und auch darauf hinweisen, wie man sich davor schützen kann, wie man die Betrüger erkennen kann.
0: Geschichte nicht nur theoretisch, sondern auch direkt vor Ort erleben. 15 Studierende der Europa-Universität Viadrina sind ab heute auf Exkursion in Lublin. Dort sollen sie neue Belege für den sogenannten Holocaust durch Kugeln finden, erklärt Historiker Frank Grelka von der Viadrina.
3: Die Exkursion bietet natürlich einen ganz anderen Raum als das Seminar. Während die Studierenden im Seminar vor allen Dingen Texte lesen, darüber diskutieren, gibt es hier eine ganz andere persönliche Dimension. Das ist einmal, dass die Studierenden miteinander in Kontakt kommen, sie haben Zeit, sich zuzuhören, sich auszutauschen, und andererseits, wenn es um die Quellen geht, wir haben den konkreten Zugang in erster Linie zu den polnischen Zeitzeugen und Zeitzeuginnen, die früher Nachbarn dieser jüdischen Opfer waren und diese Massenerschießungen beobachtet haben.
0: Mit dem Strandbadbus direkt zum Strandbad Wolletsee. Ab sofort können Badegäste mit der Linie 452 bequem vom Bahnhof Angermünde direkt zum Strandbad fahren. Darüber informiert der Tourismusverein Angermünde. Das beliebte Ausflugsziel im Biosphärenreservat Schorf-Heide-Korin bietet hervorragende Wasserqualität, eine große Liegewiese sowie eine Bootsvermietung. Der Bus verkehrt regelmäßig an Wochenenden und auch unter der Woche.
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0: Wenn das dann endlich passt, zum Wochenende zum Beispiel, dann kann auch dem Badespaß am Wolletsee überhaupt nichts mehr entgegenstehen. Heute allerdings noch so ein bisschen frisch im Schatten. Es gibt viele Wolken, ganz vereinzelt ein bisschen Sonne mit dabei. Kleine Regenschauer sind noch möglich, wirklich ganz kleine. Und die Temperaturen maximal bei 20 Grad. Ab morgen wird es dann so ein bisschen besser. Es geht langsam aufwärts in Richtung Wochenende. Morgen sind wir schon bei 22 Grad und dann ist auch mehr Sonne dabei.
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0: Bitte fahren Sie vorsichtig weiterhin auf der A11 Berlin in Richtung Stettin, zwischen Finofurt und Werbelin, hier noch Öl auf der rechten Fahrspur. Die A11 außerdem Berlin in Richtung Stettin, zwischen Lanke und Korin noch Grünpflegearbeiten, die rechte Fahrspur ist hier dicht. Dann wird geblitzt auf der A12 in Richtung Frankfurt, zwischen Storkow und Fürstenwalde West, und in Eberswalde auf der Breite Straße stadteinwärts, wenn Sie aus Angermünde unterwegs sind. Wenn es mehr gibt, Staus, Blitzer, irgendwas, was nicht auf die Straße gehört, sagen Sie es gerne weiter an unseren Antenne-Verkehrsservice unter der 0331 70 98 101. Dickes Danke von uns und Ihnen eine gute und sichere Fahrt.
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0: Ich weiß ja, viele von uns, die denken schon wieder an glühende Schlafzimmer, wenn zum Wochenende dann die Hitze zu uns kommt. Aber das ist doch eigentlich der Sommer. Das ist ja auch schön und spätestens abends am Grill wird's ja dann sowieso richtig heiß.
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0: richtig.
1: Ja, ich habe 3-1 gesagt. Ja gut, haben wir ein bisschen daneben gelegen, da waren sie noch besser, aber es kommen ja dann hoffentlich noch eine ganze Menge Spiele bis zum Finale, da können wir noch wieder ein bisschen was aufholen. Aber genau. Eileen, wir wollen ja nicht über Fußball fachsimpeln, weil sie haben ja Hunger, oder?
0: Genau.
1: Bald nicht mehr, weil wir schenken Ihnen das große Grillpaket von Goldsinner. Herzlichen Glückwunsch.
0: Dankeschön, freut mich.
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1: Super, dann ganz viel Spaß weiter mit der WM. 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
0: Genau, bestens. Danke.
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0: So viel Gefühl und so eine schöne Stimme, Maria Männer und All This Time hier auf der Antenne, 15.52 Uhr.
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1: Im Studio Mischa Frinke, guten Tag. Die Bundeswehr soll künftig leichter Zugang zu Brandenburger Schulen erhalten, um über sicherheitspolitische Fragen zu informieren. Dazu haben Bildungsminister Hoffmann und der Kommandeur des Landeskommandos Brandenburg, Scholtka, heute eine Vereinbarung geschlossen. Gerade junge Menschen machten sich viele Gedanken zu Fragen von Krieg, Frieden und Sicherheit, sagte Bildungsminister Hoffmann.
2: Da braucht es eben auch Partner, die das aus dem eigenen Erleben vielleicht auch nochmal mit einem anderen Blick glaubhafter erzählen können. Und insofern ist natürlich klar, dass der Beutelsbacher Konsens hier eben auch berücksichtigt wird. Es darf nicht dazu führen, dass Jugendliche überwältigt werden oder einseitig manipuliert werden. Und es muss auch sichergestellt werden, und das machen die Lehrkräfte dann eben auch, dass verschiedene Perspektiven auch kontrovers diskutiert und eingebracht werden.
1: Das Angebot der Informationsveranstaltungen bleibe aber freiwillig. Die Berliner Bildungsverwaltung hatte vor wenigen Tagen eine ähnliche Vereinbarung geschlossen. Im Brandenburger Landtag hat sich heute zum ersten Mal ein runder Tisch gegen Antisemitismus getroffen. Ziel ist ein besserer Austausch zwischen jüdischen Gemeinden, Bildungseinrichtungen und Politik. Die Teilnehmerinnen und Teilnehmer haben zum Auftakt unter anderem darüber diskutiert, Antisemitismusprävention fest in die Lehrerausbildung aufzunehmen. Außerdem sollen Schulleitungen besser auf antisemitische Vorfälle vorbereitet werden. Zu dem Treffen eingeladen hatte Brandenburgs Antisemitismusbeauftragter Büttner. Der runde Tisch soll künftig zweimal im Jahr zusammenkommen. Der Sohn von Norwegens Kronprinzessin Mette-Marit will Berufung gegen das heutige Urteil wegen Vergewaltigung einlegen. Borg Høiby wolle die Verurteilung nicht akzeptieren, teilte sein Rechtsanwalt am Nachmittag mit. Høiby war heute wegen zweier Vergewaltigungen und Missbrauch während der Beziehung zu seiner Ex-Freundin von einem Gericht in Oslo zu 4 Jahren Haft verurteilt worden. Er war wegen 4 Vergewaltigungen angeklagt. Insgesamt wurde der 29-Jährige für 34 Straftaten verantwortlich gemacht. Die britische Regierung will Kinder vor sozialen Medien schützen und diverse Plattformen für unter 16-Jährige verbieten. Premierminister Starmer stellte die Pläne heute auf einer Pressekonferenz vor und sprach von einem großen Moment für das Land. Soziale Medien machten Kinder unglücklich, so Starmer. Aus London Christoph Prössel.
3: Betroffen sind Snapchat, TikTok, Instagram, YouTube, Facebook und X, jedoch nicht der Messenger-Dienst WhatsApp. Die Regierung prüft außerdem nächtliche Verbote und obligatorische Pausen beim Endlos-Scrollen für Jugendliche unter 18. Den Vorschlägen war ein Konsultationsverfahren mit 116.000 Rückmeldungen vorausgegangen. 91% der Eltern sprachen sich für ein Mindestalter von 16 Jahren aus. Die Opposition befürwortet den Schritt.
1: Soweit die Antenne Brandenburg Nachrichten. 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
4: Ich habe so das Gefühl, die Wolken sind heute ein bisschen bockig. Wenn man das hier so auf dem Wetterradar beobachtet, erst, oh, da ist eine Lücke, da kommt die Sonne. Und im nächsten Moment, ach nee, doch nicht. Da hat sich das dann wieder zugezogen. Also die wollen nicht locker lassen heute, aber es bleibt zumindest trocken. Das ist schon mal gut. Bei aktuell 18 Grad in Storkow, in Gransee oder auch in Oderberg bei Ihnen. Die nächsten Tage wird es dann auf jeden Fall freundlicher und auch mehr Sommer hier bei uns. Morgen sind wir schon bei 22 Grad und am Mittwoch bei um die 25.
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4: Um 3:04 Grüße zu Ihnen auf die Straßen. Fahren Sie bitte vorsichtig, besonders auf der A10 im Moment, auf dem östlichen Berliner Ring in Richtung Dreieck Spreeau. Zwischen Erkner und Freienbrink sind Leute auf der Standspur unterwegs. Außerdem vorsichtig fahren bitte auch auf der A11. Hier Berlin in Richtung Stettin. Zwischen Pinofurt und Werbelin ist noch Öl auf der rechten Fahrspur. Die A11 haben wir nochmal in Richtung Stettin. Zwischen Lanke und Korin wegen Grünpflegearbeiten die rechte Fahrspur heute Nachmittag gesperrt. Hier könnte es hin und wieder stocken. Und die B168 im Landkreis Märkisch-Oderland. Die ist zwischen Waldsiebersdorf und Darmsdorf nach einem Unfall im Moment in Richtung Müncheberg gesperrt. Dann wird geblitzt auf der A12, wenn Sie Richtung Frankfurt unterwegs sind, zwischen Storkow und Fürstenwalde West und in Eberswalde, breite Straße, stadteinwärts, das Ganze hier aus Angermünde kommend. Gibt's noch was? Staus, Blitzer, irgendwas, was nicht auf die Straße muss, sagen Sie uns gerne Bescheid am Antenne-Verkehrsservice unter der 0331 70 98 101. Lieben Dank an Sie und gute Fahrt.
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4: Willkommen übrigens in der längsten Woche des Jahres, weil bis Sonntag ist es jetzt immer noch ein Ticken länger hell jeden Tag. Und Sonntag dann zum Sommeranfang sind wir auf dem Höhepunkt. Da können wir dann abends ganz besonders lange noch das Licht auslassen. Und alles, was danach kommt, denken wir jetzt einfach noch nicht drüber nach, oder?

0: Elon Musk hier mal nicht abgeguckt hat. Man weiß es nicht genau. Der Elsist sieht nämlich ein bisschen so aus wie der Cybertruck von Tesla. Und der Elsist ist auch ein Elektroauto. Nämlich das erste und auch das einzige, das clevere Jungs in der DDR sogar noch zusammengetüftelt haben. Das ist jetzt zwar nie in Serie produziert worden, aber es war auf der Straße unterwegs und hat bestens funktioniert. Die IFA-Freunde in Trebus bei Fürstenwalde haben dieses Auto jetzt da und Antenne-Reporterin Eva Kirchner hat sich das für uns gleich mal angeguckt.
1: Mit einem kräftigen Ruck öffnet Günther Wehr von den IFA-Freunden in Trebus das Garagentor. Zum Vorschein kommt ein kleiner weißer Sportwagen mit schwarzer Stoßstange und runden Trabantscheinwerfern. An den Wänden hängen vergilbte Fotos, Zeichnungen und Texte, die die Geschichte des Elsist erzählen.
2: Eine Arbeitsgemeinschaft junger Techniker hatte die Idee, ein elektrisches kleines Auto zu bauen. Gebaut wurde das in einer Lehrwerkstatt unter der Schirmerschaft Finsterwalder Maschinenbau.
1: Insgesamt 4 Jahre zwischen 1974 und 1978 tüftelten die jungen Techniker und ihr Lehrmeister Erhard Neubert an dem Fahrzeug. Allerdings unter erschwerten Bedingungen, denn Material zu bekommen war alles andere als einfach, so Günther Wehr.
2: Die Situation damals in der DDR kannte man ja. Man braucht die Motoren, man braucht die ganzen Karosserieteile und so weiter.
1: Deshalb ging der Elsist, die Abkürzung steht für elektrisches Sicherheitsstadtauto, nie in die Serienproduktion. Dabei war der kleine Flitzer durchaus alltagstauglich, erzählt Günther Wehr.
2: Gesamtgeschwindigkeit so an die 50 km/h, eine Reichweite von 50 Kilometer. So, hier drunter waren die Batterien, LKW-Batterien.
1: Und auch die Karosserie war an den immerhin 16 PS starken Motor angepasst.
2: Das ist hier Aluminium, das ist Plaster. Im Original war das ein Trabantkübel.
1: 1978 wurde der Elsist aus Finsterwalde offiziell der Öffentlichkeit präsentiert. Zunächst auf der Leipziger Messe, später sogar im Fernsehen. Erst 9 Jahre danach, 1987, erhielt das Fahrzeug seine Straßenzulassung und Lehrmeister Neubert fuhr noch 5 Jahre mit dem E-Auto durch Südbrandenburg, weiß IFA-Freund Günther Wehr zu berichten.
2: Und zum Schluss ging ja über ein paar Umwege, über eine Scheune ist es dann im Dorfgemeinschafts Haus in Massen ausgestellt worden und da konnten wir ihn vor ein paar Wochen abholen.
0: Spannend. 50 Kilometer Reichweite für damalige Verhältnisse, das ist schon ordentlich, oder? Wobei zur Wahrheit auch dazu gehört, dass diese LKW-Batterien 10 Stunden lang geladen werden mussten. Also das wäre mit unserer heutigen Geduld, glaube ich, nicht mehr ganz so kompatibel. Aber gucken Sie sich diesen Wagen gerne mal an in Trebus. Das geht immer zu den Besuchertagen zum Beispiel und der nächste ist dann schon am 8. August.

0: schon wieder die Feuerzeuge ausgepackt bei Barry Manilow und Mandy hier auf der Antenne. 16.22 Uhr.
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0: 16.30 Uhr.
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0: Mit David Klevenow im Studio in Frankfurt-Oder. Guten Tag. In der Ausstellung der IFA-Freunde in Trebus bei Fürstenwalde ist jetzt das erste und einzige Elektroauto der ehemaligen DDR zu sehen. Der ELSIST, eine Abkürzung für elektrisches Sicherheitsstadtauto, wurde in den 70er Jahren in Finsterwalde gebaut, so Günter Wehr von den IFA-Freunden. Antenne Brandenburg, sagte er.
2: Der ELSIST wurde ja mal gebaut mit einer Arbeitsgemeinschaft junger Techniker unter der Leitung von Herrn Neumann. Hatten sie die Idee, ein elektrisches kleines Auto zu bauen, was sie dann auch geschafft haben nach vielen Jahren. Und gebaut wurde das unter der Schirmerschaft Firmac, Finsterwalder Maschinenbau, die auch das Material teilweise zur Verfügung gegeben haben. Und zum Schluss ging ja über ein paar Umwege, über eine Scheune ist es dann im Dorfgemeinschaftshaus in Massen ausgestellt worden. Und da konnten wir ihn vor ein paar Wochen abholen.
0: Als Leihgabe ist das E-Auto nun für zunächst 3 Jahre in Trebus zu sehen. Möglich ist das an den Besuchertagen oder nach Voranmeldung. Geschichte nicht nur theoretisch, sondern auch direkt vor Ort erleben. 15 Studierende der Europa-Universität Viadrina sind ab heute auf Exkursion in Lublin. Dort sollen sie neue Belege für den sogenannten Holocaust durch Kugeln finden, erklärt Historiker Frank Grelka von der Viadrina.
3: Die Exkursion bietet natürlich einen ganz anderen Raum als das Seminar. Während die Studierenden im Seminar vor allen Dingen Texte lesen, darüber diskutieren, gibt es hier eine ganz andere persönliche Dimension. Das ist einmal, dass die Studierenden miteinander in Kontakt kommen. Sie haben Zeit, sich zuzuhören, sich auszutauschen. Und andererseits, wenn es um die Quellen geht, wir haben den konkreten Zugang in erster Linie zu den polnischen Zeitzeugen und Zeitzeuginnen, die früher Nachbarn dieser jüdischen Opfer waren und diese Massenerschießungen beobachtet haben.
0: Zum 34. Mal wird in Beeskow eine Burgschreiberin oder ein Burgschreiber gesucht. Das Literaturstipendium schreiben der Landkreis und die Stadt Beeskow gemeinsam aus. Vergeben wird das Burgschreiberstipendium für die Dauer von 5 Monaten. Es ist mit einem Förderstipendium in Höhe von 5.000 Euro sowie freiem Wohn- und Arbeitsraum auf der Burg Beeskow verbunden. Interessenten können sich noch bis zum 7. Juli bewerben.
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0: Es ist heute Nachmittag schon ein bisschen schöner als noch am Vormittag. Es sind zwar immer noch viele dicke Wolken da, aber die lassen auch zwischendurch mal so ein bisschen Platz für Sonne. Und es bleibt größtenteils trocken bei maximal 20 Grad. Die kommenden Tage wird es deutlich sommerlicher. Morgen liegen wir bei 22, Mittwoch bei 25 Grad. Und Stück für Stück kommt dann auch immer mehr die Sonne dazu.
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0: Um 4:55 mit der A11 Berlin in Richtung Stettin. Zwischen Lanke und Korin immer noch Grünpflegearbeiten heute Nachmittag. Deswegen ist die rechte Fahrspur gesperrt. Da könnte es hin und wieder stocken. Dann die B168 im Landkreis Märkisch-Oderland. Die ist gerade zwischen Waldsieversdorf und Darmsdorf nach einem Unfall in Richtung Müncheberg noch gesperrt. Geblitzt wird auf der A12 in Richtung Frankfurt zwischen Storkow und Fürstenwalde West und auch in Dubrow im Landkreis oder Spree, das Ganze hier in Richtung Müllrose. Und wenn Sie auch noch was gesehen haben an Staus oder Blitzern oder irgendwas, was ja gar nicht auf die Straße gehört, sagen Sie es gerne weiter zum Antenne-Verkehrsservice. Die Nummer ist die 0331 70 98 101. Dickes Danke an Sie und gute Fahrt in den Feierabend.
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0: Diese beiden hier, die Pet Shop Boys, die sind bald in der Waldbühne in Berlin. Am 11. Juli ist es soweit und das wird jetzt nicht so das normale Konzert. Die machen Obskur-Konzerte ganz exklusiv, so heißt das Ganze. Und das bedeutet dann, dass sie Songs singen, die wir vielleicht noch gar nicht kennen. Also Lieder, die sie früher zum Beispiel nur als Beigabe mal auf diverse Singleplatten gepackt haben. Wird, glaube ich, richtig gut. Und für die heißen Radiosongs haben sie ja uns. Ne? Die Pet Shop Boys aus den 80ern, Always on My Mind, jetzt hier für Sie auf der Antenne. Schönen Nachmittag mit uns.

0: 9-monatige Vollsperrung der Bahnstrecke zwischen Berlin und Frankfurt 2029. Die Bahn hat ja gesagt, sie denkt über Alternativen nach, wie diese notwendige Sanierung jetzt dann doch noch verbraucherfreundlich erfolgen kann. Das ist allerdings kein Trost für die Gemeinden zwischen Fürstenwalde und Frankfurt, weil gleich 3 Jahre lang werden die Menschen da nicht mehr direkt in ihre Amtsgemeinde nach Briesen kommen, weil die Bahnsteige in Briesen zu kurz sind für diese 9 Züge, die dann da fahren werden, weiß Antenne-Reporter Michael Lietz.
1: Wenn Theo und Eva Xink aus Werkenbrück ab Fahrplanwechsel im Dezember zur Schule nach Briesen wollen, haben sie ein großes Problem. Der Zug wird direkt neben ihrer Schule nicht mehr halten. Er fährt dann durch bis Frankfurt. Der Weg zur Schule abgeschnitten. Theo und Eva, Viert- und Erstklässler, müssten dann auf den Linienbus ausweichen, der knapp eine halbe Stunde früher fährt.
2: Weil man dann in der Schule auch noch müde ist.
3: Und ist doof, wenn man so früh aus den Federn muss, wenn man gerne noch länger schlafen will.
1: Ab Dezember fahren auf der RE1-Strecke längere Züge. Die Bahnhöfe werden dafür verlängert. Nur in Briesen geht das nicht so schnell, weil zusätzlich eine Weiche und ein Abstellgleis verlegt werden müssen. Ein komplexer Eingriff, dem laut Verkehrsverbund Berlin-Brandenburg noch viele Planungen vorausgehen, bevor dann 2029 gebaut wird. Tim Jurmann, Verkehrsplaner im Landkreis Oder-Spree, ist entsetzt über den langen Zeitraum.
4: Es ist eine Katastrophe. Das müssen wir uns eingestehen an dieser Stelle. Es fand keinerlei Beteiligung statt dazu. Es findet kaum Kommunikation dazu statt. Auch Nachfragen unsererseits direkt beim Verkehrsverbund Berlin-Brandenburg, ob man den Fahrplan noch geringfügig anpassen können. Wurden durch den Verkehrsverbund Berlin-Brandenburg abgelehnt, weil dieser Fahrplan jetzt schon in Stein gemeißelt ist. Und da müssen sich alle Beteiligten, glaube ich, an die Nase fassen, dass die Kommunikation mit den Kommunen und auch mit dem Land deutlich verbessert wird.
1: Ob es alternative Angebote für die kommenden 3 Jahre auch im Schülerverkehr geben kann, will der Kreis nun prüfen. Aktuell gäbe es die Kassenlage des Landkreises aber nicht her. Betroffene wie Konstanze Xink, Mutter von Theo und Eva, erwarten jedenfalls, dass Lösungen gefunden werden.
5: Sie sind halt müde, unausgeglichen und wollen länger schlafen. Das steht ihnen auch zu, das sind kleine Kinder. Und die möchte ich nicht noch zeitiger aus dem Bett holen müssen.
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0: Voller 80er. Brian Ferry, Slave to Love. Montag, Feierabend, jetzt auch mit ein bisschen Sonne zwischendurch. Und die Antenne ist auch da. 16.54 Uhr haben wir es.
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1: Im Studio Mischa Frenke, guten Tag. Im Brandenburger Landtag hat sich heute zum ersten Mal ein runder Tisch gegen Antisemitismus getroffen. Er soll zu einem besseren Austausch zwischen jüdischen Gemeinden, Bildungseinrichtungen und Politik führen. Eingeladen hatte Brandenburgs Antisemitismusbeauftragter Büttner. Martin Adam berichtet.
2: Die Teilnehmerinnen und Teilnehmer haben unter anderem debattiert, ob Antisemitismusprävention ein fester Bestandteil der Ausbildung von Lehrerinnen und Lehrern in Brandenburg werden soll. Auch Schulleitungen sollen besser auf den Umgang mit antisemitischen Vorfällen vorbereitet werden. Büttner sprach sich außerdem dafür aus, sich nicht nur mit dem Holocaust und früherem Hass gegen Jüdinnen und Juden zu beschäftigen. Stattdessen könne Brandenburg als erstes Bundesland einen Hochschullehrstuhl für jüdische Gegenwartsforschung einrichten.
1: Brandenburgs Schulen kooperieren ab sofort mit der Bundeswehr. Dazu kommen zukünftig junge Offiziere in den Unterricht, um Sicherheitspolitik, Konflikt- und Krisenbewältigung zu informieren. Bildungsminister Hoffmann und der Kommandeur des Landeskommandos Brandenburg, Scholtka, haben dafür heute eine Vereinbarung geschlossen. Gerade junge Menschen machten sich viele Gedanken zu Fragen von Krieg, Frieden und Sicherheit, so Bildungsminister Hoffmann. Deshalb soll die Arbeit der Jugendoffiziere an den Schulen noch mehr unterstützt werden. Der Sohn von Norwegens Kronprinzessin Mette-Marit will Berufung gegen das heutige Urteil wegen Vergewaltigung einlegen. Borg Høiby sei weiter der festen Überzeugung, unschuldig zu sein, sagte sein Anwalt, nachdem er seinen Mandanten im Gefängnis besucht hatte. Aus Oslo, Jana Sevenram.
3: Das Osloer Bezirksgericht hatte Høiby heute früh in 34 von insgesamt 40 Anklagepunkten schuldig gesprochen. Vom Vorwurf zweier weiterer Vergewaltigungen sprach es ihn aus Mangel an Beweisen frei. Der älteste Sohn der norwegischen Kronprinzessin ist nicht Teil der Thronfolge. Das Urteil ist nach Einschätzung von Beobachtern trotzdem eine Belastung für das norwegische Königshaus. Mette-Marit steht selbst wegen ihrer Kontakte zum US-Sexualstraftäter Jeffrey Epstein in der Kritik. Sie ist schwer krank und steht auf der Warteliste für eine Lungentransplantation.
1: Israel fühlt sich nicht an das geplante Rahmenabkommen zwischen den USA und dem Iran gebunden. Sicherheitsminister Ben-Gvir sagte, Israel habe die Vereinbarung nicht geschlossen. Man sehe darin keine ausreichende Garantie für die eigene Sicherheit. Im Libanon wächst dagegen die Hoffnung auf ein Ende des Krieges. Aus Kairo, Nina Amin.
4: Der libanesische Präsident Aoun sagt, er schätze sehr, dass die Sicherheit seines Landes im Rahmenabkommen berücksichtigt wird. Der Iran hatte zuvor immer betont, ein Deal mit den USA gehe nur mit einem Waffenstillstand im Libanon einher. Aber dort bombardiert Israels Militär weiter den Süden des Landes. Die israelische Armee will sich laut Verteidigungsminister Katz vorerst nicht aus den besetzten Gebieten im Südlibanon zurückziehen. Das Abkommen zwischen den USA und Iran soll voraussichtlich am Freitag in der Schweiz unterzeichnet werden. Erst dann sollen die Verhandlungen für ein eigentliches Friedensabkommen starten.
1: Soweit die Antenne Brandenburg Nachrichten. 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
5: Ein luftiger Montagabend ist das, ganz freundlich und Werte knapp unter 20 Grad. Aktuell haben wir 17 in Angermünde, 18 Grad in Neuruppin und 19 Grad in Schönefeld. Nachts ziehen vermehrt Wolken ins Land. Es gibt eventuell ein paar Schauer, meist bleibt es aber trocken bei 10 bis 7 Grad. Morgen am Dienstag starten wir oft wolkig, dann kommt die Sonne, abends eventuell im Fläming und Elbe-Elster. Paar Schauer bei 19 bis 22 Grad, Mittwoch dann schon 26 und Freitag 30 bis 34 Grad.
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5: Vorsicht bitte auf der A10, dem östlichen Berliner Ring. Zwischen Hellersdorf und Marzahn sind in beiden Richtungen Leute auf der Fahrbahn. A10, der südliche Berliner Ring. Die Anschlussstelle Königs Wusterhausen ist wegen Bauarbeiten auf der B179 in beiden Richtungen gesperrt. Der Verkehr wird in den nächsten 3 Wochen über Niederlehme umgeleitet. Bitte Vorsicht, hier staut es sich Richtung Dreieck Spreeau auf der Standspur. Wenn möglich, fahren Sie am Schönefelder Kreuz über die A13 Rago nach Königs Wusterhausen. Auch auf den umliegenden Straßen staut es sich. A10, der westliche Berliner Ring Richtung Dreieck Werder. Zwischen Leest und Vöben haben wir aktuell 10 Minuten Stau. Im Landkreis Ostprignitz-Ruppin ist die Straße zwischen Rodan und dem Abzweig nach Neuendorf nach einem Unfall gesperrt. Stadtverkehr Berlin. Die A100 Stadtring Richtung Treptow ist zwischen Dreieck Neukölln und Sonnenallee gesperrt. Hier wurde die Höhenkontrolle ausgelöst. Aktuelles zur S-Bahn. Wegen der Reparatur an einer Weiche im Treptower Park kommt es zu Verspätungen und Ausfällen auf folgenden Linien. Auf den Ringbahnlinien S41 und 42 und auf der S8 und der S85. Und die Blitzer noch zum Schluss. Auf der A12 Richtung Frankfurt zwischen Storkow und Fürstenwalde West und auf der A13 Richtung Dresden in Höhe Kittlitz. Soweit der Antenne-Verkehrsservice. Falls Sie noch was für uns haben sollten, geben Sie es gerne durch unter 0331 70 98 101. Dankeschön und gute Fahrt.
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5: 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Ja, das wird geradezu eine Temperaturexplosion in dieser Woche. Heute Morgen hatten wir noch 10 Grad, am Freitag erwarten wir 34 Grad. Wie kommen Sie mit diesem komischen Sommer klar? Darum kümmern wir uns gleich. Vorher, passend zu den Wetterbedingungen der letzten Tage, Eishaus.

0: Minuten nach 5, hier ist Antenne Brandenburg, der Montagfeierabend. Ja Mensch, und was ist das für ein Sommer gerade? Ja, eine Fahrt mit der Achterbahn ist nichts dagegen. Auf und ab geht's mit den Temperaturen. Heute Morgen habe ich mir echt noch eine warme Jacke drüber gezogen. Ab Donnerstag können wir dann auf kurze Ärmel umsatteln. Dann knacken wir wahrscheinlich die 30-Grad-Marke. Unsere Reporterin Magdalena Bienert wollte mal wissen, wie Sie mit diesem Wetter klarkommen.
1: Heute Morgen hatten wir 14 Grad, aber am Freitag werden 33 Grad.
2: Ja, so. Klimawandel.
1: Aber macht es was mit dem Körper, mit den Gefühlen?
2: Boah, ich glaube schon, weil man freut sich so auf Sommer und dann kriegt man hier jetzt so ein Wetter, wo man sich denkt, boah, eigentlich habe ich schon Bock, hier in Kurzhose rumzurennen, aber ist noch nicht möglich. Das ist halt schon ein bisschen schade, aber trotzdem, ich lasse mir dadurch die Laune nicht vermiesen. Also ich höre trotzdem meine Sommerplaylist und dann geht es mir auch gut, deswegen.
3: Das schnelle Hoch und Runter macht einen so verrückt, ja. Früher hatten wir eine gleichbleibende Lage, da war entweder lange warm oder eben war lange kalt. Aber jetzt immer dieses ständige Hoch und Runter macht einen so verrückt. Man kann sich ja nicht mehr richtig akklimatisieren oder auf irgendwas einstellen. Ja?
4: Erinnert mich so an letztes Jahr, da hat es auf jeden Fall ganz viel geregnet, da kann ich mich noch dran erinnern. Deswegen bete ich eigentlich innerlich ein bisschen, dass es dieses Jahr besser wird. Vor allem, weil irgendwie fühlt es sich sonst an, als wäre der Sommer gar nicht richtig da. Das ist so schade irgendwie.
0: Naja, er soll ja jetzt kommen. Aktuell sind wir eh noch in der Schafskälte. Die geht noch bis zum 20. Juni. In dieser Zeit kann es erfahrungsgemäß immer ein bisschen kalt werden. Und deshalb bleibt die Wolle bei den Schafen von Bauer Knut Kutznick aus Alt-Landsberg auch immer noch ein bisschen dran.
5: Das Schlimme bei der Schafskälte ist nicht unbedingt die Kälte, sondern dazu meistens der Wind und der Niederschlag noch, was noch mehr auskühlt. Aus Tradition warten wir den Juni immer ab.
0: Da geht er also auf Nummer sicher. Wie gesagt, ab Donnerstag kann er den Rasierer anschalten, dann wird's warm und dann beschweren wir uns auch endlich nicht mehr über die Kälte, sondern dann stöhnen wir alle zusammen, wie sich das hier hört, über die Hitze.
6: Also wenn es so warm ist, das ist dir eigentlich nichts.

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0: Der Woche, der Montagabend, jetzt mit aktuellen Meldungen aus unseren Regionalstudios. 17.30 Uhr.
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2: Mit David Klevenow im Studio in Frankfurt-Oder. Guten Tag. In der Ausstellung der IFA-Freunde in Trebus bei Fürstenwalde ist jetzt das erste und einzige Elektroauto der ehemaligen DDR zu sehen. Der ELSIST, eine Abkürzung für elektrisches Sicherheitsstadtauto, wurde in den 70er Jahren in Finsterwalde gebaut, so Günter Wehr von den IFA-Freunden. Antenne Brandenburg, sagte er.
3: Der ELSIST wurde ja mal gebaut mit einer Arbeitsgemeinschaft junger Techniker unter der Leitung von Herrn Neumann. Hatten sie die Idee, ein elektrisches kleines Auto zu bauen, was sie dann auch geschafft haben nach vielen Jahren. Und gebaut wurde das unter der Schirmerschaft Firmac, Finsterwalder Maschinenbau, die auch das Material teilweise zur Verfügung gegeben haben. Und zum Schluss ging ja über ein paar Umwege, über eine Scheune ist es dann im Dorfgemeinschaftshaus in Massen ausgestellt worden. Und da konnten wir ihn vor ein paar Wochen abholen.
2: Als Leihgabe ist das E-Auto nun für zunächst 3 Jahre in Trebus zu sehen. Möglich ist das an den Besuchertagen oder nach Voranmeldung. Weniger Salzgehalt und mehr Renaturierung für Uferbereiche der Oder. Das empfehlen Forscher des Leibniz-Instituts für Gewässerökologie und Binnenfischerei IGB in einem Bericht. Der wurde heute an Bundesumweltminister Carsten Schneider übergeben. 4 Jahre nach dem Fischsterben habe sich die Oder teilweise wieder erholt. Dennoch seien die Folgen noch nicht überwunden, so IGB-Direktorin Sonja Jenig.
4: In diesem Jahr sind die Fischdichten in der unteren Oder zum Beispiel auf das Niveau von vor der Katastrophe zurückgekommen. Und anders ist es zum Beispiel bei den Muscheln und Schnecken, die infolge der Katastrophe zu 2/3 gestorben sind.
2: Salzeinleitungen 2022 waren die Ursache für das Aufblühen der giftigen Goldalge. Allein der Verlust bei den Fischbeständen wurde damals auf 1.000 Tonnen geschätzt. Zum 34. Mal wird in Beeskow eine Burgschreiberin oder ein Burgschreiber gesucht. Das Literaturstipendium schreiben der Landkreis und die Stadt Beeskow gemeinsam aus. Vergeben wird das Burgschreiberstipendium für die Dauer von 5 Monaten. Es ist mit 5.000 € sowie freiem Wohn- und Arbeitsraum auf der Burg Beeskow verbunden. Interessenten können sich noch bis zum 7. Juli bewerben.
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2: Es sind immer noch viele Wolken unterwegs, bisschen Sonne ist dabei für uns, aber es bleibt überwiegend trocken. Die Temperaturen noch bei 16 bis maximal 19 Grad. Die kommenden Tage werden sommerlicher, mehr Sonne dabei und auch wieder wärmer dann morgen mit 22 Grad.
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5: A10, südlicher Berliner Ring. Die Anschlussstelle Königs Wusterhausen ist wegen Bauarbeiten auf der B179 in beiden Richtungen gesperrt. Der Verkehr wird in den nächsten 3 Wochen über Niederlehme umgeleitet. Und bitte Vorsicht, hier staut es sich Richtung Dreieck Spreeau auf der Standspur. Wenn möglich, fahren Sie am Schönefelder Kreuz über die A13 Rago nach Königs Wusterhausen. Und auch auf den umliegenden Straßen staut es sich. So, dann geht's zur A10, dem westlichen Berliner Ring Richtung Dreieck Werder. Zwischen Leest und Vöben haben wir aktuell 10 Minuten Stau. Stadtverkehr Berlin A100 Stadtring Richtung Treptow. Zwischen Kreuz Schöneberg und Albuinstraße sind 2 Spuren nach einem Unfall dicht. Wir haben 1/2 Stunde Stau ab Kurfürstendamm. Und aktuelles zur S-Bahn. Nach einem Polizeieinsatz an der Janowitzbrücke kommt es zu Verspätungen und einzelnen Ausfällen auf den Linien S3, 5, 7 und 75. Und die Blitzer erwarten Sie in der Ortslage Dubrow im Landkreis Oder-Spree Richtung Müllrose und in Eberswalde im Landkreis Barnim auf der Breitestraße stadteinwärts aus Richtung Angermünde kommend. Das war's von uns vom Antenne Verkehrsservice. Sie haben auch noch was, geben Sie es gerne durch unter 0331 70 98 101. Ich bin Olaf Kosert, wünsche gute Fahrt und einen schönen Abend.

0: Wichtige Meldung vom Antenne-Verkehrsservice. Zwischendurch bitte Vorsicht auf der A2 Magdeburg Richtung Berlin. Zwischen Ceesa und Wollin liegen Gegenstände auf der Fahrbahn. Kommen Sie hier bitte gut und sicher dran vorbei. 6:12 ist es. Ja, und was war das gestern schön? Ja, die erste WM-Euphorie hat uns gepackt beim 7:1 gegen Curaçao. Ja, Deutschland gewinnt gestern in Houston das erste WM-Spiel mit 7:1 und unser Kollege Matti Zachau, der war so begeistert, der ist jetzt quasi nur noch am Kommentieren wie ein Fußballreporter, egal wo er sich gerade aufhält.
1: Was für ein Gedränge heute früh auf dem Platz vor der Autowerkstatt. Kfz-Meister Schulte muss blitzschnell die Aufstellung sortieren, sonst gibt's heute erst sehr spät Mittag. Der Golf mit dem Räderwechsel, den flankt er gleich rüber zum Azubi, sehr gut. Der glänzt mit einer perfekten Annahme und hebelt sofort los. Dann als nächstes ein Corsa mit Parkrempler. Nee, nee. Das ist nix für Schrauber Schulte, der muss definitiv zum Lackierer in den Rückraum. Plötzlich Nervosität in der Werkstatt. Opa Kaufmann kommt angerannt. Sein Trabi steht noch in der Zufahrt. Nichts geht

0: keine guten Nachrichten von Bonnie Tyler. Die lag nämlich gerade 5 Wochen im künstlichen Koma in einem Krankenhaus in Portugal. Ist dort am Darm operiert worden und dann hat sich wohl ihr Zustand verschlechtert. Mittlerweile ist sie wieder wach, muss aber weiter auf der Intensivstation behandelt werden, hat deshalb alle Konzerte für dieses Jahr abgesagt, auch das in Berlin, das wir im November präsentieren wollten. Aber das Wichtigste ist, dass sie bald wieder gesund wird. Wir wünschen Bonnie Tyler an dieser Stelle gute Besserung. Die Zeit jetzt 6:08.
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1: Im Studio Mischa Frenkel, guten Abend. Im Brandenburger Landtag hat sich heute zum ersten Mal ein runder Tisch gegen Antisemitismus getroffen. Er soll zu einem besseren Austausch zwischen jüdischen Gemeinden, Bildungseinrichtungen und Politik führen. Eingeladen hatte Brandenburgs Antisemitismusbeauftragter Martin Büttner. Martin Adam berichtet.
2: Die Teilnehmerinnen und Teilnehmer haben unter anderem debattiert, ob Antisemitismusprävention ein fester Bestandteil der Ausbildung von Lehrerinnen und Lehrern in Brandenburg werden soll. Auch Schulleitungen sollen besser auf den Umgang mit antisemitischen Vorfällen vorbereitet werden. Büttner sprach sich außerdem dafür aus, sich nicht nur mit dem Holocaust und früherem Hass gegen Jüdinnen und Juden zu beschäftigen. Stattdessen könne Brandenburg als erstes Bundesland einen Hochschullehrstuhl für jüdische Gegenwartsforschung einrichten.
1: Die Bundeswehr soll künftig leichter Zugang zu Brandenburger Schulen erhalten, um über sicherheitspolitische Fragen zu informieren. Dazu haben Bildungsminister Hoffmann und der Kommandeur des Landeskommandos Brandenburg Scholtka heute eine Vereinbarung geschlossen. Gerade junge Menschen machten sich viele Gedanken zu Fragen von Krieg, Frieden und Sicherheit, sagte Bildungsminister Hoffmann.
3: Da braucht es eben auch Partner, die das aus dem eigenen Erleben vielleicht auch nochmal mit einem anderen Blick glaubhafter erzählen können. Und insofern ist natürlich klar, dass der Beutelsbacher Konsens hier eben auch berücksichtigt wird. Es darf nicht dazu führen, dass Jugendliche überwältigt werden oder einseitig manipuliert werden. Und es muss auch sichergestellt werden, und das machen die Lehrkräfte dann eben auch, dass verschiedene Perspektiven auch kontrovers diskutiert und eingebracht werden.
1: Die Teilnahme an Informationsveranstaltungen bliebe aber freiwillig, hieß es. Ein Berliner Polizist darf nicht in den gehobenen Dienst, weil er Fraktionschef der AfD in einer Brandenburger Gemeinde ist. Das hat das Berliner Verwaltungsgericht im Eilverfahren entschieden. Es bestünden begründete Zweifel an der Verfassungstreue des Mannes, erklärte das Gericht heute. Der Mann hatte sich nach 24 Jahren im Dienst des Landes für den gehobenen Dienst der Kriminalpolizei beworben. Das Land Berlin zog Ende März eine vorläufige Zusage zurück. Daraufhin hatte der Mann geklagt. Der Iran hat sich zufrieden mit dem Rahmenabkommen mit den USA gezeigt. Aus Teheran hieß es, man werde unter anderem für die Sicherheit auf der Straße von Hormuz sorgen. Zudem sollten Sanktionen und Beschränkungen im Ölhandel aufgehoben werden. Aus Nahost, Filiz Kükrikul.
4: Teheran bleibt bei seinem Atomprogramm selbstbewusst und fordert, dass Gespräche hierzu innerhalb von 60 Tagen beginnen. Man reiche Uran ausschließlich für zivile Zwecke an, im Einklang mit dem Atomwaffensperrvertrag. Zudem fordert das Regime in Teheran die Freischaltung eingefrorener Gelder sowie Reparationszahlungen. Die USA fordern hingegen die vollständige Beendigung des iranischen Atomprogramms, wie US-Vizepräsident Vance im Sender CBS erklärte.
1: Das Friedensabkommen soll am Freitag in Genf unterzeichnet werden. Soweit die Antenne Brandenburg Nachrichten. 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
5: Danke, Micha.
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6: Aktuell haben wir 16 Grad in Grünow, 17 in Wittstock-Dosse und 19 Grad in Rietz-Neuendorf. Heute Nacht kommen mehr Wolken ins Land. Es gibt eventuell ein paar Schauer, bleibt aber meist trocken bei 10 bis 7 Grad. Morgen am Dienstag starten wir oft wolkig, dann kommt auch mal die Sonne raus. Abends im Westen eventuell ein paar Regentropfen, das bei 19 bis 22 Grad. Und dann wird es Tag für Tag immer ein bisschen wärmer, am Freitag bis zu 34 Grad.
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6: Vorsicht bitte auf der A115 Dreieck Nutetal Richtung Dreieck Funkturm. In Höhe Potsdam-Babelsberg liegt ein Metallteil auf der Verzögerungsspur. A2 Berlin Richtung Magdeburg. Zwischen Brandenburg und Wollin ist wegen Instandsetzungsarbeiten nur die linke Spur frei. In der Gegenrichtung ist ebenfalls nur die linke Spur befahrbar. A10, der südliche Berliner Ring, die Anschlussstelle Königs Wusterhausen, ist wegen Bauarbeiten auf der B179 in beiden Richtungen dicht. Der Verkehr wird in den nächsten 3 Wochen über Niederlehme umgeleitet. Und Vorsicht bitte, es staut sich Richtung Dreieck Spreeau auf der Standspur. Wenn möglich, fahren Sie am Schönefelder Kreuz über die A13 Rago nach Königs Wusterhausen. Und auch auf den umliegenden Straßen staut es sich. A10, der westliche Berliner Ring Richtung Dreieck Werder. Zwischen Leest und Vöben haben wir 10 Minuten Stau. Stadtverkehr Berlin, A100 Stadtring Richtung Treptow. Zwischen Kreuz Schöneberg und Albuinstraße sind 2 Spuren nach einem Unfall gesperrt. Wir haben etwa eine halbe Stunde Stau ab Kurfürstendamm. Und die Blitzer noch in der Ortslage Dubrow im Landkreis Oder-Spree Richtung Mühlrose und in Eberswalde im Landkreis Barnim auf der Breite Straße stadteinwärts Richtung aus Richtung Angermünde kommend. Das war's vom Antenne Verkehrsservice. Falls Ihnen noch was auffällt, 0331 70 98 101. Kommen Sie gut und sicher ans Ziel.
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6: Wo sind all die Bienen hin? Wo sind sie geblieben? Es gibt gerade eine Bienenflaute hier in Brandenburg. Die Erklärung dafür gleich bei uns. 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

0: die Toten Hosen bei Antenne Brandenburg. Ja, und vielleicht ist es Ihnen auch schon aufgefallen, in Sachen Bienen und Hummeln ist bei uns auch gerade tote Hose. Ja, normalerweise summt und surrt es Mitte Juni ja schon überall auf Wiesen und in Gärten, nur nicht in diesem Jahr. Dr. Hartmut Kretschmer ist Insektenexperte beim NABU Neuenhagen und bei der Gesellschaft für Schmetterlingsschutz. Dr. Kretschmer, was ist denn da gerade los?
1: Ja, das ist relativ einfach. In jedem Jahr ist es immer etwas anders durch die Witterung, was die Insekten vor allen Dingen betrifft, weil die ganz sensibel auf Temperatur und Niederschlagsänderung reagieren. Und wir haben dieses Jahr seit vielen, vielen Jahren wieder mal ein relativ kühles Frühjahr. Und insofern haben alle Insekten so ein bisschen Probleme, so richtig in Schwung zu kommen. Das heißt aber nicht, dass es für die Insekten nun ganz schlecht ist. Wichtig ist auch, dass mal wieder kräftiger Regen fällt. Und das hat man ja so ein bisschen jetzt. Das ist schon mal ein guter Start in den richtigen Sommer dann ab Mitte Juni.
0: Das heißt, die Bienen und die Hummeln, die sitzen jetzt alle in ihren Einfamilienhäusern und warten, dass es endlich Sommer wird. Also in dieser Woche soll es ja noch soweit sein. Das heißt, die kommen dann demnächst, ja?
1: Also wenn man genau hinschaut, ich bin selber Imker und habe auch mehrere Völker in meinem Garten. Ich habe vor uns gerade geschaut, da ist es, hat es gebrummt, verrückt. Sobald die Sonne ein bisschen rauskommt, dann geht das sofort los. Es ist nicht so, dass die nur zu Hause sitzen und häkeln.
0: Ja.
1: Ja, da darf man sich nicht täuschen lassen. Aber in vielen Jahren warten wir eben dann tagelang volle Sonne und dann brummt das natürlich den ganzen Tag durch.
0: Kann man denn jetzt irgendwas kurzfristig tun, um die Insekten zu unterstützen? Oder muss man da der Natur ihren Lauf lassen?
1: Nein, man kann immer was machen. Und wenn Sie sagen kurzfristig, dann ist es besonders wichtig, wenn es nicht regnet. Es gibt ja immer noch einige Regionen, gerade hier im Osten, wo es wenig geregnet hat oder vielleicht auch gar nicht geregnet hat. Und das wird wieder kommen. Und dann ist es wichtig für die Insekten immer, Wasser vorrätig zu haben im Garten. Eine flache Schale mit Wasser, die man immer nachfüllt und dort etwas an Stöckchen hineinlegen, dass die Bienen, die zu nass geworden sind mit den Flügeln, dass die auch wieder rauskommen.
0: Also, das kann man machen und ansonsten kommt die Sonne, kommen auch die Bienen. Das prognostiziert Dr. Kretschmer vom NABU Neuenhagen. Herzlichen Dank für diese tollen Aussichten und Ihnen ein erfolgreiches Bienenjahr schon mal, ne?
1: Ja, danke.
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0: Bob Dylan hier, 1973, Knocking on Heaven's Door. 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

0: Queen am Montagabend. Und wer ist denn hier in der Leitung?
1: Hier ist Bruder aus Busco. Ich rufe an wegen dem Grillmeister.
0: Ja, der morgen früh wieder bei Annelie und Markus.
1: Ach,
0: ja?
1: Ach so, ich habe es eben gerade im Radio gehört. Ich dachte, ich bin zu spät.
0: Nee, Sie sind zu früh. Ja.
1: Ach so, alles klar.
0: Versuchen Sie Ihr Glück. Ich drücke die Daumen, ja?
1: Ja, danke schön. Schönen Abend für Sie.
0: Danke, gleichfalls. Tschüss.
1: Ciao.
0: Und jetzt erstmal die Meldungen. Wir haben es genau 18.30 Uhr.
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3: Mit David Klevenow im Studio in Frankfurt-Oder. Guten Abend. Weniger Salzgehalt und mehr Renaturierung der Uferbereiche der Oder. Das empfehlen Forscher des Leibniz-Instituts für Gewässerökologie und Binnenfischerei in einem Bericht. Der wurde heute an Bundesumweltminister Carsten Schneider übergeben. 4 Jahre nach dem Fischsterben habe sich die Oder teilweise wieder erholt. Dennoch seien die Folgen noch nicht überwunden, sagt Direktorin Sonja Jenig.
4: In diesem Jahr sind die Fischdichten in der unteren Oder zum Beispiel auf das Niveau von vor der Katastrophe zurückgekommen. Und anders ist es zum Beispiel bei den Muscheln und Schnecken, die infolge der Katastrophe zu 2/3 gestorben sind.
3: Zum bundesweiten Nationalen Veteranentag lädt die Stadt Alt-Landsberg heute gemeinsam mit dem Kreis Seniorenbeirat Märkisch-Oderland ein. Im Bürgerhaus wird es Infostände und Essen geben. Bürgermeister Michael Töpfer zur Bedeutung dieses Tages.
5: Klingt ja vielleicht in erster Linie erstmal nach Militär und nach Bundeswehr. Und gerade in der aktuellen Zeit wird ja viel über Aufrüstung, Wehr oder sogar Kriegsfähigkeit gesprochen. Irgendwie geht es um eine Militarisierung der Gesellschaft in der Diskussion. Aber ich glaube, das ist es nicht. Der Tag hat für mich eine ganz andere Bedeutung. Es geht da nämlich um Menschen, die im Auftrage des Staates, der Gemeinschaft Verantwortung übernommen haben, meist unter schwierigsten Bedingungen. Und es ist, glaube ich, wichtig, diese Menschen nicht an den Rand zu stellen, sondern sie in die Mitte der Gesellschaft zu holen und ihnen auch zuzuhören.
3: Auch in Wandlitz wird es am kommenden Samstag einen Veteranentag geben, ab 14 Uhr im Barnim-Panorama. Die Industriegewerkschaft Bau fordert für Gebäudereiniger in Ostbrandenburg mehr Lohn und Wertschätzung ihrer Arbeit. Darauf soll am heutigen Tag der Gebäudereinigung aufmerksam gemacht werden. Von der Uckermark bis in den Landkreis Oder-Spree arbeiten knapp 5000 Männer und Frauen als Gebäudereiniger. Sie sorgen unter anderem für saubere Büros, Schulen und Altenheime und verdienen meist nur sehr wenig. Nach Angaben der Gewerkschaft müsste eine Reinigungskraft mehr als 70 Jahre arbeiten, um auf eine Durchschnittsrente zu kommen. Deshalb müsse es in der nächsten Tarifrunde ein kräftiges Lohnplus geben, um Altersarmut zu verhindern.
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3: Mit Sonne heute Abend, bisschen Wolken sind auch noch dabei. Es bleibt auf jeden Fall trocken. Die Temperaturen schaffen es gerade noch bis auf maximal 17 Grad. Der Sommer kommt, wenn auch leise und langsam, morgen schon bei 22 Grad und dann auch schon mit mehr Sonnenschein.
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0: A2 Magdeburg Richtung Berlin zwischen Wollin und Brandenburg ist wegen Instandsetzungsarbeiten nur die linke Spur für Sie frei. A10 der südliche Berliner Ring, die Anschlussstelle Königs Wusterhausen ist wegen Bauarbeiten auf der B179 in beiden Richtungen gesperrt. Der Verkehr wird in den nächsten 3 Wochen über Niederlehme umgeleitet. Bitte Vorsicht, hier staut es sich in Richtung Dreieck Spreeau auf der Standspur. Wenn möglich fahren Sie am Schönefelder Kreuz über die A13 Rago nach Königs Wusterhausen. Dann aufpassen bitte im Landkreis Oberhavel. Auf der Straße zwischen Marwitz und Hennigsdorf liegen in beiden Richtungen Holzteile auf der Fahrbahn. Stadtverkehr Berlin, A100 Stadtring Richtung Treptow. Zwischen Kreuz Schöneberg und Albuinstraße sind 2 Spuren nach einem Unfall dicht. Wir haben 1 Stunde Stau ab Kurfürstendamm. Und Blitzer in der Ortslage Dubrow im Landkreis Oder-Spree Richtung Mühlrose und in Eberswalde im Landkreis Barnim. Breite Straße stadteinwärts aus Richtung Angermünde kommend. 0331 70 98 101. Die Nummer vom Antenne Verkehrsservice, falls Sie noch was für uns haben sollten. Und ansonsten gute Fahrt.
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0: Und ich sage hi, hi, hi jetzt mit Sandra. Schönen guten Abend.

0: Die Beatles am Montagabend, 6:50. Es ist gerade mal wieder eine Diskussion entbrannt um Soldaten an Brandenburger Schulen. Jugendoffiziere der Bundeswehr sind ja regelmäßig unterwegs im Land, um über die Arbeit der Armee zu informieren. Das gefällt aber längst nicht allen. Manche Eltern finden, dass die Kinder da unangemessen beeinflusst werden könnten. Jetzt unterstützt aber auch das Brandenburger Bildungsministerium diese Schulbesuche. Unsere Reporterin Amelie Ernst kann uns sagen, warum.
1: Also Brandenburgs Bildungsminister Gordon Hoffmann von der CDU, der sagt, er will Jugendliche besser bei der Meinungsbildung unterstützen. Deshalb arbeitet sein Ministerium jetzt also ab sofort zusammen mit der Bundeswehr und ermöglicht der Bundeswehr zum Beispiel Kontakte zu weiterführenden Schulen.
2: Gerade in Zeiten, wo es eben auch darum geht, Resilienz zu entwickeln, Verteidigungsfähigkeit zu stärken, ist es aus meiner Sicht wichtig, dass man mit jungen Menschen über die Fragen redet, die sie umtreiben. Und da braucht es eben auch Partner, die das aus dem eigenen Erleben vielleicht auch nochmal mit einem anderen Blick glauben. Erzählen können.
1: Also Jugendoffiziere von der Bundeswehr, die halten dann Vorträge vor Schulklassen oder kommen für ein- oder mehrtägige Seminare an die Schulen. Das gab es ja auch bisher schon, muss man sagen, aber eben nur da, wo die Schulleitung oder die Lehrkräfte dann aktiv gefragt haben bei der Bundeswehr. Jetzt kann auch die Bundeswehr ihrerseits aktiv werden.
0: Da geht es dann natürlich auch um Fragen rund um den Wehrdienst. Jeder junge Mann bekommt ja jetzt zum 18. Geburtstag einen Fragebogen, den er ausfüllen muss. Auch darüber wird bei diesen Schulbesuchen gesprochen. Aber heißt es nicht generell, Schulen müssen neutral bleiben, auch beim Thema Bundeswehr?
1: Ja, das sei auch weiterhin gegeben, haben der Bildungsminister und die Vertreter der Bundeswehr heute gesagt. Die kennen natürlich die Vorwürfe, ne? Also einseitige Einflussnahme auf Jugendliche, Werbung für die Truppe. Aber das sei bei den Schulveranstaltungen nicht der Fall, sagt Sebastian Noting. Das ist der zuständige Fachbereichsleiter Ost bei der Bundeswehr.
3: Wir unterliegen aber auch dem Beutelsbacher Konsens. Das heißt, keine Überwältigung mit Meinungen, die man selber vielleicht hat. Auch nicht, das Vertreten, nur in der reinen Bundeswehrperspektive, sondern was kontrovers diskutiert wird in der Gesellschaft, muss auch kontrovers dargestellt werden.
1: Also es geht um so Themen wie Wehrdienst, um den Ukraine-Krieg, um Aufrüstung. Da gäbe es ganz viele Fragen bei den Schülern, heißt es. Aber man frage eben nicht, wer kommt jetzt zur Bundeswehr, demnächst oder schreibe irgendwelche Namen auf. Diese Veranstaltungen seien keine Nachwuchsrekrutierung, aber da wird es sicherlich noch an der einen oder anderen Schule Diskussionen geben.
0: Also die Bundeswehr an der Schule ist hier und dort ein Reizthema. Danke, Amelie Ernst.

0: Das war einer ihrer letzten Hits vor ihrer Trennung 1996. How deep is your love? Ja, manchmal ist die Liebe dann einfach nicht mehr so stark. Take that bei Antenne Brandenburg. Wir haben es 7:11.
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1: Im Studio Mischa Frinke, guten Abend. Brandenburgs Schulen kooperieren mit der Bundeswehr. Junge Offiziere kommen zukünftig in den Unterricht, um mit den Schülern über Sicherheitspolitik, Konflikt und Krisenbewältigung zu sprechen. Bildungsminister Hoffmann und der Kommandeur des Landeskommandos Brandenburg, Scholtka, haben dazu heute eine Vereinbarung geschlossen. Mehr dazu von Amelie Ernst.
2: Gerade junge Menschen machten sich viele Gedanken zu Fragen von Krieg, Frieden und Sicherheit, so Bildungsminister Hoffmann. Deshalb wolle sein Haus die Arbeit der Jugendoffiziere an den Schulen verbindlicher als bisher unterstützen. Das Angebot der Informationsveranstaltungen bleibe aber freiwillig. Es gebe für die Schulen weiterhin keine Pflicht, die Bundeswehr in den Unterricht einzuladen. Jugendoffiziere informierten über sicherheitspolitische Fragen, wie beispielsweise den Ukraine-Krieg und den Wehrdienst, zu Oberst Nikolaus Scholtka, der Kommandeur des Landeskommandos. Durch die Kooperationsvereinbarung kann die Bundeswehr über das Bildungsministerium künftig direkt Kontakt mit den Schulen aufnehmen. Die Berliner Bildungsverwaltung hatte vor wenigen Tagen eine ähnliche Vereinbarung geschlossen.
1: Die Oder braucht bis zur vollständigen Erholung noch mehrere Jahre. Das haben Wissenschaftler und Bundesumweltminister Schneider heute übereinstimmend in Schwedt mitgeteilt. Im August 2022 war bei Niedrigwasser die giftige Goldalge massenhaft aufgetreten. Daraufhin verendeten geschätzt 1000 Tonnen Fische sowie große Mengen Muscheln und Wasserschnecken. Als Ursache gelten Salze aus dem Bergbau, die von polnischer Seite in die Oder geleitet wurden. In Brandenburg leben aktuell so viele Elche wie noch nie. Experten gehen davon aus, dass es mindestens 5 Tiere sind, darunter wahrscheinlich sogar ein Geschwisterpaar. Einzelheiten von Carsten Steinmetz.
3: Dass wir so viele Elche in Brandenburg haben, ist bemerkenswert. Das ist die Einschätzung der Biologen an der Hochschule für nachhaltige Entwicklung in Eberswalde. Die beobachtet zusammen mit dem Landeskompetenzzentrum Forst die Elchwanderungen in Brandenburg. Gesichtet wurden die Tiere im Oder-Spree-Kreis und im Barnim. In der Nute-Nieblitz-Region ist weiter der schon bekannte Elch Bert unterwegs. Dazu kommt das Geschwisterpaar, das im Raum Grünheide entdeckt worden ist. Die Experten gehen davon aus, dass Elche womöglich wieder dauerhaft in Brandenburg heimisch werden könnten.
1: Der Sohn von Norwegens Kronprinzessin Mette-Marit will Berufung gegen das heutige Urteil wegen Vergewaltigung einlegen. Borg Høiby sei weiter der festen Überzeugung, unschuldig zu sein, sagte sein Anwalt, nachdem er seinen Mandanten im Gefängnis besucht hatte. Aus Oslo, Jana Sinram.
4: Das Osloer Bezirksgericht hatte Høiby heute früh in 34 von insgesamt 40 Anklagepunkten schuldig gesprochen. Vom Vorwurf zweier weiterer Vergewaltigungen sprach es ihn aus Mangel an Beweisen frei. Der älteste Sohn der norwegischen Kronprinzessin ist nicht Teil der Thronfolge. Das Urteil ist nach Einschätzung von Beobachtern trotzdem eine Belastung für das norwegische Königshaus. Mette-Marit steht selbst wegen ihrer Kontakte zum US-Sexualstraftäter Jeffrey Epstein in der Kritik. Sie ist schwer krank und steht auf der Warteliste für eine Lungentransplantation.
1: Soweit die Antenne Brandenburg Nachrichten. 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
5: Ja, Brandenburg ist auf dem Weg Richtung Hochsommer. Aktuell ist es noch angenehm frisch bei 16 Grad in Templin, 18 in Cottbus, 19 Grad in Luckenwalde. Der Wind weht weiterhin mäßig bis frisch. Nachts ziehen dann Wolken oder weiter Wolken ins Land. Es gibt möglicherweise auch ein paar Schauer, aber meist bleibt es trocken. Es kühlt runter auf 10 bis 7 Grad. Morgen am Dienstag starten wir dann oft mit Wolken. Dann kommt die Sonne, abends eventuell im Fläming und Elbe-Elster ein paar Schauer, das bei maximal 22 Grad morgen und dann am Mittwoch schon 26 und Freitag sogar 30 bis 34 Grad.
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5: Vorsicht bitte auf der B1 Küstrin-Kietz Richtung Müncheberg. Zwischen dem Grenzübergang Küstrin-Kietz und dem Abzweig nach Küki selbst gibt es Behinderungen nach einem Unfall. A2 Magdeburg Richtung Berlin. Zwischen Wollin und Brandenburg ist wegen Instandsetzungsarbeiten nur die linke Spur frei. A10, der südliche Berliner Ring, die Anschlussstelle Königs Wusterhausen, ist wegen Bauarbeiten auf der B179 in beiden Richtungen gesperrt. Der Verkehr wird in den nächsten 3 Wochen über Niederlehme umgeleitet. Vor der Ausfahrt Niederlehme müssen Sie mit Stau rechnen. Wenn möglich, fahren Sie am Schönefelder Kreuz über die A13 Rago nach Königs Wusterhausen. Dann Vorsicht bitte in Erkner. Auf der Bahnhofstraße zwischen Woltersdorfer Landstraße und Kreisverkehr arbeitet die Ampelanlage fehlerhaft. Stadtverkehr Berlin, A100 Stadtring Richtung Treptow. Zwischen Kreuz Schöneberg und Albuinstraße sind zwei Spuren nach einem Unfall dicht. Wir haben eine halbe Stunde Stau ab Kurfürstendamm. Und die Blitze erwarten Sie unter anderem auf der A9 Richtung Leipzig zwischen Niemeck und Leinmarzehns und auf der A13 Richtung Dresden in Höhe Kittlitz. Schnell und aktuell der Antenne Verkehrsservice. Und falls Sie noch was sichten sollten unterwegs, 0331 70 98 101. Danke schon mal und Ihnen eine gute Fahrt.
6: Unser Sandmännchen. Womit kommt das Sandmännchen heute? Mit der Dampflok. Das Sandmännchen hat dir eine Geschichte mitgebracht.
7: Licht an. Es ist Nacht und alle schlafen längst. Auch die kleine Lampe auf der Kommode im Kinderzimmer. Doch plötzlich...
8: Hallo? Ich bin so alleine. Wo bin ich denn nur?
9: Nanu? Nanu, Nanu, Nanu? Ich höre doch etwas. Es ist ja viel zu dunkel.
7: Und knips, schaltet sie sich an.
9: Das ist schon viel besser. Das kommt von dort. Da muss ich doch einmal nachsehen.
7: Die kleine Lampe hüpft den Flur entlang, als plötzlich ein kleiner Apfel vor ihr steht.
9: Was machst du denn hier?
8: Ich hab mich verlaufen.
9: Aha, ein kleiner Apfel, der sich verlaufen hat.
8: Jetzt weiß ich nicht, wie ich wieder nach Hause komme.
9: Wo wohnst du denn?
8: Weiß ich nicht.
9: Und wie willst du denn wieder nach Hause kommen?
8: Weiß ich nicht.
7: Die kleine Lampe überlegt.
9: Wir könnten dort entlang gehen.
8: Da war ich schon.
9: Und da?
8: War ich auch schon.
9: Und da?
8: Auch.
9: Da?
8: Auch.
9: Da?
8: Auch.
9: Da?
8: Auch.
9: Da?
8: Auch.
9: Wir müssen fragen.
8: Und wen?
9: Hallo. Ist da wer?
8: Da ist keiner. Niemand ist da.
10: Hallo? Hallo? Hallo, ist da wer?
9: Papa? Papa, bist du das?
7: Voller Glück springt der kleine Apfel seinem Papa in die Arme.
10: Oh, mein Kleiner, ich hab dich schon überall gesucht.
8: Ich hab mich verlaufen.
10: Aber warum bist du denn weggelaufen?
8: Ich wollte in die weite Welt hinaus.
10: Aha.
8: Ich will die Elefanten sehen und die Giraffen und die Affen auch. In Afrika.
10: Bis Afrika ist es aber wirklich weit.
9: Und du hast doch viel zu kurze Beine.
8: Ich wachse ja noch.
10: Dann warten wir noch ein bisschen mit der Wanderung nach Afrika, bis deine Beine lang genug sind.
9: Ich leuchte euch noch ein wenig.
10: Vielen Dank, dass du den Kleinen gefunden hast.
9: Wie gut, dass er mich gefunden hat. Und da sind wir schon.
7: Im Gemüseregal freuen sich die Kartoffeln, der Brokkoli und die Apfelmama, den Kleinen wiederzusehen.
11: Hey, der kleine Apfel ist wieder da.
12: Oh, wie schön. Der kleine grüne Apfel ist wieder da.
9: Oh, wie schön. Kommt schnell herauf.
8: Aber wie sollen wir denn da hinaufkommen?
11: Wir helfen euch.
9: Aha.
7: Die Kartoffeln versuchen sich wie Akrobaten übereinander zu stellen. Doch ihr Turm wackelt und schwankt und fällt schließlich in sich zusammen.
9: Autsch.
10: Wir haben es wenigstens versucht. Was machen wir denn jetzt?
9: Wir rufen die Feuerwehr.
10: Aber es brennt doch gar nicht.
9: Feuerwehr, Feuerwehr, komm schnell her. Feuerwehr, Feuerwehr.
13: Tata, ich bin schon da.
10: Was wird denn das?
8: Ich weiß es, ich weiß es.
7: Die Feuerwehr fährt ihre lange Leiter aus. Bis ins oberste Fach reicht sie. Bis zur Apfelmama.
13: Bitte sehr, das ist nicht schwer.
7: Schnell klettern der kleine Apfel und sein Papa nach oben.
9: Wie schön, dass du wieder da bist. Stimmt.
10: Vielen Dank, kleines Lämpchen.
9: Vielen Dank, Feuerwehr.
13: Gern geschehen, das war nicht schwer.
9: kann ich ja schlafen gehen.
13: Gute Nacht, kleine Lampe.
9: Schlaf schön, kleine Lampe.
10: Dankeschön.
9: Wie gut, dass es so eine Feuerwehr gibt.
13: Gute Nacht, kleine Lampe.
9: Gute Nacht.
10: Gute Nacht.
7: Gute Nacht.
6: Das Sandmännchen hat dir ein Lied mitgebracht.

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1: 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Und mit einem super Song von ABBA, wobei das ist eigentlich eine Untertreibung, ja, der ist sogar Super Trooper.

0: Antenne Brandenburg, hier der Montagabend, 8:11. Und jetzt heißt es hier bei uns wieder, wünscht ihr was?
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0: Jeden Morgen kurz nach 7:30 und jeden Abend kurz vor 7:30 spielen wir Ihren Lieblings-80er. Schreiben Sie uns gern, was Sie hören möchten über die Antenne-App oder rufen Sie durch, so wie Sylvi aus Babelsberg. Sie wünscht sich von Mike Oldfield Pictures in the Dark und dazu hat sie auch eine Geschichte.
2: Das ist ein Titel aus den 80ern, da war ich jung, frisch verliebt, viel tanzen. Und da haben wir diesen Titel halt öfter gehört. 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Und dann ist mir das wieder eingefallen, dass ich den doch öfter hören möchte.
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0: Die 70er mit Terry Jacks, gleich die 80er mit David Bowie, vorher die aktuellen Temperaturen.
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0: 2 Stunden vor Sonnenuntergang, 9:30 wird's duster bei uns im Land. Jetzt aktuell 15 Grad in Stechlin, 17 in Wiesenburg, 18 Grad in Potsdam und Frankfurt. Dazu zum Teil ein kräftiger Wind. Heute Abend und in der Nacht ziehen dann mehr Wolken ins Land. Es kann ein paar Tropfen geben, bleibt aber meist trocken bei Tiefstwerten von 10 bis 7 Grad. Morgen am Dienstag dann erstmal Wolken, aber dann scheint auch die Sonne. Es kann am Abend im Fläming und Elbe-Elsterland regnen, bisschen Regen geben. Das bei Höchstwerten morgen von 19 bis 22 Grad.
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0: Vorsicht bitte auf der A10, dem südlichen Berliner Ring Richtung Dreieck Werder. In der Ausfahrt Ludwigsfelde Ost steht ein kaputtes Fahrzeug im Kurvenbereich. A2, Magdeburg Richtung Berlin. Zwischen Wollin und Brandenburg ist wegen Instandsetzungsarbeiten nur die linke Spur frei. A10, der südliche Berliner Ring. Die Anschlussstelle Königs Wusterhausen ist wegen Bauarbeiten auf der B179 in beiden Richtungen dicht. Der Verkehr wird in den nächsten 3 Wochen über Niederlehme umgeleitet. Vor der Ausfahrt Niederlehme brauchen Sie ein bisschen Geduld. Da kann es Stau geben. Wenn möglich, fahren Sie am Schönefelder Kreuz über die A13 Rago nach Königs Wusterhausen. Dann Vorsicht bitte in Erkner. Auf der Bahnhofstraße zwischen Woltersdorfer Landstraße und Kreisverkehr arbeitet die Ampelanlage fehlerhaft. Und Stadtverkehr Berlin, A100 Stadtring Richtung Treptow. Zwischen Kreuz Schöneberg und Albuinstraße sind 2 Spuren nach einem Unfall gesperrt. Wir haben 1/2 Stunde Stau ab Kurfürstendamm. Und die Blitzer unter anderem auf der A9 Richtung Leipzig zwischen Niemeck und Kleinmarzehns. Und auf der A13 Richtung Dresden in Höhe Kittlitz. Soweit der Antenne Verkehrsservice. Falls Ihnen noch was auffällt, 0331 70 98 101. Dankeschön, gute Fahrt.
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0: eine wichtige Meldung vom Antenne-Verkehrsservice. Zwischendurch bitte Vorsicht auf der A115 Dreieck Funkturm Richtung Dreieck Nutetal. Zwischen Kleinmachnow und Potsdam-Babelsberg liegt ein Reifenteil auf der Fahrbahn. Kommen Sie hier bitte gut und sicher dran vorbei. Das war Pink bei Antenne Brandenburg. Und wir sind jetzt zur Nachbesprechung verabredet. Heiko und Jörg gehen jetzt nochmal den Fernsehabend von gestern durch. Ja, mit dem ersten Deutschlandspiel bei der Fußball-Weltmeisterschaft.
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2: Oh, Heike, das war ein Abend.
3: Ja, das Deutschland gestern gewonnen hat, war nicht zu überhören. Was war denn das für eine komische Fanfare, die du und Freddy da immer angemacht habt?
2: Ach du Fanartikel, so eine komische Tute mit 5 Glöckchen und einer Rassel dran.
3: Und was gab's zu essen?
2: Lachs, Fanartikel aus der Kühltheke. Ein Stück Lachs in schwarz, ins in rot und ins...
3: In Gold, schon klar. Und gab's Blue Curaçao, wie Freddy versprochen hat?
2: Na sichi, Mann, die haben wir alle gemacht.
3: Das Getränk oder die Mannschaft?
2: Beides, Heiki, beides. Die Nationalelf setzt auf Männer wie uns.
3: Natürlich, Männer mit Tröten, ganz wichtig.
2: Du, ich mein das ernst. Wir sind der Grund, warum Deutschland gewonnen hat. Die Vollblutfans, die sich für nichts zu schade sind. Tröte, Lachs, Chips, das volle Programm.
3: Genau.
2: Doch, Heike, kick mal. Mein DFB-Fanschlüpper. Den hab's gratis beim Kauf von 5 Tröten, 3 Deutschlandlachsen und 3 Tüten schwarz-rot-goldenen Chips. Die haben uns den Sieg gebracht.
3: Jörgi, wenn du jetzt nicht sofort die Hose wieder hochziehst, dann guckst du das nächste Deutschlandspiel mit unserer Nachbarin von gegenüber, die uns gerade schon mit riesen Ohren durchs Fenster beobachtet.
2: Ach du grüne Neune.
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0: am Montagabend, der sich noch recht angenehm für Sie gestalten möge, mit Musik en masse gleich nach 20 Uhr. Morgen früh ab 5 gibt's dann gleich zum Frühstück wieder Bratwurst und Kartoffelsalat für Sie. Unsere Grillpakete zur Weltmeisterschaft bei Annelie und Markus in Guten Morgen Brandenburg. Mein Name Olaf Kosert, wünsche Ihnen jetzt noch einen ganz schönen Abend hier bei uns.
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1: Im Studio Mischa Frenke, guten Abend. Im Brandenburger Landtag hat sich heute zum ersten Mal ein runder Tisch gegen Antisemitismus getroffen. Ziel ist der bessere Austausch zwischen jüdischen Gemeinden, Bildungseinrichtungen und Politik. Zum Auftakt ging es bei der Diskussion darum, Antisemitismusprävention fest in die Lehrerausbildung aufzunehmen. Außerdem sollen Schulleitungen besser auf antisemitische Vorfälle vorbereitet werden. Der runde Tisch soll künftig zweimal im Jahr zusammenkommen. Ein Berliner Polizist darf nicht in den gehobenen Dienst, weil er Fraktionschef der AfD in einer Brandenburger Gemeinde ist. Das hat das Berliner Verwaltungsgericht im Eilverfahren entschieden. Es bestünden begründete Zweifel an der Verfassungstreue des Mannes, erklärte das Gericht heute. Der Mann hatte sich nach 24 Jahren im Dienst des Landes für den gehobenen Dienst der Kriminalpolizei beworben. Das Land Berlin zog Ende März eine vorläufige Zusage zurück. Daraufhin hatte der Mann geklagt. Das geplante Rahmenabkommen zwischen den USA und dem Iran ist offenbar schon vor der offiziellen Unterzeichnung am Freitag digital unterschrieben worden. Nach Angaben aus Washington haben US-Präsident Trump und sein Vize Vance das Dokument elektronisch signiert. Auf iranischer Seite soll die Unterschrift von Parlamentspräsident und Chefunterhändler Ghalibaf stammen. Eine Bestätigung aus Teheran gibt es noch nicht. Das Abkommen sieht nach iranischen Angaben ein Ende aller Kampfhandlungen vor. Außerdem soll die Schifffahrt durch die Straße von Hormuz wieder uneingeschränkt möglich sein. Mehr als 4000 Athleten mit geistiger und mehrfacher Behinderung nehmen ab heute an den Special Olympics teil. In den kommenden 6 Tagen lang messen sie sich im Saarland in mehr als 20 Sportarten. Auch Brandenburger Sportler sind dabei. Für die Sportler sind diese Wettbewerbe sehr wichtig, betonte der Präsident der Special Olympics Deutschland in Brandenburg, Matthias Pietschmann.
2: Ist es ja, dass man auf so eine nationale Meisterschaft und eventuell auch auf ein Ticket fürs Nationalteam 4 Jahre trainiert, 4 Jahre zu kleinen Wettkämpfen geht und dann auch zu Landesmeisterschaften geht, um sich letztendlich zu qualifizieren für die nationalen Spiele. Das Ziel der Übungsleiter, der Trainer und natürlich der Sportler ist, immer auch zu solchen Großveranstaltungen zu kommen, um einfach teilzuhaben und auch, wenn es geht, natürlich seinen Erfolg zu haben.
1: Die offizielle Eröffnungsfeier in Saarbrücken beginnt um 20.15 Uhr. Bei der Fußball-Weltmeisterschaft ist soeben das Spiel zwischen Europameister Spanien und dem Außenseiter Kap Verde zu Ende gegangen. Überraschenderweise endet die Partie 0:0. Soweit die Antenne Brandenburg Nachrichten. 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Noch ein kurzer Blick aufs Wetter. Heute Abend weiter vielerorts freundlich. Temperaturen aktuell bei 17 Grad in Zehdenick und 19 Grad in Nauen. Auch in der Nacht bleibt der Himmel erstmal klar, bevor es später dichte Wolken durchziehen. Auch da bleibt es trocken bei 10 bis 7 Grad. Und morgen erst Sonne, dann Wolken, meistens trocken bei 19 bis 22 Grad.
3: Und das ist der Verkehrsservice für den ARD-Abend. Die A71 Sangerhausen Richtung Schweinfurt zwischen Oberhof und Suhlzeller-Mehlis wegen Wartungsarbeiten im Tunnel Hochwald bis morgen früh ca. 6 Uhr gesperrt. Die A100 Berliner Stadtring Richtung Treptow zwischen Detmolder Straße und Albuinstraße 3 Kilometer Stau nach einem Unfall. Die B101 Freiberg-Meißen ist zwischen Görna und dem Abzweig Mähren nach einem Unfall gesperrt. Auf der B96 in Berlin ist der Tiergartentunnel bis ca. 5.30 Uhr in der Früh gesperrt. Das war's. Ich wünsche eine gute Fahrt durch den Abend.
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3: Mit Markus Poschlott. Ich grüße Sie aus Magdeburg. Hallo.

Das sind CCR und Proud Mary. Der ARD-Abend in dieser Woche vom MDR aus Magdeburg. Und aus Sachsen-Anhalt geht's jetzt einmal rüber in die Niederlande. Eine Hymne für die Stadt Rotterdam kommt jetzt, die aber eigentlich gar keine Hymne für die Stadt Rotterdam ist. 1996 bringen die Briten von The Beautiful South den Song raus, Rotterdam or Anywhere. Und die Menschen in Rotterdam, die jubeln, aber inhaltlich geht's eigentlich gar nicht so sehr um die Stadt, also eigentlich überhaupt nicht. Es wird ja auch von Rom und von Liverpool zum Beispiel gesungen in dem Song. Rotterdam ist hier tatsächlich eher symbolisch gemeint. Die Botschaft lautet nämlich, spielt eigentlich keine Rolle, wo man ist. Wenn die Beziehung nicht funktioniert, hilft auch ein Ortswechsel nicht. Wie immer, es geht am Ende um die Liebe. Ja. Aber bis heute halten viele Niederländer diesen Song für eine absolute Liebeserklärung an ihre Stadt, an Rotterdam. Auch wenn der Sänger schon mehrfach erklärt hat, nee, wirklich, das ist Zufall. Es klingt einfach gut, es hat gut gepasst bei dem Song. The Beautiful South im ARD-Abend mit Rotterdam. 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

Das ist Depeche Mode. Klar, Enjoy the Silence. Das ist der ARD-Abend. Und jetzt geht's um diese schottische Sängerin hier. Ganz klar, Amy McDonald hat Deutschland wirklich in ihr Herz geschlossen, seitdem sie 2007 mit dieser Nummer rausgekommen ist. Seitdem besucht sie uns regelmäßig. Im Grunde reicht ihr auch eine Gitarre als Begleitung. In der Regel hat sie aber eine Band dabei und manchmal eben auch das richtig große Sinfonieorchester. Auch das haben wir schon erlebt. Vor einem guten Jahr kam diese Nummer raus. Is this what you've been waiting for? Ist es das, worauf du gewartet hast? Und die Fans sagen sich, genau darauf haben wir gewartet. Denn in diesem Sommer ist sie wieder auf Tour. Im August ist sie zum Beispiel in Halle an der Saale, in Bonn, in Dresden, Bruchsal oder auch in Bochum live zu erleben. Die günstigsten Tickets gibt's ab gut 60 Euro. Und jetzt hier im ARD-Abend, völlig for free, ohne 60 Euro zu bezahlen, Amy McDonald mit Mr. Rock'n'Roll. Guten Abend.

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3: Es ist 20.31 Uhr. Und das ist der Verkehrsservice für den ARD-Abend. Die A71 Sangerhausen Richtung Schweinfurt zwischen Oberhof und Suhl-Zellermelis wegen Wartungsarbeiten noch bis 6 Uhr morgens gesperrt. Die A100 Berliner Stadtring Richtung Treptow zwischen Innsbrucker Platz und Alboinstraße 2 Kilometer Stau nach einem Unfall. Die B101 Freiberg-Meißen zwischen Görna und dem Abzweig Mähren nach einem Unfall gesperrt. Und auf der B96 in Berlin. Hier ist der Tiergartentunnel bis ca. 5.30 Uhr in der Früh gesperrt. Auch das beidseitig. Gute Fahrt.
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3: Mit Markus Poschlott und den Pet Shop Boys. C'est à vida, eh. Guten Abend zusammen.

Es ist 20.34 Uhr. Achtung, es gibt einen Falschfahrer in Sachsen-Anhalt auf der B81 Halberstadt Magdeburg. Zwischen Langwedding und der A14 Auffahrt Magdeburg-Sudenburg ist ein Falschfahrer unterwegs. Bitte fahren Sie äußerst rechts und überholen Sie nicht. Nochmal Obacht, Falschfahrer auf der B81 Halberstadt Magdeburg. Zwischen Langwedding und der A14 Auffahrt Magdeburg-Sudenburg ist ein Falschfahrer unterwegs. Fahren Sie äußerst rechts. Und lassen Sie das Radio an. Wir melden, sobald die Gefahr vorüber ist.

0: Da ist es 9:09. Das ist der ARD-Abend. Achtung, sagt er nochmal, Vorsicht vor dem Falschfahrer auf der B81, Halberstadt Magdeburg zwischen Langwedding und der A14 Auffahrt Magdeburg-Sudenburg ist weiterhin der Falschfahrer unterwegs. Fahren Sie bitte äußerst rechts und überholen Sie nicht. Wir melden hier im Radio, sobald die Gefahr vorüber ist. Wir wünschen Ihnen eine gute Fahrt durch diesen Abend. Und Sie wissen ja, wir haben immer ein offenes Ohr für Sie. Wenn Sie was auf dem Herzen haben, sich melden wollen bei uns, können Sie das gerne tun. Auch mit dem, was Sie heute beschäftigt hat, gerne doch. Indem Sie uns einfach eine Mail schreiben. ard-abend@mdr.de oder, wenn Sie lieber sprechen wollen, auch kein Problem, klingeln Sie einfach durch. Das ist unsere kostenfreie Nummer direkt zu uns ins Studio. 0800 80 80 110. Dankeschön.
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Das ist der ARD-Abend mit Musik von Limahl. Und ich muss weiterhin hier nochmal auf den Knopf drücken. Der Falschfahrer ist weiterhin unterwegs. Bitte Vorsicht auf der B81, Halberstadt Magdeburg zwischen Langwedding und der A14 Auffahrt Magdeburg-Sudenburg. Ein Falschfahrer, fahren Sie äußerst rechts. Überholen Sie nicht. Wir melden, sobald die Gefahr vorüber ist. Und spielen Musik aus dem Jahr 74 von der Hughes Corporation.

im ARD Abend. Und kurz vor den 21 Uhr Nachrichten kommt die gute Nachricht, die Entwarnung von der B81 Halberstadt Magdeburg. Kein Falschfahrer mehr zwischen Langwedding und der A14 Auffahrt Magdeburg-Sudenburg. Da haben Sie wieder freie Fahrt. Ich wünsche Ihnen eine gute Fahrt.

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1: Mit Mischa Frinke, es ist 21 Uhr. Brandenburgs Schulen kooperieren mehr mit der Bundeswehr. Zukünftig kommen junge Offiziere in die Schulen, um über Sicherheitspolitik, Konflikt- und Krisenbewältigung aufzuklären. Das haben Bildungsminister Hoffmann und der Kommandeur des Landeskommandos Brandenburg, Scholtka, heute vereinbart. Gerade junge Menschen machten sich viele Gedanken zu Fragen von Krieg, Frieden und Sicherheit, so Bildungsminister Hoffmann.
2: Da braucht es eben auch Partner, die das aus dem eigenen Erleben vielleicht auch nochmal mit einem anderen Blick glaubhafter erzählen können. Und insofern ist natürlich klar, dass der Beutelsbacher Konsens hier eben auch berücksichtigt wird. Es darf nicht dazu führen, dass Jugendliche überwältigt werden oder einseitig manipuliert werden. Und es muss auch sichergestellt werden, und das machen die Lehrkräfte dann eben auch, dass verschiedene Perspektiven auch kontrovers diskutiert und eingebracht werden.
1: Die Teilnahme an Informationsveranstaltungen bleibe aber freiwillig, so Hoffmann. Im Brandenburger Landtag hat sich heute zum ersten Mal ein runder Tisch gegen Antisemitismus getroffen. Ziel ist der bessere Austausch zwischen jüdischen Gemeinden, Bildungseinrichtungen und Politik. Unter anderem ging es darum, Antisemitismusprävention fest in die Lehrerausbildung aufzunehmen. Außerdem sollten Schulleitungen besser auf antisemitische Vorfälle vorbereitet werden. Der runde Tisch soll künftig zweimal im Jahr zusammenkommen. Rund 150 Athleten aus Brandenburg mit geistiger und mehrfacher Behinderung sind ab heute im Saarland gefragt. Dort beginnen gerade die Special Olympics. 6 Tage lang messen sich rund 4000 Sportler in mehr als 20 Disziplinen. Es ist das größte Multisport-Event dieser Art und anders als die Paralympics, erklärt der Präsident der Special Olympics Deutschlands in Brandenburg, Matthias Pietschmann.
3: Paralympics kümmert sich mehr um die Menschen, die eine körperliche Beeinträchtigung haben. Bei uns, bei Special Olympics, geht es wirklich um die Menschen mit geistiger und mehrfacher Behinderung. Und das macht uns sehr viel Spaß, das macht den Teilnehmern sehr viel Spaß. Und hier ist es nicht ganz so ernst, weil es nicht nur um den Leistungsaspekt geht. Hier geht es eben auch darum, Teil zu sein dieser Gemeinschaft und einfach im Wettbewerb zu stehen und sich auch zu messen.
1: Bei der Fußball-Weltmeisterschaft ist das Spiel zwischen Spanien und Kap Verde mit einem Unentschieden zu Ende gegangen. Der amtierende Europameister kam in Atlanta gegen die Mannschaft aus dem kleinen Inselstaat nicht über ein 0:0 hinaus. In diesen Minuten beginnt in Seattle die Partie Belgien gegen Ägypten. Die ARD überträgt live. Soweit die Antenne Brandenburg Nachrichten. 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Noch kurz zum Wetter. Heute Abend vielerorts freundlich, bisschen frisch durch den Wind. Aktuell 14 Grad in Fürstenberg, 15 Grad in Neuruppin, 16 Grad in Eberswalde und 17 Grad in Potsdam. In der Nacht bleibt der Himmel erst noch klar, später ziehen dann dichtere Wolken durch. Es bleibt aber meist trocken bei 10 bis 7 Grad. Morgen dann erst bewölkt, später mehr Sonne, nachmittags wieder dichter bewölkt, aber meistens bleibt es trocken, dazu maximal 19 bis 22 Grad und am Mittwoch ähnlich mit maximal 24 Grad.
4: Und das ist der Verkehrsservice für den ARD-Abend. Zunächst einmal die Entwarnung für die B81 Halberstadt-Magdeburg zwischen Langenwedding und der A14 Auffahrt Magdeburg-Sudenburg. Kein Falschfahrer mehr unterwegs. Dann schauen wir auf die A1 Lübeck Richtung Hamburg zwischen Bad Oldesloe und dem Kreuz Barkter Heide wegen Bergungsarbeiten gesperrt. A40 Duisburg-Essen zwischen Mülheim-Winkhausen und Mülheim-Heißen in beiden Richtungen bis zum 22. Juni gesperrt. Auf der A40 Essen Richtung Dortmund im Kreuz Dortmund-West ist die Verbindung zur A45 Richtung Dortmund bis 5 Uhr morgen früh gesperrt. A71 Sangerhausen Richtung Schweinfurt zwischen Oberhof und Suhl-Zeller-Mehlis wegen Wartungsarbeiten bis 6 Uhr gesperrt. Die A100 Berliner Stadtring Richtung Treptow zwischen dem Kreuz Schönberg und Alboinstraße Stau nach einem Unfall. 10 Minuten kommen da oben drauf. Nach Unfällen sind außerdem gesperrt die B4 Gifhorn-Uelzen zwischen Wesendorf und Großösing und die B101 Freiberg-Meißen zwischen Görna und dem Abzweig Mähren. Denn auf der B96 in Berlin ist der Tiergartentunnel gesperrt bis 5:30 morgen früh. Das war's. Ich wünsche eine gute Fahrt.
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4: Mit Markus Poschlott am Mikrofon. Viele Grüße hier vom MDR in Magdeburg.

0: Musik aus Manchester von Take That Back for Good im ARD-Abend. Und gleich gibt's bei uns brandneue Musik. Und zwar von Taylor Swift. Sie hat nämlich den Soundtrack zum ganz neuen Film Toy Story 5 geschrieben. Da kommt tatsächlich der 5. Teil jetzt in die Kinos. Ende Juli ist es bei uns in Deutschland soweit. Und sie hat den Song dazu beigesteuert. Und das war lange, lange, lange geheim. Also selbst die Leute, so liest man es zumindest, die direkt am Film mitgearbeitet haben, haben erst kurz vor der Veröffentlichung davon erfahren, dass Taylor Swift genau diesen Song dazu beisteuert. I knew it, I knew you. So heißt der Song aus Toy Story 5. Gibt es gleich bei uns, vorher aber noch einen alten Klassiker aus dem Jahr 1970. Das Album heißt Bridge Over Troubled Water und da weiß natürlich der Musikauskenner natürlich, das sind Simon & Garfunkel. Wir spielen den Song Cecilia.
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brandneu und immer die Mundharmonika mit dabei. Da merkt man ihre Country-Vergangenheit. Taylor Swift ist das gewesen mit ihrem brandneuen Song I Knew It, I Knew You. Neuer Soundtrack für Toy Story 5. Noch gute 4-5 Wochen, dann ist es soweit. Dann gibt es den Film auch bei uns im Kino. So. Hier läuft auch gerade ein Film im Fernsehen. Belgien gegen Ägypten. Wir spielen WM und es steht nach 19 Minuten 0-0.

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9: 9:30. Und das ist der Verkehrsservice für den ARD-Abend mit der A40 Duisburg-Essen zwischen Mülheim-Winkhausen und Mülheim-Heißen in beiden Richtungen eine Vollsperrung bis zum 22. Juni. Die A40 Essen Richtung Dortmund ist im Kreuz Dortmund-West. Da ist im Kreuz Dortmund-West, jetzt habe ich es, die Verbindung zur A45 Richtung Dortmund bis 5 Uhr morgen früh gesperrt. Die A71 Sangerhausen Richtung Schweinfurt zwischen Oberhof und Suhl-Zeller-Mehlis wegen Wartungsarbeiten im Tunnel bis ca. 6 Uhr gesperrt. Die A100 Berliner Stadtring Richtung Treptow zwischen dem Kreuz Schöneberg und Alboinstraße Stau nach einem Unfall plus 10 Minuten. Die A111 Oranienburg Berlin-Charlottenburg zwischen Schulzendorfer Straße und am Festplatz Tunnelwartungsarbeiten bis 5 Uhr beidseitig die Vollsperrung. Dann gesperrt die B4 Gifhorn-Uelzen zwischen Wesendorf und Großösing nach einem Unfall. Und auch auf der B101 gab es einen Unfall Freiberg-Meißen zwischen Görna und dem Abzweig Mähren, auch eine Vollsperrung. Auf der B96 in Berlin ist der Tiergartentunnel bis ca. 5:30 in der Früh gesperrt. Und damit wünschen wir eine gute Fahrt durch den Abend.
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9: Mit Markus Poschlott, Nabend zusammen.

0: dürfen wir einen der berühmtesten Torwart-Spieler Deutschlands mal fragen, warum das Spiel verloren wurde.
1: Weil wir kein Tor geschossen haben und nicht alles, glaube ich, aus uns herausgeholt haben, was möglich ist.
2: Können Sie das ein bisschen konkretisieren? Was hat Ihnen exakt gefehlt?
1: Eier.
2: Die Mannschaft hat sich nicht gewehrt. Die Mannschaft hat nicht das gezeigt, was Sie schon seit Wochen eingefordert haben. Habe ich Sie richtig verstanden?
1: Ich sage ja Eier, wir brauchen Eier. Sie wissen, was das heißt.
0: Wir erinnern uns alle an dieses Kultinterview. Oliver Kahn, heute wird er 57 Jahre alt. Eier, wir brauchen Eier. Alles Gute zum Geburtstag. Wir gucken auch gleich wieder zur WM. Da ist nämlich gleich Halbzeit bei Belgien gegen Ägypten. Auch das haben wir natürlich für Sie heute Abend im Blick.

D-Abend sind noch gute 2,5 Minuten. Dann ist auch Halbzeit beim Spiel Belgien-Ägypten bei der WM. Spielstand aktuell Belgien 0, Ägypten 1. Und damit sind schon mehr Tore jetzt schon gefallen als beim Spanien-Spiel heute Abend. Das ist Musik von Sting.

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1: Um 22 Uhr mit Thorsten Altenhöhner. Guten Abend. Im französischen Evian hat der G7-Gipfel begonnen. Die Staats- und Regierungschefs der sieben großen westlichen Industrienationen wollen dabei unter anderem über das neue Rahmenabkommen zwischen den USA und Iran sprechen. Es ist offenbar schon von beiden Seiten digital unterzeichnet worden. Aus Evian, Georg Schwarte.
2: Frankreichs Gastgeber Präsident Macron sagte, sein Land stehe gemeinsam mit den Briten bereit, um sehr, sehr schnell mit einer Mission in der Straße von Hormuz zu handeln. Priorität habe jetzt eine Öffnung der Straße und auch eine zollfreie Passage der Schiffe, was keineswegs sicher scheint. Am späten Abend trifft dann auch der ukrainische Präsident Zelensky in Evian ein. Er wird morgen Vormittag an einer ersten Arbeitssitzung dann zur Lage in der Ukraine zum Kreis der G7 dazustoßen.
1: Die EU hat die Beitrittsverhandlungen mit der Ukraine offiziell aufgenommen. In Luxemburg starteten Vertreter beider Seiten am Abend die Gespräche über den ersten Verhandlungsblock. Dabei geht es zunächst um grundlegende Themen wie Justiz, Rechtsstaatlichkeit und Sicherheit. Die Ukraine muss dabei nachweisen, dass ihre Strukturen EU-Standards entsprechen. EU-Vertreter sprechen von einem historischen Moment und einem wichtigen Schritt auf dem Weg in Richtung EU-Mitgliedschaft. In Deutschland ist Bildung noch immer stark von der sozialen Herkunft abhängig. Das geht aus dem Bildungsbericht hervor, den Familienministerin Prien vorgestellt hat. Dieser Umstand habe sich in den vergangenen 2 Jahren trotz einiger Reformen nicht gebessert, sagte einer der Autoren des Berichtes, der Bildungsforscher Marz, im RBB 24 Inforadio. Um Fortschritte zu erzielen, müsse vor allem bei der frühen Bildung angesetzt werden. Der Streit um die nächtliche Schließung des Görlitzer Parks in Berlin-Kreuzberg geht weiter. Die Senatsumweltverwaltung hat wie angekündigt Beschwerde gegen einen Beschluss des Berliner Verwaltungsgerichtes eingelegt. Axel Hofmann.
3: Das Verwaltungsgericht hatte vor 2 Wochen im Eilverfahren entschieden, dass der Park in den Nachtstunden vorerst geöffnet bleiben muss. Vor der nächsthöheren Instanz, dem Oberverwaltungsgericht, will der Berliner Senat nun die Rückkehr zur nächtlichen Schließung erreichen. Seit Anfang März war der Görli ab 22 Uhr verriegelt worden. Der Berliner Senat wollte so den Drogenhandel eindämmen. Doch Anwohner sahen dadurch ihre Bewegungsfreiheit unzulässig eingeschränkt und zogen vor Gericht.
1: Spanien ist mit einem Unentschieden in die Fußball-WM gestartet. Der amtierende Europameister kam in Atlanta nicht über ein 0:0 gegen die Außenseiter von den Kapverden hinaus. Soweit die Nachrichten. 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Das Wetter in der Nacht bleibt es locker bewölkt bis klar. Im Nordosten gibt es einzelne Schauer bei 10 bis 7 Grad. Morgen wird es etwas freundlicher und meist trocken. Dann bei 19 bis maximal 23 Grad, die erwartet werden.
4: Und das ist der Verkehrsservice für den ARD-Abend. Mit der A2 Berlin Richtung Hannover. Zwischen Helmstedt Zentrum und Helmstedt West nach einem Unfall Vollsperrung. Die A4 Aachen Richtung Köln. Zwischen dem Kreuz Köln West und Köln Klettenberg nach einem Unfall Vollsperrung. Es staut sich. Dann die A40 Essen Richtung Dortmund ist im Kreuz Dortmund West. Da ist die Verbindung zur A45 Richtung Dortmund gesperrt. Das Ganze bis 5 Uhr morgen früh. Die A71 Sangerhausen Richtung Schweinfurt zwischen Oberhof und Suhl-Zellamelis wegen Wartungsarbeiten im Tunnel bis 6 Uhr gesperrt. Die A111 Oranienburg Berlin-Charlottenburg ist zwischen Schulzendorfer Straße und am Festplatz wegen Tunnelwartungsarbeiten bis um 6 Uhr gesperrt. Nach Unfällen gesperrt unter anderem die B4 GVN Uelzen zwischen Wesendorf und Großösing sowie auf der B101 Freiberg-Meißen ist die Straße zwischen Görna und dem Abzweig Mähren gesperrt. Auf der B96 in Berlin ist der Tiergartentunnel bis ca. 5.30 Uhr beidseitig gesperrt und damit wünsche ich eine gute Fahrt.
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4: Mit Markus Poschlott, ich grüße Sie vom MDR hier aus Magdeburg mit Musik von Linda Perry und ihren Four Non Blondes. What's up?

myself, ganz für sich alleine, reiste Frau von Malzahn im Jahr 1882 nach Warnemünde und dann ist Großes passiert. Und damit guten Abend im ARD-Abend. Ja, wir sind im Jahr 1882 und bedanken uns heute mal bei Frau Malzahn. Nicht ohne Grund, denn als sie dort an der Ostsee ankam, hat sie ein Problem schnell bemerkt. Dieser Wind, der ist ja viel zu stark. Sie litt damals unter Rheuma und hatte große Sorge, dass ihr dieser frische Seewind am Strand nicht besonders gut bekommen würde. Also ging sie vor Ort in Warnemünde zu einem Korbmacher mit diesem wunderschönen Namen Ludolf Wilhelm Eduard Bartelmann. Und sie bat ihn um eine windgeschützte Sitzgelegenheit. Und Bartelmann tüftelte und er baute den allerersten Strandkorb der Geschichte. Kaum stand das gute Stück, wurde es natürlich zur Attraktion am Strand. Die Urlauber schauten neugierig. Die Nachfrage, die wuchs so schnell, dass Bartelmanns Frau dann ein Jahr später schon den ersten Strandkorbverleih eröffnete. Deshalb feiern wir heute den Tag des Strandkorbs und bedanken uns ganz besonders bei Frau Malzahn und bei ihrem Rheuma, die einfach nur nicht frieren wollte und ganz nebenbei mal eine ganz besondere Urlaubstradition erfinden hat lassen. Fehlt nur noch die Strandkorbmusik. Die kommt aus den 80ern. Von Belinda Carlisle aus den 1980ern wohlgemerkt. Circle in the Sand. Hier ist der ARD-Abend.

Das ist Chris de Burgh im ARD-Abend und jetzt spiele ich uns den Rick Astley-Song, den ersten, den er selber geschrieben hat und der ein großer Hit wurde, obwohl das Produzententeam gesagt hat, boah, Rick, hältst du das echt für eine gute Idee? Es läuft doch gerade so gut. Und er hat gesagt, lasst mich mal machen. Guck mal, She Wants to Dance with Me, so schlecht ist die Nummer nicht. Hier ist das Jahr 1988.

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9: Es ist kurz nach 11:30. Und das ist der Verkehrsservice für den ARD-Abend. Die A2 Berlin Richtung Hannover zwischen Helmstedt Zentrum und Helmstedt West nach einem Unfall gesperrt. Dann kommt die A4 rein, Aachen Richtung Köln zwischen dem Kreuz Köln West und Köln Klettenberg nach einem Unfall Vollsperrung. A40 Duisburg Essen zwischen Mülheim Winkhausen und Mülheim Heißen in beiden Richtungen noch bis zum 22. Juni gesperrt. So, jetzt müsste mich mein Computer mal wieder arbeiten lassen. Okay, 22. Juni gesperrt, genau, hier sind wir. Auf der A40 Essen Richtung Dortmund, im Kreuz Dortmund West ist die Verbindung zur A45 Richtung Dortmund bis 5 Uhr morgens gesperrt. Die A71 Sangerhausen Richtung Schweinfurt zwischen Oberhof und Suhl-Zellermehlis wegen Wartungsarbeiten im Tunnel Hochwald bis ca. 6 Uhr gesperrt. Die A111 Oranienburg-Berlin-Charlottenburg zwischen der Schulzendorfer Straße und am Festplatz Tunnelwartungsarbeiten bis um 5. Nach Unfällen gesperrt die B4 Gifhorn-Uelzen zwischen Wesendorf und Großösing und in Sachsen die B101 Freiberg-Meißen zwischen Görna und dem Abzweig Mähren. Auf der B96 in Berlin ist der Tiergartentunnel bis ca. 5.30 Uhr beidseitig gesperrt. Ich wünsche eine gute Fahrt.
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9: Mit Markus Poschlott. Guten Abend zusammen. Das sind ABC.

Von einer Hymne zur nächsten hier im ARD-Abend. Whitney Houston, I Will Always Love You. Und die zweite braucht auch nicht viel Worte, kommt von der Band City.

Das ist Kim Wild. Das ist Kids in America. Hier ist der ARD-Abend. Und bei Belgien gegen Ägypten ist gleich das angesagt, was für mich jetzt auch angesagt ist, nämlich Feierabend. Da sind jetzt 90 Minuten gespielt. Es steht 1:1, aber die Partie läuft ja noch. Frank-Michael Bauer kann Ihnen gleich in der ARD-Hitnacht dann nach 11 sagen, wie die Partie final ausgegangen ist. Ich wünsche Ihnen eine gute Nacht. Und wir hören uns morgen wieder. Pünktlich ab 20 Uhr zum ARD-Abend. Wünsche Ihnen was. Bis dahin.

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1: Um 23 Uhr mit Thorsten Altenhöhner, guten Abend. Im französischen Evian hat der G7-Gipfel begonnen. Die Staats- und Regierungschefs der sieben großen westlichen Industrienationen wollen dabei unter anderem über das neue Rahmenabkommen zwischen den USA und Iran sprechen. Es ist offenbar schon von beiden Seiten digital unterzeichnet worden. Aus Evian, Georg Schwarte.
2: Frankreichs Gastgeber Präsident Macron sagte, sein Land stehe gemeinsam mit den Briten bereit, um sehr, sehr schnell mit einer Mission in der Straße von Hormuz zu handeln. Priorität habe jetzt eine Öffnung der Straße und auch eine zollfreie Passage der Schiffe, was keineswegs sicher scheint. Am späten Abend trifft dann auch der ukrainische Präsident Zelensky in Evian ein. Er wird morgen Vormittag an einer ersten Arbeitssitzung dann zur Lage in der Ukraine zum Kreis der G7 dazustoßen.
1: Die EU hat die Beitrittsverhandlungen mit der Ukraine offiziell aufgenommen. In Luxemburg starteten Vertreter beider Seiten am Abend die Gespräche über den ersten Verhandlungsblock. Dabei geht es zunächst um grundlegende Themen wie Justiz, Rechtsstaatlichkeit und Sicherheit. Die Ukraine muss dabei nachweisen, dass ihre Strukturen EU-Standards entsprechen. EU-Vertreter sprechen von einem historischen Moment und einem wichtigen Schritt auf dem Weg in Richtung EU-Mitgliedschaft. In Deutschland ist Bildung noch immer stark von der sozialen Herkunft abhängig. Das geht aus dem Bildungsbericht hervor, den Familienministerin Prien vorgestellt hat. Dieser Umstand habe sich in den vergangenen 2 Jahren trotz einiger Reformen nicht gebessert, sagte einer der Autoren des Berichtes, der Bildungsforscher Marz im RBB 24 Inforadio. Um Fortschritte zu erzielen, müsse vor allem bei der frühen Bildung angesetzt werden. Der Streit um die nächtliche Schließung des Görlitzer Parks in Berlin-Kreuzberg geht weiter. Die Senatsumweltverwaltung hat wie angekündigt Beschwerde gegen einen Beschluss des Berliner Verwaltungsgerichtes eingelegt. Axel Hofmann.
3: Das Verwaltungsgericht hatte vor 2 Wochen im Eilverfahren entschieden, dass der Park in den Nachtstunden vorerst geöffnet bleiben muss. Vor der nächsthöheren Instanz, dem Oberverwaltungsgericht, will der Berliner Senat nun die Rückkehr zur nächtlichen Schließung erreichen. Seit Anfang März war der Görli ab 22 Uhr verriegelt worden. Der Berliner Senat wollte so den Drogenhandel eindämmen. Doch Anwohner sahen dadurch ihre Bewegungsfreiheit unzulässig eingeschränkt und zogen vor Gericht.
1: Spanien ist mit einem Unentschieden in die Fußball-WM gestartet. Der amtierende Europameister kam in Atlanta nicht über ein 0:0 gegen die Außenseiter von den Kapverden hinaus. Soweit die Nachrichten. 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Das Wetter in der Nacht bleibt es locker bewölkt bis klar. Im Nordosten gibt es einzelne Schauer bei 10 bis 7 Grad. Morgen wird es etwas freundlicher und meist trocken, dann bei 19 bis 23 Grad.
4: Hier ist der Verkehrsservice in der ARD-Hitnacht. Die A1 Lübeck-Hamburg vor der Norderelbbrücke staut es sich in beiden Richtungen wegen eines Schwertransports. Die A4 Aachen Richtung Köln ist zwischen Kreuz Köln-West und Klettenberg nach einem Unfall gesperrt. Die A40 Duisburg-Essen ist zwischen Mülheim an der Ruhr, Winkhausen und Heißen in beiden Richtungen bis nächsten Montag gesperrt. Die A71 Richtung Schweinfurt ist zwischen Oberhof und Suhl-Zellamelis wegen Wartungsarbeiten im Tunnel Hochwald bis ca. 6 Uhr früh gesperrt. Die A94 Passau Richtung München ist zwischen Forstinning und Anzing wegen Bergungsarbeiten bis ca. 1 Uhr gesperrt. Berlin, die A111 ist zwischen Schulzendorfer Straße und am Festplatz bis 5 Uhr früh in beiden Richtungen gesperrt. Dort laufen Wartungsarbeiten. Soweit unser Verkehrsdienst. Kommen Sie gut an Ihr Ziel.
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4: Der späte Abend wird zur Nacht. Willkommen aus dem Studio 1 von MDR Sachsen aus Dresden. Ich bin Frank-Michael Bauer. Willkommen. Ja, Belgien, Ägypten, gerade zu Ende gegangen. Das Spiel bei der WM 1:1 unentschieden.

Hier ist sie, die ARD Hitnacht. Das war der melancholische Klassiker Runaway Train von Soul Asylum. Auch schon wieder ein Weilchen her, aus dem Jahre 1992. Der Song machte damals weltweit mit seinem Musikvideo auf vermisste Kinder aufmerksam, in dem echte Suchmeldungen eingeblendet wurden. Und tatsächlich half das Video damals dabei, einige der gezeigten Kinder wiederzufinden. Bleiben wir bei emotionalen Botschaften und gehen zurück in das Jahr 1977. Hier ist die packende Disco-Version eines echten Klassikers über Missverständnisse in Herzensangelegenheiten. Der Song wurde ursprünglich von Nina Simone geschrieben und hat dann ein tanzbares Gewand bekommen. Und da waren Leroy Gomez und Santa Esmeralda dran schuld. Wurde ein großer Hit. Auch diese Version. Don't Let Me Be Misunderstood. Santa Esmeralda.

große Gong. Jawohl, Big in Japan. Das war Musik aus dem Jahre 1984 mit Alpha Will, ihr Debüt. Der Titel beschreibt das Phänomen, wenn eine Band in der westlichen Welt kaum Beachtung findet im fernen Asien, aber wie Superstars gefeiert wird. Wer die Münsteraner gerne mal wieder hören möchte, live erleben möchte, hat auf der großen Sommertour bald die Gelegenheit dazu. Da ist zum Beispiel der Classic Open Air am 14. Juli in Berlin mit Alpha Will oder am 1. August, da sind sie dann in Weimar. Und in den nächsten Tagen, ja, da treibt sie so ein bisschen über Ländergrenzen hinaus, da sind sie in der Slowakei, zum Beispiel in Bratislava. Und jetzt setzen wir auf handgemachten deutschen Rock aus dem gleichen Jahr, 1984. Dieser Rocktitel beschrieb damals perfekt das Verlangen nach purer Lautstärke als Ventil gegen den Alltagsfrust. Vielleicht jetzt so um 23.24 Uhr. Der Nachbarn zuliebe nicht ganz so laut machen. Herbert Grönemeyer, Musik nur, wenn sie laut ist.

0: Hier ist der Verkehrsservice in der ARD Hitnacht. Achtung, Falschfahrer auf der A113 Autobahnzubringer Dresden-Schönefeld-Neukölln. Zwischen Schönefelder Kreuz und Waltersdorfer Dreieck kommt Ihnen ein Falschfahrer entgegen. Fahren Sie äußerst rechts und überholen Sie nicht. Auf der A113 Autobahnzubringer Dresden-Schönefeld-Neukölln zwischen Schönefelder Kreuz und Waltersdorfer Dreieck ist ein Falschfahrer unterwegs.
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0: Das war aus Schweden Emilia, Big Big World. 23.31 Uhr, hier ist der Verkehrsservice in der ARD-Hitnacht. Achtung, weiterhin Falschfahrer auf der A113, Autobahnzubringer Dresden-Schönefeld-Neukölln. Zwischen Schönefelder Kreuz und Waltersdorfer Dreieck kommt Ihnen ein Falschfahrer entgegen. Fahren Sie äußerst rechts und überholen Sie nicht. Die A1 Lübeck-Hamburg vor der Norderelbbrücke staut es sich in beiden Richtungen wegen eines Schwertransports. A2 Berlin Richtung Hannover zwischen Marienborn-Helmstedt und Helmstedt-West 3 Kilometer Stau nach einer Sperrung. Die A4 Aachen Richtung Köln ist zwischen Kreuz Köln-West und Klettenberg nach einem Unfall gesperrt. Die A9 Nürnberg Richtung Halle-Leipzig ist zwischen Trockau und Bayreuth-Süd nach einem Unfall gesperrt. Die A40 Duisburg-Essen ist zwischen Mülheim an der Ruhr, Winkhausen und Heißen in beiden Richtungen bis nächsten Montag gesperrt. Die A71 Richtung Schweinfurt ist zwischen Oberhof und Sulzellamelis wegen Wartungsarbeiten im Tunnel Hochwald bis ca. 6 Uhr früh gesperrt. Die A94 Passau Richtung München ist zwischen Forstinning und Anzing wegen Bergungsarbeiten bis ca. 1 Uhr gesperrt. Berlin, A111, die Autobahn ist zwischen Schulzendorfer Straße und am Festplatz bis 5 Uhr in der Früh in beiden Richtungen gesperrt. Dort laufen derzeit Wartungsarbeiten. Soweit die Meldungen, kommen Sie gut an Ihr Ziel.
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0: Aus Dresden mit Frank-Michael Bauer und hier ist Lisa Stansfield.

Dann läuten sie die Hochzeitsglocken, ein echter Rhythmus für den schönsten Tag im Leben. Bruno Mars mit Marry You. Ich war am Wochenende auch bei einer Hochzeit, allerdings haben die nicht nach diesem Titel geheiratet, was ja ansonsten auch viele schon getan haben mit Marry You, sondern nach Ed Sheeran und Perfect. Nochmal zu Bruno Mars. Interessanterweise war der Song in vielen Ländern nie eine offizielle Single, wurde aber durch das Internet und unzählige Heiratsantrag-Videos zum weltweiten Phänomen. Und nun kommen wir zu einem Soul-Klassiker aus dem Jahre 1982. Ein Song, der damals nach einer langen privaten und künstlerischen Krise das große Comeback des Sängers einläutete. Marvin Gaye, die samtige Stimme gepaart mit den damals hochmodernen Drumcomputern, hat ein unvergessliches Meisterwerk im Popgewand hervorgebracht. Hier ist Marvin Gaye und Sexual Healing in der ARD-Hitnacht. Sexual Healing, Marvin Gaye.

tragisch endet das Leben von Marvin Gaye. Er ist von seinem eigenen Vater erschossen worden. Hier ist die ARD-Hitnacht und hier ist der Verkehrsservice in dieser ARD-Hitnacht mit der Entwarnung auf der A113 Autobahnzubringer Dresden-Schönefeld-Neukölln. Kein Falschfahrer mehr zwischen Schönefelder Kreuz und Waltersdorfer Dreieck. Sie haben wieder freie Fahrt. Und hier sind Shocking Blue mit Venus.

den haben wir erkannt. Das war Tom Petty mit seinen Heartbreakers und der zeitlosen Hymne über Standhaftigkeit und Widerstandskraft I Won't Back Down aus dem Jahre 89. Der Song, der entstand übrigens kurz nachdem Pettys Haus durch Brandstiftung völlig zerstört wurde. Die Trotzreaktion, darauf hört man irgendwie in jeder Zeile. Begleitet wurde er im Studio von keinem Geringeren als George Harrison an der Gitarre. Es ist ein Song, der Mut macht, wenn man mit dem Rücken zur Wand steht, hat Tom Petty mal im Interview gesagt. Ja, ein echtes Stück ehrlicher Rockgeschichte. Und die kann jetzt auch rocken, hier bei uns losrocken, die Kleine mit der großen

Röhre. Susi Quattro mit She's in Love with You. Und wenn Sie sich für die Fußball-WM interessieren sollten, das nächste Spiel beginnt genau in 8 Minuten um Mitternacht. Saudi-Arabien gegen Uruguay. Das Ganze sehen live im ZDF oder streamen unter sportstudio.de. Susi Quattro und dann noch eine Band aus deutschen Landen, Channel 5.

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1: Um 0 Uhr mit Ronald Lessig. In Evian in Frankreich hat am Abend der G7-Gipfel begonnen. Zum Auftakt ging es um das Rahmenabkommen zwischen den USA und dem Iran zu einem Ausweg aus dem Krieg. Aus der Nachrichtenredaktion Karen Busche.
2: Los ging es mit einem Arbeitsessen und damit, dass US-Präsident Trump die Gipfelteilnehmer über Details des Abkommens mit dem Iran informiert hat. Denn da waren ja viele Fragen offen. Virtuell ist die Vereinbarung bereits von beiden Seiten unterzeichnet worden, sagt Trump. Der Iran hat das bestätigt. Die richtige Unterschrift soll dann am Freitag folgen, in der Schweiz. Außerdem soll die Straße von Hormuz bis spätestens Freitag komplett geöffnet sein, so Trump. Beobachter halten das aber für unrealistisch wegen der vielen Seeminen.
1: Israel will sich vorerst nicht aus dem Süden des Libanon zurückziehen. Ministerpräsident Netanyahu sagte, die Truppen blieben vorerst in der sogenannten Sicherheitszone. Israel sei vor der Vernichtung gerettet worden, doch der Kampf sei noch nicht vorbei. Man werde weiterhin Bedrohungen in der Region abwehren, so Netanyahu. Bildungschancen hängen in Deutschland nach wie vor stark von der sozialen Herkunft ab. Das steht im Nationalen Bildungsbericht, der heute in Berlin vorgestellt wurde. Große Defizite gibt es demnach vor allem bei Kindern von Alleinerziehenden oder mit Migrationshintergrund. Bundesbildungsministerin Prien verwies darauf, dass es schon beim Eintritt in die Schule sehr große Unterschiede, zum Beispiel bei Sprachkenntnissen, gibt. Deshalb müsse gerade die Förderung in Kitas weiter ausgebaut werden. Bei der Fußball-WM läuft der 5. Spieltag. Dabei haben sich am späten Abend Belgien und Ägypten 1:1 getrennt. Zuvor hatte Kap Verde für eine faustdicke Überraschung gesorgt und Europameister Spanien ein 0:0 abgetrotzt. Aus dem ARD-WM-Team Silke Heine.
3: Kap Verdes Keeper Virginia avancierte nach Abpfiff der Partie binnen Minuten zum Social-Media-Star. Medial besonders im Blickpunkt steht ab 3 Uhr unserer Zeit die Partie Iran gegen Neuseeland. Ein Gericht in Los Angeles hat noch vor Anpfiff des Spiels entschieden, dass die FIFA die historische Flagge des Irans, die ein Symbol der Opposition ist, verbieten darf. Der Iran, der darauf besteht, dass die offizielle Flagge gehisst wird, hatte bei politischen Botschaften im Stadion mit Spielabbruch gedroht und die FIFA für die Sicherstellung in die Pflicht genommen.
1: Das waren die Nachrichten. Das Wetter in Deutschland. In der Nacht bewölkt und oft trocken bei Tiefstwerten zwischen 15 und 4 Grad. Tagsüber heiter bis wolkig, regional auch länger freundlich. Vereinzelt muss noch mit Schauern oder Gewittern gerechnet werden. Bei 16 Grad auf den nordfriesischen Inseln und bei bis zu 30 Grad am Oberrhein. Am Mittwoch ist es gebietsweise regnerisch, vereinzelt Gewitter, 18 bis 32 Grad. Am Donnerstag ist heiteres Wetter, wolkig, oft ist es trocken, die Höchstwerte dann 19 bis 36 Grad. Die Zeit 0:03 Uhr.
4: Hier ist der Verkehrsservice in der ARD-Hitnacht. A1 Lübeck-Hamburg vor der Norderelbbrücke staut es sich in beiden Richtungen, und zwar wegen eines Schwertransports. A2 Berlin Richtung Hannover zwischen Marienborn-Helmstedt und Helmstedt-West 3 Kilometer Stau nach einer Sperrung. Die A4 Aachen Richtung Köln ist zwischen Kreuzköln-West und Klettenberg nach einem Unfall gesperrt. Die A40 Duisburg-Essen ist zwischen Mülheim an der Ruhr, Winkhausen und Heißen in beiden Richtungen bis nächsten Montag gesperrt. Die A71 Richtung Schweinfurt ist zwischen Oberhof und Sulz-Zellamelis wegen Wartungsarbeiten im Tunnel Hochwald bis ca. 6 Uhr in der Früh gesperrt. Die A94 Passau Richtung München ist zwischen Forstinning und Anzing wegen Bergungsarbeiten bis ca. 1 Uhr noch gesperrt. Berlin, die A111 ist zwischen Schulzendorfer Straße und am Festplatz bis 5 Uhr früh in beiden Richtungen gesperrt. Dort laufen derzeit Wartungsarbeiten. Das waren die Meldungen. Kommen Sie gut an Ihr Ziel.
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4: Da ist er, der neue Tag heute. Da haben wir den Dienstag, den 16. Juni. Willkommen in der ARD-Hitnacht von MDR Sachsen aus Dresden. Ich bin Frank-Michael Bauer. Die Dire Straits sind für den Anfang zuständig mit Calling Elvis.

Die ARD-Hitnacht mit Nazareth und ihrer herzzerreißenden Rockballade Love Hurts aus dem Jahre 74. Der Song zeigt schonungslos, ja, wie schmerzhaft die Liebe sein kann, wenn sie zerbricht. Die Reibeisenstimme von Dan McCaverty verleiht dem Track so richtig emotionale Tiefe, die bis heute unter die Haut geht. Ursprünglich stammte die Komposition von den Everly Brothers, aber erst diese schwere Rockversion wurde zum unsterblichen Welthit. Und es geht weiterhin so ein bisschen um Schmerzen, um verletzte Gefühle, verpackt in sanften, tanzbaren Reggae-Pop, jetzt aus dem Jahre 82. Ein schillernder britischer Frontmann sang sich damals an die Spitze der weltweiten Charts und brach optisch wie musikalisch alle Tabus. Boy George, hier ist er mit seinem Culture Club und Do You Really Want to Hurt Me? Und wenn Sie für Fußball Interesse zeigen, das ZDF strahlt gerade die Partie der Weltmeisterschaft Saudi-Arabien gegen Uruguay aus. 9 Minuten sind gespielt und es ist noch kein Tor gefallen.

Das war der unverkennbare Sound von Nick Kershaw hier an der ARD Hitnacht und der große Hit Wouldn't It Be Good von 1984. Ein Lied über den klassischen Wunsch, mit jemand unbedingt tauschen zu wollen, dem es vermeintlich besser geht, verpackt in ein geniales Synthesizer-Arrangement. Nick Kershaw bewies hier wieder mal sein außergewöhnliches Talent für sehr komplexe Akkordfolgen, die trotzdem sofort ins Ohr gehen. Und jetzt geht es, vielleicht ist es da oder hier noch ein bisschen kühler in dieser Nacht, hier bei uns auch. Ich habe das Fenster gerade wieder zugemacht. Wir reisen von der nächtlichen Kälte zurück ins Jahr 1965 an die sonnige Westküste der USA. Und da gibt es einen Song, der stand für unstillbare Sehnsucht nach Wärme, Freiheit und einem Neuanfang. Hier sind sie, die Mamas and Papas mit California Dreamin'.

0: Um, über uns ist irgendwo ein Auge. Eye in the Sky, das war ein Alan Parsons Project. 0.31 Uhr, hier ist der Verkehrsservice in der ARD-Hitnacht. Die A1 Lübeck-Hamburg vor der Norderelbbrücke staute sich in beiden Richtungen und zwar wegen eines Schwertransports. Die A4 Aachen Richtung Köln ist zwischen Kreuz Köln-West und Klettenberg nach einem Unfall gesperrt. Die A40 Duisburg-Essen ist zwischen Mülheim an der Ruhr, Winkhausen und Heißen in beiden Richtungen bis nächsten Montag gesperrt. Die A71 Richtung Schweinfurt ist zwischen Oberhof und Suhl-Zellamelis wegen Wartungsarbeiten im Tunnel Hochwald bis ca. 6 Uhr früh gesperrt. Die A94 Passau Richtung München ist zwischen Forstinning und Anzing wegen Bergungsarbeiten gesperrt. Weiterhin bis ca. 1 Uhr dauert das. Berlin, die A111 ist zwischen Schulzendorfer Straße und am Festplatz bis 5 Uhr früh in beiden Richtungen gesperrt. Dort laufen Wartungsarbeiten. Soweit unsere Meldungen, kommen Sie gut an Ihr Ziel.
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0: Aus Dresden von MDR Sachsen und hier ist Robin Gibb unvergessen mit seiner Juliet. Ich bin Frank Michael Bauer, grüß Sie und nach ihm gibt's Eishaus. Auf die

Eishaus entführte uns mit Hey Little Girl hier in der ARD-Hitnacht mitten in das Jahr 1982. Ja, ein kühler, eleganter und dennoch tanzbarer Klassiker des australischen Synthie-Pop. Der Song wird oft mit den Werken von Roxy Music verglichen, was vor allem am edlen Gesangsstil von Frontmann Iowa Davis liegt. In Europa war es der große Durchbruch für die Band vom anderen Ende der Welt. Und wir bleiben noch ein bisschen beim Thema Flirt und Zärtlichkeit, springen aber ein gutes Stück nach vorn ins Jahr 98. Dieser wunderschöne Akustik-Pop-Titel Kiss Me, der wurde durch die Romantikkomödie Eine wie keine über Nacht weltberühmt. Er beschreibt die magische Unbeschwertheit der ersten großen Liebe, des ersten großen Verliebtseins, bei der alles andere um einen wirklich herum verblasst und auch egal ist. Die sanfte Stimme der Sängerin Lee Nash ist dann auch noch der perfekte Begleiter für diese ruhige Stunde. Hier sind Sixpence None the Richer mit ihrem sanften Welthit Kiss Me in der ARD Hitnacht. 0:41 haben wir's.

Gerade ist ein Tor gefallen in der Partie Saudi-Arabien gegen Uruguay. Ja, Saudi-Arabien führt jetzt in der 40. Minute mit 1:0. Und das hier sind Blondie in der ARD-Hitnacht mit Sunday Girl.

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Daher ist dieses Lied. Und jetzt kommen wir zu unserem ganz besonderen Albumtipp für diese Nacht, auf den wir uns in der Redaktion besonders gefreut haben. Wir spielen für Sie die mitreißende Ouvertüre aus dem brandneuen Werk Stabile Poesie von Bosse. Das Album ist erst vor kurzem erschienen und zeigt den Musiker von seiner gewohnt nahbaren lyrischen Seite. Wenn Sie den sympathischen Singer-Songwriter mal live erleben wollen, gibt es Chancen dazu in Deutschland. Er spielt unter anderem am 21. Juni in München oder am 8. August in Dresden. Und hier ist er, Bosse, mit der Ouvertüre.

Hier ist DAD Hitnacht mit dem Verkehrsservice. Achtung, Falschfahrer auf der A7 Hannover-Flensburg. Zwischen Hamburg-Waltershof und Quickborn kommt Ihnen ein Falschfahrer entgegen. Fahren Sie äußerst rechts und überholen Sie nicht. Auf der A7 Hannover-Flensburg zwischen Hamburg-Waltershof und Quickborn ist ein Falschfahrer unterwegs. Vorsicht in beiden Richtungen. Und noch ein Falschfahrer auf der A23 Hamburg-Heide zwischen Dreieck Hamburg-Nordwest und Pinneberg-Süd. Ein Falschfahrer. Fahren Sie äußerst rechts und überholen Sie nicht. Ich wiederhole, auf der A23 Hamburg-Heide zwischen Dreieck Hamburg-Nordwest und Pinneberg-Süd ist ein Falschfahrer unterwegs. Auch hier Vorsicht in beiden Richtungen. So, und ich würde sagen, wir fangen hier nochmal mit der Ouvertüre an.

In der Natur sind, um den Kopf für neue Songtexte frei zu bekommen. Er hat einen ganz bestimmten Zufluchtsort, den er schon seit seiner Kindheit als seine persönliche Kraftinsel bezeichnet. Ja, wenn Sie das Album als Doppel-CD mit einer Bonusplatte und einem kleinen Büchlein gewinnen möchten von Bosse, das ganze Album, dann antworten Sie doch auf unsere Frage. Auf welcher bekannten deutschen Nordseeinsel tankt Bosse regelmäßig neue Energie, wenn ihm im Musikgeschäft alles zu viel wird? A. Sylt, B. Amrum oder C. Borkum. Schreiben Sie an ard-hitnacht@mdr.de. Nennen Sie uns den richtigen Buchstaben und sichern Sie sich Ihr Exemplar für das heimische Platten-CD-Regal. Ja, auf welcher bekannten deutschen Nordseeinsel tankt Bosse regelmäßig neue Energie? A. Sylt, B. Amrum, C. Borkum. Und jetzt die unglaubliche Tina Turner. When the heartache is over.

Gute Nachrichten von den Autobahnentwarnungen auf der A7 Hannover-Flensburg. Kein Falschfahrer mehr zwischen Hamburg-Waltershof und Quickborn. Und Entwarnung auch für die A23. Kein Falschfahrer mehr zwischen Dreieck Hamburg-Nordwest und Pinneberg-Süd. Und hier ist Maggie Reilly.

0: 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Um 1 Uhr mit Thorsten Altenhöhner. Guten Morgen. Im französischen Evian setzen die Staats- und Regierungschefs heute ihren dreitägigen Gipfel fort. Im Mittelpunkt der Beratungen stehen die Kriege in der Ukraine und im Iran sowie die globale Wirtschaftslage. Angela Ulrich.
1: Der ukrainische Präsident Zelensky ist in der G7-Runde dabei. Anschließend trifft er sich auch separat mit Friedrich Merz. Der Kanzler hatte vor seinem Abflug nach Evian von einem Fenster für die Diplomatie gesprochen, das sich im Ukraine-Konflikt öffnen könnte. Die Europäer wollen mit an den Verhandlungstisch mit Russlands Machthaber Putin und US-Präsident Trump bei der Stange halten im gemeinsamen Engagement für die Ukraine.
0: Die EU hat die Beitrittsverhandlungen mit der Ukraine begonnen. Vertreter beider Seiten starteten am Abend in Luxemburg offiziell die Gespräche zum ersten Themenblock. Thomas Spickhofen.
2: Den Beginn der Verhandlungen hatte Ungarn über lange Zeit blockiert. Das hat sich erst mit dem Machtwechsel in Budapest im vergangenen Monat geändert. Im ersten Verhandlungsabschnitt mit der Ukraine wird es unter anderem um das Justizsystem und den Schutz von Grundwerten gehen. Um dem kriegsgebeutelten Land eine konkrete Perspektive zu geben, hat Bundeskanzler Merz als Zwischenschritt einen Sonderstatus vorgeschlagen, mit Sitz in der Kommission, im Parlament und am Tisch der Regierungschefs, aber ohne Stimmrecht.
0: Flugreisende in der Europäischen Union sollen auch künftig ab 3 Stunden Verspätung Anspruch auf Entschädigung haben. Darauf haben sich Vertreter des Europaparlaments und der EU-Staaten nach jahrelangen Verhandlungen geeinigt. Voraussetzung bleibt, dass die Fluggesellschaft für die Verspätung verantwortlich ist. Außerdem sollen Ticketpreise künftig transparenter ausgewiesen werden. Bei der Online-Buchung muss der Preis einschließlich Handgepäck klar erkennbar sein. Familien sollen außerdem Sitzplätze für minderjährige Kinder ohne zusätzliche Kosten nebeneinander reservieren können. In der Potsdamer Innenstadt wird heute ein Blindgänger aus dem Zweiten Weltkrieg entschärft. Rund um den Fundort wird deshalb ein Sperrkreis mit einem Radius von 700 Metern eingerichtet. Der Potsdamer Hauptbahnhof bleibt vorübergehend geschlossen. Die S-Bahnen von und nach Berlin starten und enden am S-Bahnhof Babelsberg. Für den Autoverkehr gelten großräumige Umleitungen. Etwa 6.500 Menschen müssen bis 8.30 Uhr ihre Wohnungen verlassen. Spanien ist mit einem Unentschieden in die Fußball-WM gestartet. Der amtierende Europameister kam in Atlanta nicht über ein 0:0 gegen die Außenseiter von den Kapverden hinaus. Belgien und Ägypten trennten sich mit 1:1. Soweit die Nachrichten. Mehr Informationen finden Sie auf rbb24.de. Das Wetter: bis zum frühen Morgen bleibt es locker bewölkt bis klar bei 10 bis 7 Grad. Tagsüber wird es heute freundlicher und meist trocken. Dann bei Temperaturen zwischen 19 und 23 Grad maximal.
3: Hier ist der Verkehrsservice in der ARD-Hitnacht. Die A1 Lübeck-Hamburg vor der Norderelbbrücke staut es sich in beiden Richtungen wegen eines Schwertransports. Die A4 Aachen Richtung Köln ist zwischen Kreuz Köln-West und Klettenberg nach einem Unfall gesperrt. Die A40 Duisburg-Essen ist zwischen Mülheim an der Ruhr, Winkhausen und Heißen in beiden Richtungen bis nächsten Montag gesperrt. Die A71 Richtung Schweinfurt ist zwischen Oberhof und Sulzeller-Mehlis wegen Wartungsarbeiten im Tunnel Hochwald bis ca. 6 Uhr früh gesperrt. Die A94 Passau Richtung München ist zwischen Forstinning und Anzing wegen Bergungsarbeiten bis ca. 1 Uhr gesperrt. Das könnte sich da noch eine Weile hinziehen. Und dann haben wir noch eine Meldung aus Berlin. Die A111 ist zwischen Schulzen Dorfer Straße und am Festplatz bis 5 Uhr früh in beiden Richtungen gesperrt. Dort laufen Wartungsarbeiten. Das waren sie, die Meldungen. Wir wünschen Ihnen eine gute Fahrt und kommen Sie gut an Ihr Ziel.
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3: Das Ganze von MDR Sachsen aus Dresden, und der Tobi hat uns gerade geschrieben, er tuckert mit seinem leisen Brummen und seinem LKW dem Sonnenaufgang entgegen. Dauert noch eine Weile von Hannover nach Koblenz, und er grüßt alle Kolleginnen und Kollegen, die auch auf der Straße unterwegs sind. Der Kaffee ist heiß und das Brot schmeckt. Hauptsache, das ist schon mal gesichert. Allen gute Fahrt und die heute Nacht arbeiten müssen. Und hier sind Aha mit Take on Me.

Hier ist der Verkehrsservice in der ARD-Hitnacht. Achtung, Falschfahrer auf der A72 Zwickau-Chemnitz. Zwischen Chemnitz-Süd und Kreuz-Chemnitz kommt Ihnen ein Falschfahrer entgegen. Bitte äußerst rechts fahren und nicht überholen. A72 Zwickau-Chemnitz. Zwischen Chemnitz-Süd und Kreuz-Chemnitz ist ein Falschfahrer unterwegs. Vorsicht in beiden Richtungen.

Leben wie ein Feuerwerk, das war Musik mit Vincent Weiss und seiner energiegeladenen Hymne aus dem Jahre 2017. Der Sänger feiert damit das Leben, die Freundschaft und den bewussten Moment im Hier und Jetzt. Ja, und wer diese ansteckende Energie aufsaugen möchte, live miterleben möchte, hat bei seinen Open-Air-Shows im Sommer die perfekte Gelegenheit. Er ist dann unter anderem am 26. Juni bei Ihnen in Ulm und am 21. August in Dresden anzutreffen. So, und jetzt streifen wir uns die Jeans über. Ja, vom modernen Deutschpop geht's zum entspannten Oldiepop ins Jahr 76. Ein Song, der ursprünglich als Werbejingle für eine bekannte Jeansmarke geschrieben wurde. Und da wurde dann mehr daraus. Diese Melodie aus der Werbung hat ein Eigenleben entwickelt. Und dann wurden aus den wenigen Sekunden oder 30 Sekunden mehr Sekunden. 3 Minuten 12. Jeans on, hier ist David Dundas bei uns hier in der ARD-Hitnacht.

Der Verkehrsservice in der ARD-Hitnacht. Achtung, weiterhin Falschfahrer auf der A72 Zwickau-Chemnitz. Zwischen Chemnitz Süd und Kreuz Chemnitz kommt Ihnen ein Falschfahrer entgegen. Fahren Sie äußerst rechts und überholen Sie nicht. Soweit die Meldung. Und jetzt haben wir die Rolling Stones hier um 1 Uhr und 20. Fußball wird gespielt bei der WM, 53. Minute. Und dafür Saudi-Arabien 1:0 weiterhin gegen Uruguay.

Roses. Ashley Monroe mit Train zusammen hier gehört bei uns in der ARD-Hitnacht und wir rätseln ja ein bisschen mit ihrer Hilfe. Um Bosse geht's. Sein aktuelles Album war unser Albumtipp und das Album von Axel Bosse, das neue, können Sie in einer Doppel-CD-Version haben mit einem Büchlein zusammen, das Ganze. Und die Frage lautet, er braucht ja manchmal auch einen freien Kopf für neue Songtexte. Und wohin zieht er sich schon seit seiner Kindheit zurück? Auf welche deutsche Nordseeinsel? A. Auf Sylt, B. auf Amrum oder C. es ist Borkum. Sie können weiter antworten unter ard-hitnacht@mdr.de. Ich würde mal so sagen, rund 60% haben schon mal die richtige Lösung, aber wir wollen noch ein bisschen rätseln. Nächste Stunde gibt's dann die Auflösung. Und jetzt kommt Billy Joel, The Longest Time.

0: Es ist 1.31 Uhr. Hier ist der Verkehrsservice in der ARD-Hitnacht. Und da gibt's erstmal Entwarnung. Und zwar für die A72 Zwickau-Chemnitz. Kein Falschfahrer mehr zwischen Chemnitz-Süd und Kreuz-Chemnitz. Die A1 Lübeck-Hamburg vor der Norderelbbrücke staut es sich in beiden Richtungen wegen eines Schwertransports. Die A4 Aachen Richtung Köln ist zwischen Kreuz-Köln-West und Klettenberg nach einem Unfall gesperrt. Die A40 Duisburg-Essen ist zwischen Mülheim an der Ruhr, Winkhausen und Heißen in beiden Richtungen bis nächsten Montag gesperrt. Die A71 Richtung Schweinfurt ist zwischen Oberhof und Sulzeller-Mehlis wegen Wartungsarbeiten im Tunnel Hochwald bis ca. 6 Uhr in der Früh gesperrt. Berlin, die A111 ist zwischen Schulzendorfer Straße und am Festplatz bis 5 Uhr früh in beiden Richtungen gesperrt. Der Grund, dort laufen Wartungsarbeiten. Wir wünschen Ihnen eine gute Fahrt. Kommen Sie gut an Ihr Ziel.
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0: Aus Dresden von MDR Sachsen aus dem Studio 1. Ich bin Frank-Michael Bauer und hier ist Rainer Matuschek, besser bekannt unter seinem Künstlernamen Matu. Wir erinnern mit You Never Walk Alone an ihn.

Blue Hotel, ja, einer der ganz bekannten Songs von Chris Isaak, sehr melancholisch. Das war eine atmosphärische Reise sozusagen in das Jahr 1987, aber klassischer Rock'n'Roll irgendwie der 50er Jahre ist uns da auf die Ohren gekommen. Und jetzt geht's ins Jahr 77. Ich sage nur, O Carola, O Carol, hier ist Smokey in der ARD-Hitnacht.

die ARD Hitnacht mit der Lighthouse Family. Wunderbar aufbauendes Lied, vom Gospel inspiriert. Lifted aus dem Jahre 95. Und die Botschaft des Liedes: Nach jedem Tief gibt's wieder einen Berg auf. Und jetzt haben wir ja Reggae Pop vom Jahre 1988. Den Song, den wir jetzt hören, der richtet sich damals direkt gegen das südafrikanische Apartheid-Regime und die Inhaftierung von Nelson Mandela. Verpackt in einem unverschämt fröhlichen Ohrwurm. Eddie Grant hat dafür gesorgt. Hier ist er mit Gimme Hope Joanna. Und gerade hat Jackie aus Belgien geschrieben und auf unsere Preisfrage rund um Bosse geantwortet, welches die Insel ist, die er am liebsten mag, wenn er auftanken will. A. Sylt, B. Amrum, C. Borkum. Jackie hat's richtig gemacht. 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

Uruguay hat mittlerweile ausgeglichen gegen Saudi-Arabien bei der Fußball-WM. Und da steht es jetzt 1:1 und wir sind in der 88. Minute. Zu sehen übrigens im ZDF live.

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1: Um 2 Uhr mit Thorsten Altenhöhner. Guten Morgen. Im französischen Evian setzen die Staats- und Regierungschefs heute ihren dreitägigen Gipfel fort. Im Mittelpunkt der Beratungen stehen die Kriege in der Ukraine und im Iran sowie die globale Wirtschaftslage. Angela Ulrich.
2: Der ukrainische Präsident Zelensky ist in der G7-Runde dabei. Anschließend trifft er sich auch separat mit Friedrich Merz. Der Kanzler hatte vor seinem Abflug nach Evian von einem Fenster für die Diplomatie gesprochen, das sich im Ukraine-Konflikt öffnen könnte. Die Europäer wollen mit an den Verhandlungstisch mit Russlands Machthaber Putin und US-Präsident Trump bei der Stange halten im gemeinsamen Engagement für die Ukraine.
1: Die EU hat die Beitrittsverhandlungen mit der Ukraine begonnen. Vertreter beider Seiten starteten am Abend in Luxemburg offiziell die Gespräche zum ersten Themenblock. Thomas Spickhofen.
3: Den Beginn der Verhandlungen hatte Ungarn über lange Zeit blockiert. Das hat sich erst mit dem Machtwechsel in Budapest im vergangenen Monat geändert. Im ersten Verhandlungsabschnitt mit der Ukraine wird es unter anderem um das Justizsystem und den Schutz von Grundwerten gehen. Um dem kriegsgebeutelten Land eine konkrete Perspektive zu geben, hat Bundeskanzler Merz als Zwischenschritt einen Sonderstatus vorgeschlagen, mit Sitz in der Kommission, im Parlament und am Tisch der Regierungschefs, aber ohne Stimmrecht.
1: Flugreisende in der Europäischen Union sollen auch künftig ab 3 Stunden Verspätung Anspruch auf Entschädigung haben. Darauf haben sich Vertreter des Europaparlaments und der EU-Staaten nach jahrelangen Verhandlungen geeinigt. Voraussetzung bleibt, dass die Fluggesellschaft für die Verspätung verantwortlich ist. Außerdem sollen Ticketpreise künftig transparenter ausgewiesen werden. Bei der Online-Buchung muss der Preis einschließlich Handgepäck klar erkennbar sein. Familien sollen außerdem Sitzplätze für minderjährige Kinder ohne zusätzliche Kosten nebeneinander reservieren können. In der Potsdamer Innenstadt wird heute ein Blindgänger aus dem Zweiten Weltkrieg entschärft. Rund um den Fundort wird deshalb ein Sperrkreis mit einem Radius von 700 Metern eingerichtet. Der Potsdamer Hauptbahnhof bleibt vorübergehend geschlossen. Die S-Bahnen von und nach Berlin starten und enden am S-Bahnhof Babelsberg. Für den Autoverkehr gelten großräumige Umleitungen. Etwa 6.500 Menschen müssen bis 8.30 Uhr ihre Wohnungen verlassen. Spanien ist mit einem Unentschieden in die Fußball-WM gestartet. Der amtierende Europameister kam in Atlanta nicht über ein 0:0 gegen die Außenseiter von den Kapverden hinaus. Belgien und Ägypten trennten sich mit 1:1. Soweit die Nachrichten. Mehr Informationen finden Sie auf rbb24.de. Das Wetter bis zum frühen Morgen locker bewölkt bis klar bei 10 bis 7 Grad. Tagsüber wird es heute freundlicher und meist trocken, dann bei Temperaturen zwischen 19 und 23 Grad.
4: Hier ist der Verkehrsservice in der ARD-Hitnacht. Achtung, Falschfahrer auf der B36 Mannheim-Karlsruhe. Zwischen Rheinau und Rheinau-Süd kommt Ihnen ein Falschfahrer entgegen. Fahren Sie äußerst rechts und überholen Sie nicht. Auf der B36 Mannheim-Karlsruhe zwischen Rheinau und Rheinau-Süd ist ein Falschfahrer unterwegs. Die A1 Lübeck-Hamburg vor der Norderelbbrücke staut es sich in beiden Richtungen wegen eines Schwertransports.